0: Rathaus Großstraße 27. Die Teilnahme kostet 8 Euro pro Person. Eine Anmeldung ist nicht erforderlich. Die Führungen geben Einblicke in Geschichte, Kultur und Alltag der Nordseestadt. Zusätzlich können für Gruppen individuelle Termine vereinbart werden. Das Angebot reicht von Natur- und Themenführungen bis hin zur literarischen Rundgänge auf den Spuren von Theodor Storm.
1: Am Samstag, den 18.07.2026 um 12 Uhr bis 22 Uhr und am Sonntag, den 19.07.2026 um 11 Uhr bis 19 Uhr gibt es am Schloss Walbeck in Geldern Ritterturniere, Feldschlachten, authentisches Lagerleben mit Gewändern, Feuerküchen und Handwerk, europäische Waren, Musik und Gauklereien und für die Kinder Schmiedevorführungen, Kinderschminken und noch vieles mehr. All das sorgt für eine unvergessliche Zeitreise ins Mittelalter.

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3: In dem klassischen Theaterstück Biedermann und die Brandstifter geht es um den Protagonisten Gottlieb Biedermann und dessen Einstellung zum Leben, seinen Mitmenschen und der Welt. Es wird vom Schleswig-Holsteinischen Landestheater am 8. Juli im Husum Hus in Husum aufgeführt. Das Stück beginnt um 20 Uhr, Karten kosten zwischen 15 und 34 Euro und es gibt sie auf sh-landestheater.de zu kaufen.
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5: 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Juni, lädt das Bürgerhaus Heide zu der Veranstaltung Kirchen, wie politisch soll Kirche sein? Die Bischöfin Nora Steen konnte hierfür gewonnen werden und steht gern für einen Diskussionsabend rund um das Thema bereit. Der Einlass ist ab 19 Uhr, der Eintritt ist frei.

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3: 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Eine Ausstellung, die wir zusammen mit dem Institut für Ur- und Frühgeschichte der Universität Kiel zusammengestellt haben und wo es tatsächlich um Wandlungsprozesse in früheren Gesellschaften geht, Wandel sozusagen als Konstante in der Geschichte und das Ganze von unterschiedlichen archäologischen Perspektiven aus beleuchtet wird. Eine interessante Ausstellung zu einem aktuellen Thema, wenn man so sagen möchte. Herzlich willkommen bei uns im Steinzer Park.
4: 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Die Theateraufführung des SH-Landestheaters startet um 20 Uhr. Karten bekommt ihr auf sh-landestheater.de und an den bekannten Vorverkaufsstellen.
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3: Am Donnerstag, den 25. Juni, bringt das Schleswig-Holsteinische Landestheater das Stück Judas, der Mann hinter dem Verrat, ins Dünenhus nach St. Peter-Ording. Beginn ist um 19.30 Uhr. In einem eindringlichen Monolog erzählt Judas seine eigene Sicht auf die wohl bekannteste Verratsgeschichte der Welt. Schauspieler Tom Wilde zeigt dabei eine überraschend menschliche Seite der biblischen Figur. Zwischen Schuld, Zweifel und schwarzem Humor. Tickets und weitere Informationen gibt es online beim Schleswig-Holsteinischen Landestheater. Die Preise variieren je nach Kategorie. Im Kultur- und Bürgerhaus Mahne ist im Backensraum noch bis zum 12. Juli die Ausstellung Stille von Achim Schwachs zu sehen. Die Arbeiten des Künstlers setzen sich mit der Wahrnehmung von Ruhe in einer zunehmend lauten Welt auseinander. Für Schwachs ist Stille kein Mangel, sondern eine Quelle von Energie und innerer Konzentration. Seine Bildwelten greifen diesen Gedanken auf und übersetzen ihn in reduzierte atmosphärische Komposition. Im Zentrum der Ausstellung steht die Idee, dass Stille den Blick nach innen lenkt und dadurch neue Perspektiven auf das Alltägliche eröffnet. Achim Schwachs lebt und arbeitet in Düsseldorf und Nordfriesland. Er ist seit 1996 künstlerisch tätig. Weitere Informationen gibt es online unter kbh-mahne.de.

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2: Am 15. März werden in Los Angeles die Oscars verliehen. Und ein Film steht dabei dieses Jahr besonders im Fokus, Marty Supreme. Der ist nämlich für ganze 9 Oscars nominiert und gilt damit als einer der Favoriten für den Preis als bester Film. Auch Hauptdarsteller Timothée Chalamet, den die meisten sicher aus den Dune-Filmen kennen, darf sich Hoffnung auf seinen ersten Oscar machen. Er hat für seine Performance in Marty Supreme bereits den Golden Globe als bester Hauptdarsteller gewonnen. Die von der Presse hochgelobte Gaunerkomödie über einen umtriebigen Tischtennisspieler startet jetzt endlich auch bei uns in den Kinos. Sarah Diener verrät euch mehr.
3: New York in den 1950er Jahren. Marty arbeitet in Manhattan im Laden seines Onkels als Schuhverkäufer und ist doch überzeugt davon, dass er zu Größerem bestimmt ist. Er will Weltmeister im Tischtennis werden.
4: Ich habe einen Traum. Und wenn du das für einen Segen hältst, irrst du dich. Es bedeutet, ich bin verpflichtet, diese eine Sache zu Ende zu bringen. Egal, was es kostet.
3: Jede Nacht taucht er in die verrauchten Wettkampfhallen der Stadt ab, wo er sich mit viel Talent ein paar Dollar dazu verdient. Zu wenig allerdings, um an der Weltmeisterschaft in Tokio teilnehmen zu können. Mit unbändigem Glauben an sich selbst schmeißt sich Marty kurzerhand an eine wohlhabende Hollywood-Diva ran, in der Hoffnung, sie und ihren reichen Mann als Sponsoren zu gewinnen.
4: Ich bin quasi auch in der Entertainment-Branche.
5: Ach ja?
4: Ja, glauben Sie mir nicht?
5: Haben Sie die Daily Mail vor sich?
6: Das sind Sie?
5: Ja, der Auserwählte.
4: Hübsches Foto, oder?
7: Finden Sie das witzig?
3: Doch was Marty auch versucht, er scheint um sich herum nur Chaos und Verwüstung anzurichten.
8: Kommt her, holt ihn euch!
9: Steigt an den Wagen!
8: Ich reiß dir gleich deine gigantische Augenbraue aus dem Gesicht!
9: Ist ja gut.
4: Willst du handgreiflich werden? Wie ein Affe?
3: Und das ist erst der Anfang der Odyssee eines Mannes, der bereit ist, für Ruhm und Erfolg alles zu riskieren. Denn eines ist sicher. Aufgeben ist für Marty keine Option.
4: Es ist nur eine Frage der Zeit, bis mein Gesicht Sie von einer Packung Cornflakes anstrahlt.
7: Denken Sie, ist es so einfach?
4: Ja, denke ich.
6: Okay. Und was ist, wenn aus seinem großen Traum nichts wird?
4: Darüber mache ich mir erst gar keine Gedanken.
2: Die großartige Komödie Marty Supreme, in der neben Timothée Chalamet und Oscar-Preisträgerin Gwyneth Paltrow auch unser deutscher Tischtennis-Champion Timo Boll einen Auftritt hat, kann man ab sofort im Kino sehen.

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3: Am Samstag, den 20. Juni, lädt der Kulturkeller Husum um 19 Uhr zu einem Konzert mit dem britischen Sänger, Pianisten und Songwriter Paul Milnes ein. Der Musiker gilt seit Jahrzehnten als feste Größe der europäischen Blues- und Songwriter-Szene. Bekannt ist Paul Milnes vor allem für seine rauchige Stimme, sein Blues-beeinflusstes Pianospiel und gefühlsvolle Songs mit persönlicher Note. In Husum präsentiert er ein Solokonzert nur mit Piano und Gesang. Eintrittskarten gibt es im Vorverkauf in der Schlossbuchhandlung Husum, Restkarten sind an der Abendkasse erhältlich.
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5: 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Juni, findet in der Dünentherme St. Peter-Ording die Veranstaltung Skandinavische Mittsommernacht statt. Unter diesem Motto erwartet die Gäste ein reichhaltiges Wellness-, Bade- und Sauna-Angebot. Der Einlass ist ab 18 Uhr, der Eintritt beträgt 40 Euro pro Person zuzüglich der Gästekarte. Die Tickets gibt es ausschließlich im Vorverkauf der Dünentherme-Website. Da das Ende für Mitternacht geplant ist, ist der letzte Einlass um 21 Uhr.

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2: Ein netter Nachbar, der die Blumen gießt, sich ums Haus oder die Wohnung kümmert und vielleicht auch mal einkaufen geht, wenn man ihn darum bittet. Das ist schon was Feines. Wenn das allerdings plötzlich jemand ungefragt macht, so wie beispielsweise der unbekannte Stalker in Der Nachbar, dem gleichnamigen neuen Psychothriller von Sebastian Fizek, dann kann man schon mal schnell in Panik kommen. Hilke Michael verrät euch mehr.
3: Die ehemalige Strafverteidigerin Sarah Wolf leidet unter Monophobie, also der Angst, allein zu sein. Seit der Blitzscheidung von ihrem als Mörder rechtskräftig verurteilten Ehemann betreibt sie einen Kiosk und wohnt mit ihrer Teenager-Tochter in einer Berliner Neubausiedlung.
4: Abgesehen von den unterschiedlichen, meist pastellfarbenen Anstrichen, ähnelten sich die Bauten wie eineiige Zwillingsgeschwister. Alle hatten neben dem Erdgeschoss nur eine obere Etage, über die sich ein mit roten Ziegeln ausgestattetes Satteldach spannte. Bei jedem erreichte man den seitlichen Eingang nach einem kurzen Weg durch den kleinen Vorgarten.
3: Haus und Kiosk sind gut gesichert, aber trotzdem verschafft sich jemand Zugang, gießt Sarahs Blumen, montiert ihr ein Nachtlicht und füllt ihr den Kühlschrank auf. Sarah informiert die Polizei, aber die hat kein Verständnis für ihre Panik.
5: Nur damit ich es nicht falsch verstehe, Frau Wolf. Sie haben uns gerufen, weil jemand für Sie eingekauft hat? Um Ihren Kühlschrank zu füllen?
4: Sarah seufzte. Es ist nicht der erste Vorfall dieser Art. Ach, hat etwa noch jemand in Ihrer Abwesenheit Staub gesaugt?
3: Die Lage spitzt sich aber weiter zu, als Sarah im Bad eine versteckte Kamera entdeckt und kurz darauf von einer total verängstigten Frau angerufen wird.
5: Bitte, ich flehe dich an, hör damit auf, dein Haus zu durchsuchen. Lebe einfach weiter wie bisher und rede mit niemandem darüber, was er dir Gutes tut.
4: Wer? Von wem reden wir hier?
5: Vom Nachbarn.
4: Nachbar?
5: So nennt er sich. Bitte, Sarah, kein Wort. Zu niemandem. Ich will nicht sterben.
3: Sarah versucht noch, sich mit einem Glas Wein zu beruhigen. Doch als sie es abstellen will, fällt ihr etwas Merkwürdiges auf.
4: Es war leer. Bis auf... Für einen Moment fragte Sarah sich, ob sie vorbeugend eine Kopfschmerztablette im Wein aufgelöst hatte. Die weißen Pulverrückstände am Glasboden legten die Vermutung nahe. Doch sie konnte sich nicht erinnern.
5: Nein, bitte nicht, waren ihre letzten Gedanken. Dann endgültig schwarz.
2: Wie die Geschichte weitergeht und wer der unbekannte Stalker ist, erfährt man ab sofort in Sebastian Fizeks nervenzerreißendem neuen Psychothriller Der Nachbar. Der ist bei Drömer Knauer erschienen und das von Simon Jäger mal wieder gnadenlos gut eingelesene Hörbuch bei Argon.

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0: Die auch dafür verantwortlich ist.

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0: Am Dienstag, den 19. August, gibt es um 18 Uhr den nächsten Filmabend im historischen Kinosaal des Dithmarscher Landesmuseums. Gezeigt wird der preisgekrönte Spielfilm Königin von Niendorf. Darin verbringt die 10-jährige Lea ihre Sommerferien in einem kleinen Dorf in Brandenburg und erlebt auf dem Fahrrad jede Menge Abenteuer. Als sie auf eine Jungsbande mit selbstgebautem Floß trifft, will sie unbedingt dazugehören. Ein sommerlicher Film über Freiheit, Freundschaft und Abenteuer draußen. Tickets kosten regulär 3 Euro, Kinder und Jugendliche bis 18 Jahren kommen kostenlos rein. Karten gibt's an der Museumskasse und online über eventbrite.de. Dazu werden Snacks und Getränke angeboten.
1: Es grüßt Rainer Martens aus Garding. An jedem Dienstag ab 10.15 Uhr gibt es einen lebendigen Stadtrundgang durch Garding. Rainer Martens erzählt anschaulich Wissenswertes über seine Stadt von gestern, heute und morgen. Dienstags 10.15 Uhr vor der Touristinfo Markt 26 in Garding.

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2: Bei der Earth Hour gehen jedes Jahr weltweit für eine Stunde die Lichter aus. Die Umweltorganisation WWF, die die sogenannte Earth Hour bereits 2007 ins Leben gerufen hat, möchte so ein Zeichen setzen für unsere Erde. Dieses Jahr ist es am 28. März um 20.30 Uhr soweit. Und Mario Hartwig verrät euch, was dahinter steckt und warum man mitmachen sollte.
3: Die Earth Hour ist weltweit die symbolträchtigste Aktion für den Klimaschutz und nach wie vor extrem wichtig, sagt Viviane Radatz, Klimachefin beim WWF Deutschland.
4: Wir haben immer wieder in den letzten Jahren Hitzerekorde gerissen. Wir haben zunehmende Extremwetter von Überschwemmungen bis zu Waldbränden, die uns weltweit zu schaffen machen. Die Klimakrise ist also weiterhin eine große Gefahr für unsere Wirtschaft, unser Miteinander, unsere Gesundheit. Und gleichzeitig beobachten wir, dass sie angesichts anderer globaler Herausforderungen immer wieder auch in den Hintergrund gerät. Dabei verschwindet sie ja dann nicht einfach. Im Gegenteil, sie verschärft eben viele dieser globalen Krisen, die wir haben, zusätzlich. Genau deshalb ist die Earth Hour so wichtig. Klimaschutz muss im Fokus bleiben.
3: In diesem Jahr steht die Aktion übrigens unter dem Motto, wir machen's aus.
4: Und das ist natürlich doppeldeutig und so gewollt. Also wörtlich, wir schalten das Licht aus und im übertragenen Sinne, wir machen den Unterschied aus. Denn wir alle haben es in der Hand, auch etwas zum Positiven zu verändern. Und mit der Teilnahme an der Earth Hour bietet sich da ein ganz einfacher Weg, Teil einer der größten globalen Klimaschutzaktionen zu werden. Und so eben Klimaschutz auch wieder in den Vordergrund zu rücken und auch dieses Signal an die Politik zu senden.
3: Deshalb wäre es auch umso schöner, wenn möglichst viele Menschen die Earth Hour unterstützen würden.
4: Jede und jeder kann zum Beispiel die eigene Heimatstadt zum Mitmachen animieren oder auch das Dorf. Auf unserer Webseite findet man eine Karte mit allen Städten und Gemeinden, die sich schon beteiligen. Und ist die eigene Stadt noch nicht gelistet, einfach mal beim BürgerInnen-Service anrufen oder auch den Bürgermeister oder der Bürgermeisterin direkt schreiben. Ähnliches gilt fürs eigene Unternehmen, wo man arbeitet. Auch das kann sich jederzeit beteiligen. Und am 28. März um 20.30 Uhr kann man dann auch zu Hause was machen und eben dort das Licht ausschalten und die Stunde der Erde für sich und auch zusammen mit Familie und Freunden genießen.
2: Mehr zur Earth Hour und wie man mitmachen kann, gibt's online unter wwf.de/earth-hour.

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1: Darling, hier bin ich mit Friskfunk-Telefon aus Sibylle Naberhaus. Hat hier das Buch geschrieben, das Schweigen im Watt, an das Bellert über Fähr, das ist ein Krimi, an hört die Tukimmer nass und nur am Nettüst über Fähr, Wiskal. Das war ich alles im Hambestanke. Guten Morgen, Frau Naberhaus.
2: Guten Morgen.
1: Können Sie sich unseren Hörern ganz kurz vorstellen? Wer sind Sie?
2: Sehr gerne. Ja, also mein Name ist Sibylle Naberhaus und ich komme aus der Region Hannover in Niedersachsen und ja, und ich schreibe seit 2017 Kriminalromane.
1: Wie ist es dazu gekommen?
2: Das ist einfach entstanden in einer Zeit, wo es mir nicht so gut ging und da habe ich einfach angefangen zu schreiben. Also ich habe als Kind schon immer gerne Geschichten geschrieben und ja, dann ist dann ein Buch draus geworden. Das habe ich dann an mehrere Verlage geschickt und habe tatsächlich 5 Angebote bekommen der Verlage und habe mich dann für einen entschieden.
1: Warum spielt dieser Roman, über den wir jetzt sprechen wollen, also das Schweigen im Watt, spielt dieser Roman auf Föhr?
2: Ich war jetzt in der Vergangenheit ein paar Mal auf Föhr und mich auch ein bisschen in diese Insel verliebt. Ist ja nun so ganz anders als Sylt und ja, das hat mich einfach auch ja, neugierig gemacht und da ja, entstehen dann so Geschichten in meinem Kopf und die habe ich dann erstmal niedergeschrieben. Und daraus ist dann dieses Buch entstanden.
1: Warum Kriminalroman? Warum dieses Genre?
2: Ja, ich finde es einfach spannend, mitzurätseln und irgendetwas zu schreiben, was in der Realität natürlich verboten ist. Ich meine, ich würde natürlich nie jemanden umbringen, aber allein diese Vorstellung, irgendwas, Unterhaltung zu kreieren und einfach, ja, die Leute mitraten lassen, das macht mir einfach Freude.
1: Wie recherchieren Sie, Frau Naberhaus? Sind Sie über die Insel gefahren? Haben Sie sich alle Ecken hier angeguckt? Waren Sie am Deich? Waren Sie am Wasser? Und haben gedacht, oh, das könnte ich gut beschreiben für meinen neuen Roman. Wie muss ich mir das vorstellen als Laie?
2: Ja, so genau so ähnlich ist das auch. Also ich habe eine Idee und die entwickelt sich im Kopf. Und wenn man dann verschiedene Orte besucht, dann fühlt sich diese Idee mit richtigem Leben. Und das mache ich wirklich. Ich bin sehr akribisch bei meinen Recherchen. Also ich gehe dann wirklich zu den Punkten. Ich lese sehr viel darüber auch und mir so ein Lexikon gekauft hier über Föhr. Und ich habe auch erfahren durch einen Zufall, dass ich eigentlich auch entfernte Verwandtschaft auf Föhr habe. Das wusste ich vorher gar nicht. Also die werde ich bei meinem nächsten Besuch auf jeden Fall besuchen gehen.
1: Die Hauptperson in Ihrem Roman ist ja Levke Rolofs.
2: Ja.
1: Das ist ja so ein typischer Name auch von Föhr. Gab es ein Vorbild?
2: Nein. Also ich habe ein bisschen in einem Telefonbuch auf Föhr ein bisschen nach Namen gestöbert, den gefunden, habe den mal recherchiert und eben auch gelernt, dass das ein typischer Name ist und deswegen habe ich den auch verwendet. Also das hat jetzt nichts mit irgendwelchen realen Personen zu tun, die sind alle frei erfunden.
1: Schon auch wichtig, dass das eben nicht nur beschrieben wird, die Landschaft, so wie es hier eben auch ist, beziehungsweise auch die Gegebenheiten, die hier sind, sondern eben auch, dass die handelnden Akteure, so wie ich das mal formulieren, dann eben auch diese typischen norddeutschen Namen oder im Fall von Levke Rolofs ja diese typischen friesischen Namen haben.
2: Ja, das ist mir eigentlich schon ganz wichtig. Ich will es da nicht übertreiben. Also es haben ja nicht alle die friesischen Namen, die dort leben, aber weil meine Figur halt auch dort geboren ist und die Verwandtschaft dort verwurzelt ist, die Familie, da erschien mir das als ganz passend.
1: Warum eine Frau als Hauptperson?
2: Weil irgendwie sich das ein bisschen besser abhebt, finde ich auch. Weil sonst hat man immer diese klassischen Ermittlerduos, sag ich mal, wie im Tatort oder irgendwie. Ich finde das einfach mal schön, eine Frau auch wiederzunehmen und auch keine Polizistin. Ich ja in meiner Sylt-Reihe auch schon, da habe ich eine Landschaftsarchitektin. Und ich finde, den Frauen muss man auch ein bisschen mehr eine Stimme geben. Und die können auch ganz schön tough sein.

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0: Wie schreiben Sie, Frau Naberhaus? Haben Sie feste Schreibzeiten oder immer ganz spontan?
1: Nein, ich habe keine festen Schreibzeiten. Ich schreibe wirklich spontan, weil das ist ja eine kreative Arbeit. Kann man ja nicht so auf Knopfdruck irgendwie, kann ich sagen, so jetzt schreibe ich irgendwie 3 Stunden und nächsten Tag um die gleiche Zeit auch. Also bei mir ist das wirklich, dass ich so in so einen Flow oft komme, dann schreibe ich halt länger, auch mal kürzer. Manchmal fällt mir nachts irgendwas ein, dann stehe ich schnell auf und schreibe mir das auf, wo auch immer ein Stift und einen Block am Bett liegen und so entwickelt sich das dann.
0: Wie lange schreiben Sie denn durchschnittlich an einem Buch? Kann man das sagen?
1: Wenn man jetzt die reine
0: Idee, Recherche bis zum fertigen Buch.
1: Ach so, also komplett. Also die ganze Entstehung von einem Buch ist ungefähr ein Jahr. Da ist ja noch das Lektorat mit drin. Das geht ja auch noch zum Verlag und zweimal das Lektorat und dann nochmal Testleser. Und das ist, so der Entstehungsprozess vom ersten Wort bis zum gedruckten Buch ungefähr ein Jahr.
0: Wie sind Sie denn zu Ihrem Verlag gekommen?
1: Man muss ja ein Exposé schreiben, das ist übrigens das Schwierigste. Ich mag das gar nicht gerne. Und das ist eigentlich am schwierigsten. Das ist so ein bisschen wie den Elefanten durchs Nadelöhr bringen. Also man muss wirklich auf 2 Seiten die Leute, den Verlag überzeugen mit seinem Buch, was man da vorschlägt oder mit dem man sich bewirbt. Und ja, dann hatte ich verschiedene Verlage mal rausgesucht und einfach unaufgefordert da mein Manuskript hingeschickt, beziehungsweise mich nach deren Vorgaben gerichtet. Gut, manche antworten gar nicht, das wusste ich ja, das steht da meistens auch schon. Ja, und andere haben sich dann halt gemeldet und hier in dem Fall beim Gemeiner Verlag wurde ich dann eingeladen auf die Frankfurter Buchmesse, mich dort mit der zuständigen Programmleiterin getroffen und wir haben da ein bisschen geschnackt und dann hatte ich ein paar Tage später den Vertrag im Briefkasten.
0: Machen Sie auch Lesungen? Und wenn ja, wo kann man Sie treffen?
1: Also ich mache sehr, sehr gerne Lesungen. Leider aus gesundheitlichen Gründen konnte ich jetzt die letzten 2 Jahre nicht lesen und ich weiß auch nicht, wann ich wieder lesen kann. Aber ansonsten mache ich das sehr gerne und ich fahre auch gerne weiter irgendwo hin, wo ich halt eingeladen werde zu Lesungen. Und das ist mir halt auch sehr wichtig, den Austausch mit dem Publikum zu haben. Das macht mir sehr viel Spaß. Ich lese da auch nicht stur so eine Wasserglaslesung, sondern ich bringe auch Bildmaterial mit und ich erzähle halt auch ein bisschen was zur Entstehungsgeschichte des Buches oder ein paar Anekdoten, was so anfällt zu diesem Buch. Und das vermisse ich im Moment sehr und ich hoffe aber, dass ich bald wieder auf Lesereise gehen kann.
0: Was sollen Ihre Bücher bestenfalls beim Leser auslösen? Was würden Sie sich wünschen?
1: Ich würde mir wünschen, dass er das Buch zuklappt und sagt dann, das war toll. Da freue ich mich auf den nächsten Band. Das wäre natürlich sehr wünschenswert und einfach, dass die Leute sich gut unterhalten fühlen und dass sie keine Albträume kriegen. Natürlich, so hart sind meine Krimis nicht. Die rutschen mehr so in die, man sagt heute, glaube ich, Cozy Crime in die Richtung. Sie sollen halt den Leser vor allem unterhalten und ihm eine schöne Zeit bescheren. Das ist so mein Ansinnen. Und wenn das gut klappt, dann bin ich schon sehr zufrieden.
0: Also ich kann nur jetzt von mir persönlich sagen, dass ich das Buch gelesen habe und das liest sich wirklich sehr gut weg, wenn man das so mal formuliert. Und wie Sie schon sagen, ich fühlte mich gut unterhalten. Also das kann ich schon dazu sagen.
1: Da freue ich mich, danke.
0: Letzte Frage, wann kommt der nächste Roman oder woran arbeiten Sie vielleicht?
1: Ja, ich arbeite tatsächlich am 2. Band von Lefke und der soll dann im nächsten Frühjahr erscheinen.
0: Haben Sie schon einen Titel?
1: Nein, am Titel habe ich noch nicht. Das weiß ich diesmal als etwas schwierig. Aber ich bin, ich denke, ich bin da sehr zuversichtlich, dass wir einen sehr guten Titel finden werden.
0: Frau Naberhaus, vielen Dank, dass Sie Zeit hatten für Friesfunk, dass Sie Zeit hatten, über Ihr Buch Das Schweigen im Watt, ein Kriminalroman, zu erzählen, zur Entstehungsgeschichte, aber eben auch, was Sie antreibt, Bücher zu schreiben. Vielen Dank für Ihre Zeit.
1: Sehr gerne. Danke auch.

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0: Hast du in Familie her so ankiem? Ging das gut, oder?
1: Ja, also.
0: Hast du auch ganz so Info?
1: Ja, es war eben dadurch, dass wir schon ein paar Jahre in Schleswig waren, war es ein bisschen vertraut. Und ja. Als unsere Tochter dann in die Schule kam, dann war in ihrer Schulklasse auch ein Kind, was sie aus dem Kindergarten kannte und sowas. Also das war schon ganz nett. Da war das nicht völlig neu.
0: Ach so, ja, okay.
1: Die ersten Jahre waren wir uns tatsächlich noch mehr nach Schleswig orientiert, sozial, waren mit Freunden von dort dann regelmäßig auf dem Zeltplatz in Dänemark und sowas. Das hat sich ein bisschen verlaufen, weil die Kinder sind jetzt alle Jugendliche, die haben ihre eigene Clique. Ja. Das hat sich verändert. Aber von daher, nö, das hat eigentlich ganz gut funktioniert. Und unser Sohn sagte, nachdem wir ein paar Monate dort gewohnt haben, schon, er will nie wieder in seinem Leben umziehen. Ich glaube, für den war das schon ein bisschen hart, so dieses Hin und Her von Weimar erst nach Schleswig, dann von Schleswig da Richtung Wolfsburg und dann wieder zurück nach Flensburg. Das war vielleicht ein bisschen viel für so einen kleinen Jungen. Aber die sind da ganz gut reingekommen. Schwierig war es eben für meine Frau ein bisschen. Dann kam diese Corona-Jahre.
0: Ach ja.
1: Wo sie gerade anfing, Fuß zu fassen. Ja. Und dann als Musikerin, das ist natürlich ätzend. Dann darfst du, klar, sie hat dann umgeschaltet auf Videounterricht, aber das ist natürlich alles nichts Halbes und nichts Ganzes. Also am Bildschirm Atmung zu unterrichten, das ist schon ganz schön schwierig.
0: Ja, so. Und auch Timing, so als du so leicht verzögert, hast du dir durch und dann kostet der Geuserucht. Ja, das ist mir auch schwierig.
1: Da gibt es inzwischen gute Apps, die das sogar fast ohne Zeitverzögerung können. Also wenn man mal nicht über WhatsApp geht oder Zoom oder sowas, da haben sich in Musikerkreisen schon die Leute ausgetauscht, welches Programm kann ich nehmen, um wirklich zusammenspielen zu können und so. Und trotzdem ist es natürlich eine Quälerei gewesen.
0: Ja.
1: Also und nebenbei die Kinder noch zu Hause, die dann Online-Unterricht hatten. Und ach, war keine schöne Zeit in der Hinsicht.
0: Nee, das liegt weg.

0: Musik.
1: Wir heben noch, ah ja, Musikschnorkel. Bloß auch den Wiff. Ja. Du machst doch so eine Musik, oder?
2: Doch, das ist mal eines meiner Hobbys.
1: Ja, der Tim, doch, du hast irgendwann diesen Klavierspalt entzünden, auf Haarsfrische.
2: Genau,
1: das
2: genau.
1: Das ist richtig gut. Du hast Spaß gemacht.
2: Komischerweise wurde ich noch nicht wieder gebucht.
1: Nee. Oh.
2: Nein, das mache ich schon ganz gerne. Das ist schon ein bisschen Ausgleich. Also dann springt das Gehirn nochmal mit anderen Arealen an, wenn ich mich auch mal abends oder auch manchmal auch früh morgens vorm Losfahren mal kurz ans Klavier setze. Das habe ich auch in Stresszeiten fürs Examen lernen oder sowas gemacht. Also nach 2 Stunden lernen, mal 10 Minuten spielen, dann ist das Gehirn wieder anders vernetzt.
1: Ja.
2: Nee, ist entspannt und es macht auch Spaß. Ich spiele so Verschiedenes so halb. Die Leute glauben es mir, dass ich es kann, erstaunlicherweise. Also ich habe als Kind tatsächlich als erstes Blockflöte gelernt. Ganz klassisch. Und dann Klavier. Und ich war bei der Blockflöte, glaube ich, sogar ganz gut. Aber meine Eltern waren eben so drauf, wie das so typisch ist. Ja, irgendwann hörst du damit auf, machst was Richtiges, wo mir Spaß gemacht hat. Aber natürlich kann ich die heute noch rausholen. Manchmal lasse ich mir von meiner Frau auch 1 Stunde geben. Finde ich ganz schön. Dann, ich hatte es vorhin schon kurz erwähnt, mein Vater war als Posaunenchorleiter ehrenamtlich aktiv und das war natürlich klar, alle seine Kinder, wir sind 5 Kinder, 5 Geschwister, mussten einmal ein Blechblasinstrument lernen, entweder Trompete oder Posaune. Ich hatte halt Posaune gelernt, aber nicht bei ihm, sondern bei meinem Musiklehrer in der Schule. Meinem Vater wollte ich das dann doch nicht. Und die habe ich tatsächlich auch länger mitgenommen. Also ich habe dann als Student auch im studentischen Sinfonieorchester gespielt, was nochmal eine Herausforderung war, weil das plötzlich ein ganz anderes Niveau war. Aber irgendwie, ich kam da ohne Aufnahmeprüfung rein, also habe ich es gemacht.
1: Glück gehabt.
2: Und ich habe mir irgendwann im Lauf meines jugendlichen Daseins bin ich einmal auf die Orgel gekommen.
1: Ach so.
2: Das war vielleicht auch eine Möglichkeit, einfach mal auf eine ungefährliche Weise quasi mal Stunden irgendwie auswärts zu sein oder so. Da bin ich in die lokale Kirche. Mein Vater war Architekt, der hatte die auch entworfen gehabt. Also es war so ein bisschen so ein Familiending auch. Dahin, wir hatten Schlüssel, dann habe ich da einfach stundenlang geübt, bis ich so richtig im Flow war. Und dann mir da selber Orgelspiel beigebracht, größtenteils mit Füßen und allem.
1: Ja, weil ich sehe, Orgel, da ist für mich irgendwie so ein Buch mit 7 Siegeln. Da ist ja ein bloß, dass du in Radtasten, nee, mehrere, und dann noch irgendwas Tutin mit Luft und irgendwas mal Fett.
2: Genau, es ist ganz Körpermusizieren. Ja. Das macht schon auch Spaß. Also ich bin das, glaube ich, schon sehr eigen. Also ich habe später dann, im Abiturzeit habe ich mal ein Jahr lang einen Orgellehrer noch gehabt, der dann ganz viel Improvisation mit mir gemacht hat und sowas. Das war ganz schön. Danach, ich habe dann mal Kurse besucht, die so angeboten werden von der Kirche. Die kamen alle mit mir nicht klar, weil ich Dinge konnte, die sie mir eigentlich erst vermitteln wollten. Dafür andere, die sie vorausgesetzt haben, konnte ich nicht.
1: Ja, also wenn du am Sinn im Silber ein Bein bringst, dann bricht vielleicht irgendwer was und dann irgendwas anderes.
2: Ja, Fußtechnik, wie setze ich die denn jetzt? Und so habe ich nie gehabt. Also,
1: ach so.
2: Ich bekam noch mal ein paar Hinweise, achte mal auf deine Kniehaltung und sowas. Ja, so simple Dinge, die aber einem gesagt werden müssen.
1: Ja, wenn man das Ei von Anfang an lehrt. Ne? Also, erst bei Klavierspielen, da gibt es doch auch bestimmte Fingersätze.
2: Genau. Ja, und das ist auch in Fleisch und Blut. Wie setze ich jetzt, wenn ich hier mehr als 5 Töne nacheinander spielen will, wie setze ich das über? Da denke ich nicht mehr drüber nach. Welcher Finger schlägt jetzt über den Daumen oder sowas? Das läuft einfach.
1: Ja, genau.
2: Da fühlt man ja auch Tonleitern und so. Und bei den Füßen muss ich schon noch ein bisschen mehr nachdenken. Und wie, das passt auch zu mir. Also ich habe so den Eindruck, ich mache immer die Dinge, die ich eigentlich nicht kann. Und die Leute mögen mich dafür. Und entsprechend leite ich ja auch ein friesisches Institut, ohne Friesisch studiert zu haben. Und das funktioniert ja. Also und dann, ja, bei Instrumenten interessieren mich auch immer wieder so neue Dinge.

0: Und ja, ich habe mir so Verschiedenes nach und nach gekauft. Mein neuester Erwerb ist jetzt vor anderthalb Jahren ein Alphorn.
1: Ein Alphorn? Naja, oh Herr, hier so Huge Berge sind. Entweder genau. Auch voll, aber auch das sind noch Isen, was Fatenische.
0: Also ich warte ja noch drauf, dass ich irgendwo mal hier eine Wette abschließen kann in Nordfriesland. Und wenn ich die verliere, wie gesagt, dann stelle ich mich in meinem Kostüm 18. Jahrhundert, was ich für die Museumsarbeit mir mal habe schneidern lassen, mit dem Alphorn auf eine Hallig und spiele. Das wäre so mein Wetteinsatz, aber bisher hat es niemand gebucht.
1: Aber, das ist noch nie mit der Juwet-Ingang mal irgendwas.
0: Genau das. Nee, das ist so mein neuestes Ding und ja, mehrere Sachen noch da. Ich, wie gesagt, ich kann vieles halt so halb, zwei Drittel. Ich habe, genau, das ist vielleicht der Hauptpunkt tatsächlich, auf einem dieser Orgelkurse, den ich dann als Student so besucht habe, wo es einfach schwierig war mit den Dozenten oder ich für die Dozenten schwierig war, habe ich meinen Gesangslehrer kennengelernt. Da gab es eben auch Gesangsunterricht für alle und der hat mich dann quasi abgeworben. Der hat so gesagt, Christoph, ich hätte Platz frei, hast du nicht Lust, bei mir Unterricht zu nehmen? Und wir hatten damals, ich habe in Marburg studiert, wir hatten ein Semesterticket, was ziemlich günstig war. Und damit konnte ich mir das erlauben, auch diese 100 Kilometer einmal die Woche mit dem Zug zu fahren, um bei ihm Gesangsunterricht zu nehmen. Und das habe ich so jahrelang nebenbei gemacht. Also
1: zwei Drittel Schung und zwei Drittel Orgel und genau. Zwei Drittel Klavier.
0: Und singen, würde ich sagen, ist tatsächlich das, was ich am besten beherrsche. Ich bin ein bisschen untrainiert, ich weiß genau, aber genau wie das geht. Also wie ich mich einsingen muss, dann kann ich auch mal eine Oper singen oder sowas. Das geht schon.
1: Ja.
0: Also über ein ganz großes Orchester komme ich vielleicht nicht drüber, aber über so ein kleines schon.
1: Das ist ja verrückt. Was du alles Kurs. Mein Gott.
0: Der Mensch ist neugierig und will was wissen.
1: Ja.
0: Also, na, ich bin halt eben, natürlich bin ich auch ein Nerd, aber es ist nie so gekommen, dass ich jetzt in irgendeiner Sache mich total abspezialisieren könnte. Also manchmal beneide ich auch ein bisschen die Kollegen aus der Archäologie, die einfach von 19 bis heute völlig in der Archäologie geblieben sind, direkt nach dem Studium einen Doktorandenplatz gekriegt haben, weiter geforscht, dann in eine Forschungseinrichtung übernommen, weiter geforscht, jetzt vielleicht habilitiert sind, vielleicht auch nicht, aber die sozusagen immer tiefer sich so einen Keil reingegraben haben, wo sie dann ihr Spezialwissen haben. Mhm. Die Chance, so dran zu bleiben, hatte ich halt nie. Also das lag natürlich auch an den Stellen, die ich hatte, dann switcht man mal in die Museumsarbeit, da kann man sich nicht um die Fachwissenschaft kümmern, da muss man sehen, wie die nächste Schulklasse bespaßt wird und welche Ausstellungen man noch machen kann.
1: Ja.
0: Und so habe ich doch immer wieder hin und her und ich merke jetzt mit Anfang 50, okay, ich werde kein Spezialist mehr für bestimmte Dinge. Ich kann Dinge durchblicken, ich befasse mich ja auch viel mit der Frage der Zuwanderung der Nordfriesen nach Nordfriesland und ich verstehe das Handwerkszeug, ich verstehe, was heißt, wenn ich was lese. Aber diese Detailfragen, wenn dann jemand eine bestimmte Scherbe an einem bestimmten Ort findet, dann müsste ich mich erst wieder reinknien. Was heißt das jetzt?
1: Ja.
0: Also das ist klar, dass wenn da Leute seit 20 Jahren nichts anderes machen, die können das natürlich viel besser als ich. Ich bin dann eher so der Beobachter, der versucht, das große Ganze dahinter zu erkennen. Und vielleicht ist das auch so ein bisschen mein Part, einfach den Überblick zu behalten.
1: Ja, hier haben sie Leute zu hören, wenn von alles sind Leid, was man damit, da hast du ja auch was.
0: Ja, das ist vielleicht, sage ich es mal ganz selbstbewusst, das, was man vielleicht auch als Institutsleiter hier braucht.
1: Ja.
0: Wir haben ja verschiedene Fachdisziplinen.
1: Ja, genau.
0: Und als Archäologe natürlich habe ich mich auch mit historischen Quellen beschäftigt, mit Quellenkritik und wie lese ich die. Natürlich habe ich auch lateinische Quellen gelesen und so weiter. Also ich habe ein kleines bisschen Ahnung vom Nachbarfach, ein bisschen. Ich bin kein Historiker, aber ich weiß grundsätzlich die Methodik. Und das ist halt auch wieder so ein bisschen Kratzen an der Oberfläche, aber ich habe ein kleines bisschen mitgekriegt, wie Sprachwissenschaftler ticken. Und natürlich habe ich mich als Archäologe auch viel mit kulturellen Fragestellungen, sprich Volkskunde, auch beschäftigt. Das sind ja manchmal auch Parallelen, wo man guckt, wie wird ein Gerät verwendet. Aber auch diese Grundfrage, was heißt eigentlich diese Denkmuster, die wir alle heute haben, so Denken in Volk. Es gibt eine Nation, es gibt Völker, sind die Friesen eigentlich ein Volk? Das gehört alles für Archäologen zum Handwerkszeug. Ganz klar. Und wer Archäologie studiert, der ist, glaube ich, ziemlich gefeit gegen jeden Nationalismus, weil man sieht, wie alles immer im Fließen war, wie sich Identitäten immer neu bilden. Also die Entstehung der Ethnogenese, das ist Archäologie zweites, drittes Semester. Also das, insofern, ich glaube, da bringe ich schon eine ganze Menge mit, eben Grundsatzwissen.
1: Ja.
0: Nicht das tiefe Wissen, aber Grundsatzwissen, was es mir dann auch dabei hilft, dieses Haus zu steuern. ohne dass ich alles selber können muss, kann ich gar nicht. Und dafür habe ich ja die Fachleute hier im Haus, die auch wirklich sehr gut sind auf ihrem Fachgebiet. Also gerade namentlich Sprachwissenschaftlerinnen und Sprachwissenschaftler, da kann ich gar nicht viel zu beitragen. Aber ich lasse mir gerne erzählen, was habt ihr da vor, was macht ihr da? Und dann gebe ich mal einen Kommentar von der Seitenlinie. Und manchmal ist das sogar ganz hilfreich. Ja, auch die Lierskamp. Natürlich, ich verstehe nichts von Sprachpädagogik und von Sprachdidaktik. Aber ich verstehe so viel davon, dass ich erkenne, fühlt sich das zusammen.
1: Ja.
0: Und wie sind die sozialen Zusammenhänge? Und versucht mal, aus eurer Bubble rauszugehen, wenn ihr nachdenkt. Wie erreichen wir die? Wie erreichen wir die? Und das sehe ich auch so als meine Aufgabe, da vielleicht hier und da mal Impulse zu setzen. Und wenn ich merke, die kommen nicht durch, vielleicht hat das auch seinen Grund, dass sie nicht durchkommen. Vielleicht habe ich ja auch Unrecht. Aber Hauptsache, ich habe es gesagt.
1: Wenn ich es nicht
0: gesagt habe, hätte es auch sein können, dass es hinterher fehlt. Also ein bisschen so sehe ich meine Rolle hier. Ich kann nicht alles selber.
1: Der statische Jogai, der vorhisse ja auf manche.
0: Genau, geht auch gar nicht.
1: Ja.
0: Ich versuche hier den Rahmen zu setzen und ansonsten möglichst jeden oder jede freilaufen zu lassen, dass die so ihr Potenzial auch ausschöpfen können. Was natürlich bedeutet, dass alles, wofür niemand im Haus zuständig ist, bei mir landet. Daher auch diverse Stapel mit To-Do-Listen auf meinem Schreibtisch. Aber das gehört halt dazu.
1: So ist es wohl.

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2: Das ist für mich auch das erste Mal und ich bin froh, das mit dieser Gruppe gemacht zu haben, die so gut mitgearbeitet hat und das dann auch realisiert werden kann.
3: Sagte der Lehrer des Geschichtsprofils vom Werner-Heisenberg-Gymnasium in Heide, Herr Dr. Volker Gaul. Seine 12. Klasse und die Museumsinsel Lüttenheid unter der Leitung der wissenschaftlichen Volontärin von Evita Klippert-Geier laden zu einer gemeinsamen Ausstellung ein, die am Freitag, den 5. Juni um 11 Uhr eröffnet wird. Gezeigt wird ein recht junges Kapitel der Heider Stadtgeschichte, die Zeit zwischen 1945 und 1975. Gerade damals waren die Herausforderungen für die Region nach der Zeit des Nationalsozialismus groß. Die Gesellschaft musste lernen, Verantwortung zu übernehmen. Der Geschichtskurs vom WHG hat sich mit den Themen Wiederaufbau, Aufbruch und Zusammenhalt der Stadt Heide und Dithmarschen intensiv beschäftigt. Auf was sich die Interessierenden am Eröffnungstag nun freuen können und wie sie die Ausstellung gestaltet haben, verraten uns Bekay und Emma, beide Schüler des Geschichtsprofils am Werner-Heisenberg-Gymnasium.
4: Wir haben auf jeden Fall großen Wert darauf gelegt, dass das so für jede Altersgruppe entsprechend ist. Also wir haben einen langen Zeitstrahl. Jeder kann sich da irgendeine Epoche aussuchen, die ihn irgendwie interessiert. Und wir haben halt auch sehr viel mit Bildern gearbeitet. Also weniger irgendwelche langen Texte, die jetzt nicht jeder Jugendliche durchlesen will, sondern halt wir haben es versucht, so spannend zu gestalten, dass wir theoretisch auch Spaß haben könnten, das zu sehen.
5: Ja, man kann auf jeden Fall noch viel über die lokale Geschichte halt erfahren. Und ja, es ist einfach spannend, auch mal nicht so allgemeine Sachen zu hören, sondern Dinge, die wirklich auch hier direkt in Heide stattgefunden haben und das halt einfach nachzuvollziehen.
3: Neben der Ausstellung besteht 3 Tage danach, am Montag, den 8. Juni ab 18 Uhr, die Möglichkeit, den Film Aufbruch auf dem Plattenland zu schauen. Unterstützung bekamen die Schülerinnen und Schüler von der künstlerischen Leiterin Martina Pflug. Seit September letzten Jahres steht die Schülergruppe schon mit dem Museum im engen Austausch und plant diese beiden Tage. Was also nehmen die Nachwuchshistorikerinnen und Historiker aus diesem Projekt mit? Cecilia, Isabel und Malik haben es uns verraten.
6: Also man hat deutlich gemerkt, dass Veränderungen hier erst später quasi ja eingetroffen sind als jetzt in größeren Städten und dass diese Veränderungen bis heute noch nachwirken, beziehungsweise da das bis heute noch nicht abgeschlossen ist und da immer noch Luft nach oben ist, um was zu verändern.
7: Ich nehme für mich persönlich mit, dass gesellschaftlicher Umschwung vor allem möglich ist und dass Veränderungen erreicht werden können, wenn man wirklich was dafür tut und daran glaubt und auch in die Öffentlichkeit geht und darüber spricht. Also dieser Fakt, dass es möglich ist, ist, glaube ich, auch sehr wichtig für unsere Generation und dass wir auch das für uns mitnehmen und danach auch zukünftig handeln.
8: Was ich noch mitnehme, beziehungsweise was auch Herr Martensen erwähnt hat, was sehr wichtig ist, was aus der 68er-Bewegung entstanden ist, ist die Diskussionsfreude beziehungsweise diese Debattenkultur, die die Demokratie stärkt und auch heute zur Lösung für Probleme führen kann.
3: Falls ihr Interesse an der Ausstellung zur Eröffnung oder am Premiere-Filmabend habt, dann meldet euch gerne bis Freitag, den 29. Mai an. Das geht direkt bei der Museumsinsel, entweder telefonisch unter 0481 63 74 2 oder per Mail an museumsinsel@stadt-heide.de. Die Museumsinsel Lüttenheid sowie das Geschichtsprofil des Werner-Heisenberg-Gymnasiums freut sich auf einen gemeinsamen Austausch und auf euren Besuch.

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3: Heute mit Bärbel Wolfmeier.
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3: Wenn Sie jetzt mehr von Bärbel Wolfmeier lesen wollen, dann sei Ihnen Ihr neues Buch Dick Shop in Overnies Stilettos Daveln ans Herz gelegt.

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3: Vom Montag, den 1. Juni bis Sonntag, den 6. September, lädt die Heide Stadtmarketing GmbH wieder zum Heider Marktstand auf dem Marktplatz ein. Mit rund 300 Tonnen Sand verwandelt sich die Südseite des Heider Marktplatzes erneut in einen großen Innenstadtstrand mit Beachbar, Sitzgelegenheiten und angeschlossenem Kinderspielplatz. Besucherinnen und Besucher erwartet sommerliches Strandgefühl mitten in der Innenstadt. Im Mittelpunkt steht erneut die Sportarena mit dem Stadtwerke Heider Beach Volleyball Cup. Außerdem können das Volleyballfeld sowie weitere Freizeitangebote wie Spikeball, Wikingerschach, Tischtennis oder Tischkicker kostenfrei genutzt werden. Spielgeräte können vor Ort gegen Pfand ausgeliehen werden. Ergänzt wird das Angebot durch Live-Musik, Themenabende sowie Snacks und Getränke an der Beachbar. Der Besuch des Heider Marktstandes ist erneut kostenfrei.
4: 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Juni, findet in der Dünentherme St. Peter-Ording die Veranstaltung Skandinavische Mittsommernacht statt. Unter diesem Motto erwartet die Gäste ein reichhaltiges Wellness-, Bade- und Sauna-Angebot. Der Einlass ist ab 18 Uhr. Der Eintritt beträgt 40 Euro pro Person, zuzüglich der Gästekarte. Die Tickets gibt es ausschließlich im Vorverkauf der Dünentherme-Website. Da das Ende für Mitternacht geplant ist, ist der letzte Einlass um 21 Uhr.
5: Der Hauptmann von Köpenick ist ein deutsches Märchen von Karl Zuckmayer über das Bürokratieopfer Wilhelm Voigt. Der braucht eine Aufenthaltsgenehmigung, um zu arbeiten, und eine Arbeit für seine Aufenthaltsgenehmigung. Wie ihm letztlich die Hauptmannsuniform dabei helfen soll, aus dieser Zwickmühle herauszukommen, das erfahrt ihr am Mittwoch, den 17. Juni im Husum Hus. Die Theateraufführung des SH Landestheaters startet um 20 Uhr. Karten bekommt ihr auf sh-landestheater.de und an den bekannten Vorverkaufsstellen.

0: Johannes Brahms. Sein virtuoses Klavierspiel und seine Sinfonien brachten ihn bereits zu seiner Zeit europaweiten Ruhm und machten ihn zu einem der bedeutendsten Komponisten des 19. Jahrhunderts. So schaffte er es sogar, sich in Wien, der Hauptstadt der damaligen Musikwelt, zu etablieren, wo es zur Blütezeit seiner Karriere kam. Doch was viele nicht wissen, all dies hatte seinen Ursprung in Dithmarschen. Genaueres über diese Verbindung weiß die Geschäftsführerin der Brahms-Gesellschaft Schleswig-Holstein und Leiterin des Brahms-Hauses in Heide, Sarah Reinke.
1: Der Vater von Johannes Brahms ist 1806 in Heide geboren und hat anfänglich gegen den Willen seiner Familie eine Musikausbildung hier in Dithmarschen genossen. Also er hat in Wesselburen eine Musikerausbildung erhalten und ist dann mit 19 Jahren, also relativ jung, das war 1825, mit einem Gesellenbrief

0: nach Hamburg gezogen, wo er dann als Berufsmusiker angefangen hat, Geld zu verdienen. Dort hat er dann Christiane Nissen, die 17 Jahre älter war, kennengelernt, die Mutter von Johannes Brahms. Und Brahms ist dann 1833 in Hamburg im Gängelviertel geboren.
1: Und obwohl nie geklärt werden konnte, ob Johannes Brahms je lange Zeit in Dithmarschen verbrachte, zeigte er sich Heide und damit der Heimat seiner Vorfahren stets verbunden.
0: So hat er an seinen Vater im Jahr 1865 geschrieben: Liebster Vater, ich weiß mich auf Heide besser zu besinnen als auf manche Stadt, wo ich länger war.
1: Dies könnte ebenfalls ein Grund für seine langjährige Freundschaft zum niederdeutschen Dichter Klaus Groth gewesen sein, dessen Geburtshaus nur wenige Meter vom Haus der Familie Brahms in Heide-Lüttenheid entfernt liegt.
0: Groth und Brahms verband eine langjährige, sehr innige Künstlerfreundschaft. Johannes Brahms hat von Groth Texte, Gedichte vertont. Und das zeigt halt auch die Verbundenheit von Johannes Brahms zu der Heimat seiner Vorfahren. Ein wichtiger Aspekt der Beziehung zu Klaus Groth war halt diese Heider Herkunftswelt von Lüttenheid. Und obwohl Johannes Brahms in Hamburg geboren und aufgewachsen ist, so schuf er sich durch die Erzählung von seinem Vater, zu dem er ein sehr enges Verhältnis hatte, eine gedankliche Sehnsuchtswelt. Und in Vertonung von Groth-Gedichten spürt man immer wieder Brahms Bekenntnis zum Herkunftsort und zur Lebenssphäre seines Vaters hier auf Lüttenheid in der Stadt Heide.
1: Und wer in diese Welt jetzt noch einmal tiefer eintauchen möchte, der kann das Brahms-Haus sogar besuchen. 1988 von der Brahms-Gesellschaft Schleswig-Holstein erworben und zum Museum umgestaltet, findet sich hier die Geschichte von Johannes Brahms auf vielfältige Weise aufbereitet wieder. So gibt es einen Multimediatisch, der auf spielerische Weise Wissen vermittelt. Und seit neuestem auch eine Hörstation vor dem Haus mit einigen informativen Audiobeiträgen sowie Hörbeispielen einiger bekannter Stücke des Komponisten. Geöffnet ist dienstags bis donnerstags von 11.30 Uhr bis 15.30 Uhr, freitags von 11.30 Uhr bis 13.30 Uhr sowie samstags von 13.30 Uhr bis 15.30 Uhr.

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1: Peter Huth, Aufsteiger, erschienen bei Drömer Knauer für 22 Euro. Peter Huth gehört zu Deutschlands Top-Journalisten und war zuletzt Chefredakteur der Welt am Sonntag. Dieser Roman, der in der Welt der Presse, der Berichterstattung und des Journalismus spielt, enthält sehr viel Insiderwissen. Felix Licht ist der zweite Mann hinter dem Chefredakteur des Magazins. Als dieser über einen Leitartikel zum Thema Klimakleber fällt, macht sich Licht große Hoffnungen auf dessen Posten. Das Magazin ist eher linksliberal. Der Inhaber hat sich mit dem Kauf des Medienhauses erhofft, dass sein Ruf, der sehr gelitten hatte, dadurch aufpoliert wird. Er hatte vordem ein florierendes internationales Textilunternehmen aufgebaut, das Nazi-Klamotten herstellte und vertrieb und damit ein Milliardenvermögen gemacht. Da Licht ein Vertrauter des Eigentümers war, hatte er den Champagner schon kaltgestellt. Die Rechnung wurde ohne ihn gemacht. Zoe Rauch, eine in Deutschland geborene, schwarze, linke, feministische Journalistin, wird Chefredakteurin, was zu einer vollkommen anderen Ausrichtung des Magazins führen wird. Was niemand weiß, Licht hatte zu dieser Frau eine Beziehung, die er jetzt wieder aufnimmt. In dieser Redaktion aber kann er nicht mehr arbeiten. Das ist ein ungemein zeitgeistiger Roman, der viele Fragen aufwirft. Zuerst natürlich über die Rolle der Medien, über die Wichtigkeit von Karrieren, die Licht über alles stellt. Huth benennt jedenfalls viele Probleme unserer Zeit. Es ist ein kluges Buch, das auch das Privatleben der handelnden Figuren nicht ausschließt. Es beschreibt, dass Wut kein guter Ratgeber ist und dass man bei allem, was einem widerfährt, nicht die Würde verlieren sollte.

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3: Am Samstag, den 18.07.2026 um 12 Uhr bis 22 Uhr und am Sonntag, den 19.07.2026 um 11 Uhr bis 19 Uhr gibt es am Schloss Walbeck in Geldern Ritterturniere, Feldschlachten, authentisches Lagerleben mit Gewändern, Feuerküchen und Handwerk, europäische Waren, Musik und Gauklereien und für die Kinder Schmiedevorführungen, Kinderschminken und noch vieles mehr. All das sorgt für eine unvergessliche Zeitreise ins Mittelalter.
4: In dem klassischen Theaterstück Biedermann und die Brandstifter geht es um den Protagonisten Gottlieb Biedermann und dessen Einstellung zum Leben, seinen Mitmenschen und der Welt. Es wird vom Schleswig-Holsteinischen Landestheater am 8. Juli im Husum Hus in Husum aufgeführt. Das Stück beginnt um 20 Uhr, Karten kosten zwischen 15 und 34 Euro und es gibt sie auf sh-landestheater.de zu kaufen.
5: Von Mai bis Oktober werden in Husum regelmäßig plattdeutsche Stadtführungen angeboten. Einmal im Monat, jeweils am Freitag, startet der Rundgang um 16.30 Uhr vor der Tourisinformation im historischen Rathaus Großstraße 27. Die Teilnahme kostet 8 Euro pro Person, eine Anmeldung ist nicht erforderlich. Die Führungen geben Einblicke in Geschichte, Kultur und Alltag der Nordseestadt. Zusätzlich können für Gruppen individuelle Termine vereinbart werden. Das Angebot reicht von Natur- und Themenführungen bis hin zur literarischen Rundgänge auf den Spuren von Theodor Storm.

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2: Romeo und Julia, viel Lärm um nichts und Hamlet. Das sind nur einige der Werke des weltberühmten englischen Dichters, Dramatikers und Schauspielers William Shakespeare. Von seinem Privatleben ist zwar bis heute nur wenig überliefert, aber die Oscar-Preisträgerin Chloé Zhao bringt nun mit Hamlet eine bewegende Liebesgeschichte in die Kinos, die uns einen spannenden Einblick in Shakespeares Familienleben gibt. Hecke Michael verrät uns jetzt etwas mehr dazu.
3: William Shakespeare, Lateinlehrer in einem kleinen englischen Dorf auf dem Land.
4: In ihm ist mehr verborgen als in allen Männern, die mir begegnet sind.
3: Heiratet Anfang der 1580er Jahre die 8 Jahre ältere und leicht rätselhafte Agnes.
4: Die Frauen in meiner Familie sehen Dinge.
5: Was siehst du?
4: Ich sehe eine Landschaft. Meere.
6: Du bekommst Zwillinge, mein Mädchen.
4: Unentdeckte Länder.
3: Tatsächlich bekommen die beiden sogar 3 Kinder. Zuerst ein Mädchen und dann die Zwillinge Judith und Hamlet.
4: Wozu hast du denn Lust, Hamlet?
7: Ich wäre gern ein Schauspieler mit einem Schwert.
3: Ihre Ehe bekommt aber erste Risse, als Agnes William ermutigt, nach London zu gehen, wo er sich am Theater einen Namen als Dramatiker machen will.
4: Du hängst an diesem Ort, denn nun wirklicher für dich ist das alles andere.
5: Mach's gut.
7: Mach's gut.
5: Wirst du tapfer sein?
7: Ja!
3: Doch während Williams Karriere in der großen Stadt langsam Fahrt aufnimmt, erkrankt sein einziger Sohn zu Hause folgend schwer.
8: Dass das Herz unserer Kinder schlägt, das sehe ich.

0: laufen, sprechen. Wir dürfen niemals und zu keiner Zeit vergessen.
1: Mama!
0: Dass sie von uns gehen können.
1: Mama!
2: Jörg.
0: Er lebt nicht.
3: Dieser tragische Verlust veranlasst William, sein persönlichstes Stück Hamlet zu schreiben.
4: Würdest du nicht gern wissen, worum es geht?
5: Was geht?
4: Das Stück.
5: Was soll ich tun?
6: Halte dein Herz offen. Warte.
7: Wie es weitergeht mit William Shakespeare und seiner Familie, sieht man ab sofort bei uns im Kino.

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1: Moin Moin und herzlich willkommen zu Förde-Echo. 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Es geht um Politik, um Gesellschaft, um die Stadt und unsere Vorstellungen vom Zusammenleben. Es geht um Kunst, Kultur und den öffentlichen Raum. Es geht um deine Region und deine Geschichten.

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2: Am Dienstag, dem 16. Juni, lädt das Bürgerhaus Heide zu der Veranstaltung Kirchen, wie politisch soll Kirche sein? Die Bischöfin Nora Steen konnte hierfür gewonnen werden und steht gern für einen Diskussionsabend rund um das Thema bereit. Der Einlass ist ab 19 Uhr, der Eintritt ist frei.

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2: Frauenfreundschaften sind mehr als Kaffee, Sprachnachrichten und Insiderwitze. Sie sind auch Rückhalt, ein ehrlicher Spiegel und manchmal auch der dringend benötigte Rettungsring. Genau das zeigt auch die britische Autorin Marie O'Hare in ihrem Debüt-Thriller I Know Where You Buried Your Husband. Mario Hartwig verrät euch mehr zu diesem aktuellen Hörbuchtipp.
3: Sophia und ihre Freundinnen sind witzig, scharfsinnig, klug und schon seit der Schulzeit immer füreinander da. Doch dann wird ihre Freundschaft auf die Probe gestellt, als sie nach einem Mädelsabend zu Sophia nach Hause kommen.
4: Neben dem Tisch, den Kopf zur Seite gedreht, lag Chris, seit 5 Jahren Sophias Ehemann. Seine Wange klebte am Boden und seine glasigen Augen starrten ihre Füße an. Er war so gefallen, dass seine Hände an den Seiten lagen, der Rücken emporgewölbt, die Knie gespreizt. Eine große Lache dickflüssigen schwarzen Bluts hatte sich wie ein

0: dunkle See um ihn herum ausgebreitet. Undurchdringlich und widerwärtig zugleich.
1: Allen ist klar, dass sie nun unbedingt zusammenhalten und die Leiche irgendwie irgendwo loswerden müssen.
0: Sie warfen die Leiche in das Loch und den Müllsack hinterher. Dann benutzten sie Spaten, Schuhe, Finger und Handrücken, um die ausgehobene Erde zurückzubuxieren. Allmählich bedeckte sie Beine, Schuhe, Kleider, jedes Klümpchen Torf verbarg den Toten ein wenig mehr vor dem Licht.
1: Mit ein paar fragwürdigen Methoden entledigen sie sich Sophias Ehemann und treffen danach eine bittere Entscheidung.
0: Nachdem sie ihre Aussagen bei der Polizei gemacht und Sophias ereignislosen Abend bestätigt hatten, hatten sich alle von ihr abgewandt, eine nach der anderen. Von Ella hatte sie nicht einmal mehr eine Telefonnummer.
1: Von nun an müssen die fünf ihre Leben ohne die Unterstützung der anderen bewältigen. Doch 7 Jahre später erreicht Sophia eine Nachricht, die alles verändert.
0: Der Anblick verschlug Sophia für einen Moment den Atem. Sie hörte das Knirschen der Zahnräder im Getriebe ihres Lebens, als hätte jemand ein Werkzeug hineingeschleudert. Der Text brüllte sie an, laut und ehrfurchtgebietend, ohrenbetäubend. »Ich weiß, wo du deinen Mann vergraben hast.«
1: Von einer Unbekannten erpresst, müssen sie sich nun alle fragen, was sie einander wirklich bedeuten und wie weit sie gehen, um sich gegenseitig zu schützen.
2: Klug, witzig und gleichzeitig düster. Ein Thriller voller schwarzem Humor, Spannung und scharfer Gesellschaftskritik. Perfekt für Fans von Big Little Lies und Desperate Housewives. I Know Where You Buried Your Husband von Marie O'Hare ist gerade als Hörbuch erschienen.

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3: 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Ich bin ja nicht so der metrosexuelle Typ. Im Gegenteil, ich bin sowas als der Steigerung von Nomadenkerl. 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Das heißt nicht, dass ich immer schiedig bin. Nicht immer. Nee, ich gehe jeden Tag unter die Dusche, also fast jeden Tag unter die Dusche. 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
2: Guten Tag, heute ist Dienstag, der 16. Juni 2026. Sie hören den Frisfunk aus dem Studio in Alkersum auf Föhr. Verantwortlich für die heutige Sendung ist Kerin Ketels aus Oltzum. Moin!

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Juni über das Studio und allgesamt. 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
1: Darling, hier bin ich mit Frisk-Funk-Telefon aus Sibylle Naberhaus. Hat hier das Buch geschrieben, das Schweigen im Watt, an das Bellert im Fähr, das ist ein Krimi. 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Das war ich alles im Hambestage. Guten Morgen, Frau Naberhaus.
2: Guten Morgen.
1: Können Sie sich unseren Hörern ganz kurz vorstellen? Wer sind Sie?
2: Sehr gerne. Ja, also mein Name ist Sibylle Naberhaus und ich komme aus der Region Hannover in Niedersachsen und ja, und ich schreibe seit 2017 Kriminalromane.
1: Wie ist es dazu gekommen?
2: Das ist einfach entstanden in einer Zeit, wo es mir nicht so gut ging und da habe ich einfach angefangen zu schreiben. Also ich habe als Kind schon immer gerne Geschichten geschrieben und ja, dann ist dann ein Buch draus geworden. Das habe ich dann an mehrere Verlage geschickt und habe tatsächlich 5 Angebote bekommen der Verlage und habe mich dann für einen entschieden.
1: Warum spielt dieser Roman, über den wir jetzt sprechen wollen, also das Schweigen im Watt, warum spielt dieser Roman auf Föhr?
2: Ich war jetzt in der Vergangenheit ein paar Mal auf Föhr und mich auch ein bisschen in diese Insel verliebt. Ist ja nun so ganz anders als Sylt und ja, das hat mich einfach auch ja, neugierig gemacht und da ja, entstehen dann so Geschichten in meinem Kopf und die habe ich dann erstmal niedergeschrieben. Und daraus ist dann dieses Buch entstanden.
1: Warum Kriminalroman? Warum dieses Genre?
2: Ja, ich finde es einfach spannend, mitzurätseln und irgendetwas zu schreiben, was in der Realität natürlich verboten ist. Ich meine, ich würde natürlich nie jemanden umbringen, aber allein diese Vorstellung, irgendwas, Unterhaltung zu kreieren und einfach, ja, die Leute mitraten lassen, das macht mir einfach Freude.
1: Wie recherchieren Sie, Frau Naberhaus? Sind Sie über die Insel gefahren? Haben Sie sich alle Ecken hier angeguckt? Waren Sie am Deich? Waren Sie am Wasser? Und haben gedacht, oh, das könnte ich gut beschreiben für meinen neuen Roman. Wie muss ich mir das vorstellen als Laie?
2: Ja, so genau so ähnlich ist das auch. Also ich habe eine Idee und die entwickelt sich im Kopf. Und wenn man dann verschiedene Orte besucht, dann fühlt sich diese Idee mit richtigem Leben. Und das mache ich wirklich. Ich bin sehr akribisch bei meinen Recherchen. Also ich gehe dann wirklich zu den Punkten. Ich lese sehr viel darüber auch und mir so ein Lexikon gekauft hier über Föhr. Und ich habe auch erfahren, durch einen Zufall, dass ich eigentlich auch entfernte Verwandtschaft auf Föhr habe. Das wusste ich vorher gar nicht. Also die werde ich bei meinem nächsten Besuch auf jeden Fall besuchen gehen.
1: Die Hauptperson in Ihrem Roman ist ja Levke Rolofs.
2: Ja.
1: Das ist ja so ein typischer Name auch von Föhr. Gab es ein Vorbild?
2: Nein. Also ich habe ein bisschen in einem Telefonbuch auf Föhr ein bisschen nach Namen gestöbert, den gefunden, habe den mal recherchiert und eben auch gelernt, dass das ein typischer Name ist und deswegen habe ich den auch verwendet. Also das hat jetzt nichts mit irgendwelchen realen Personen zu tun, die sind alle frei erfunden.
1: Schon auch wichtig, dass das eben nicht nur beschrieben wird, die Landschaft, so wie es hier eben auch ist, beziehungsweise auch die Gegebenheiten, die hier sind, sondern eben auch, dass die handelnden Akteure, so wie ich das mal formulieren, dann eben auch diese typischen norddeutschen Namen oder im Fall von Levke Rolofs ja diese typischen friesischen Namen haben.
2: Ja, das ist mir eigentlich schon ganz wichtig. Ich will es da nicht übertreiben. Also es haben ja nicht alle die friesischen Namen, die dort leben, aber weil meine Figur halt auch dort geboren ist und die Verwandtschaft dort verwurzelt ist, die Familie, da erschien mir das als ganz passend.
1: Warum eine Frau als Hauptperson?
2: Weil irgendwie sich das ein bisschen besser abhebt, finde ich auch. Weil sonst hat man immer diese klassischen Ermittlerduos, sag ich mal, wie im Tatort oder irgendwie. Ich finde das einfach mal schön, eine Frau auch wiederzunehmen und auch keine Polizistin. Ich ja in meiner Sylt-Reihe auch schon, da habe ich eine Landschaftsarchitektin. Und ich finde, den Frauen muss man auch ein bisschen mehr eine Stimme geben. Und die können auch ganz schön tough sein.

0: Wie schreiben Sie, Frau Naberhaus? Haben Sie feste Schreibzeiten oder immer ganz spontan?
1: Nein, ich habe keine festen Schreibzeiten. Ich schreibe wirklich spontan, weil das ist ja eine kreative Arbeit. Kann man ja nicht so auf Knopfdruck irgendwie, kann ich sagen, so jetzt schreibe ich irgendwie 3 Stunden und nächsten Tag um die gleiche Zeit auch. Also bei mir ist das wirklich, dass ich so in so einen Flow oft komme, dann schreibe ich halt länger, auch mal kürzer. Manchmal fällt mir nachts irgendwas ein, dann stehe ich schnell auf und schreibe mir das auf. Wo auch immer ein Stift und ein Block an meinem Bett liegen und so entwickelt sich das dann.
0: Wie lange schreiben Sie denn durchschnittlich an einem Buch? Kann man das sagen?
1: Wenn man jetzt die reine
0: Idee, Recherche bis zum fertigen Buch.
1: Achso, also komplett. Also die ganze Entstehung von einem Buch ist ungefähr 1 Jahr. Da ist dann noch das Lektorat mit drin. Das geht ja auch noch zum Verlag. Dann 2-mal das Lektorat und dann nochmal Testleser. Und das ist, so, ich sag mal so, der Entstehungsprozess vom ersten Wort bis zum gedruckten Buch ungefähr 1 Jahr.
0: Wie sind Sie denn nochmal gefragt, wie sind Sie denn zu Ihrem Verlag gekommen?
1: Man muss ja ein Exposé schreiben. Das ist übrigens das Schwierigste. Ich mag das gar nicht gerne. Und das ist eigentlich am schwierigsten. Das ist so ein bisschen wie den Elefanten durchs Nadelöhr bringen. Also man muss wirklich auf 2 Seiten die Leute, den Verlag überzeugen mit seinem Buch, was man da vorschlägt oder mit dem man sich bewirbt. Und ja, dann hatte ich verschiedene Verlage mal rausgesucht und einfach unaufgefordert da mein Manuskript hingeschickt, beziehungsweise mich nach deren Vorgaben gerichtet. Gut, manche antworten gar nicht. Das wusste ich ja. Das steht da meistens auch schon. Ja, und andere haben sich dann halt gemeldet und hier in dem Fall beim Gemeiner Verlag wurde ich dann eingeladen auf die Frankfurter Buchmesse, mich dort mit der zuständigen Programmleiterin getroffen und wir haben da ein bisschen geschnackt und dann hatte ich ein paar Tage später den Vertrag im Briefkasten.
0: Machen Sie auch Lesungen? Und wenn ja, wo kann man Sie treffen?
1: Also ich mache sehr, sehr gerne Lesungen. Leider aus gesundheitlichen Gründen konnte ich jetzt die letzten 2 Jahre nicht lesen und ich weiß auch nicht, wann ich wieder lesen kann. Aber ansonsten mache ich das sehr gerne und ich fahre auch gerne weiter irgendwo hin, wo ich halt eingeladen werde zu Lesungen. Und das ist mir halt auch sehr wichtig, den Austausch mit dem Publikum zu haben. Das macht mir sehr viel Spaß. Ich lese da auch nicht stur so eine Wasserglaslesung, sondern ich bringe auch Bildmaterial mit und ich erzähle halt auch ein bisschen was zur Entstehungsgeschichte des Buches oder ein paar Anekdoten, was so anfällt zu diesem Buch. Und das vermisse ich im Moment sehr und ich hoffe aber, dass ich bald wieder auf Lesereise gehen kann.
0: Was sollen Ihre Bücher bestenfalls beim Leser auslösen? Was würden Sie sich wünschen?
1: Ich würde mir wünschen, dass er das Buch zuklappt und sagt dann, das war toll. Da freue ich mich auf den nächsten Band. Das wäre natürlich sehr wünschenswert und einfach, dass die Leute sich gut unterhalten fühlen und dass sie keine Albträume kriegen. Natürlich, so hart sind meine Krimis nicht. Die rutschen mehr so in die, man sagt heute, glaube ich, Cozy Crime in die Richtung. Sie sollen halt den Leser vor allem unterhalten und ihm eine schöne Zeit bescheren. Das ist so mein Ansinnen. Und wenn das gut klappt, dann bin ich schon sehr zufrieden.
0: Also ich kann nur jetzt von mir persönlich sagen, dass ich das Buch gelesen habe und das liest sich wirklich sehr gut weg, wenn man das so mal formuliert. Und wie Sie schon sagen, ich fühlte mich gut unterhalten. Also das kann ich schon dazu sagen.
1: Da freue ich mich, danke.
0: Letzte Frage, wann kommt der nächste Roman oder woran arbeiten Sie vielleicht?
1: Ja, ich arbeite tatsächlich am 2. Band von Lefke und der soll dann im nächsten Frühjahr erscheinen.
0: Haben Sie schon einen Titel?
1: Nein, am Titel habe ich noch nicht. Das weiß ich diesmal ist etwas schwierig, aber ich bin, ich denke, ich bin da sehr zuversichtlich, dass wir einen sehr guten Titel finden werden.
0: Frau Naberhaus, vielen Dank, dass Sie Zeit hatten für Friesfunk, dass Sie Zeit hatten, über Ihr Buch Das Schweigen im Watt, ein Kriminalroman, zu erzählen, zur Entstehungsgeschichte, aber eben auch, was Sie antreibt, Bücher zu schreiben. Vielen Dank für Ihre Zeit.
1: Sehr gerne. Danke auch.

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0: Hörst du in Familie her so an Kim? Ging dort gut oder?
1: Ja, also.
0: Hast du auch gar nicht so Info?
1: Ja, es war eben dadurch, dass wir schon ein paar Jahre in Schleswig waren, war es ein bisschen vertraut. Und ja. Als unsere Tochter dann in die Schule kam, dann war in ihrer Schulklasse auch ein Kind, was sie aus dem Kindergarten kannte und sowas. Also das war schon ganz nett. Da war das nicht völlig neu.
0: Ach so, ja, okay.
1: Die ersten Jahre waren wir auch tatsächlich noch mehr nach Schleswig orientiert, sozial, waren mit Freunden von dort dann regelmäßig auf dem Zeltplatz in Dänemark und sowas. Das hat sich ein bisschen verlaufen, weil die Kinder sind jetzt alle Jugendliche, die haben ihre eigene Clique. Ja. Das hat sich verändert. Aber von daher, nö, das hat eigentlich ganz gut funktioniert. Und unser Sohn sagte, nachdem wir ein paar Monate dort gewohnt haben, schon, er will nie wieder in seinem Leben umziehen. Ich glaube, für den war das schon ein bisschen hart, so dieses Hin und Her von Weimar erst nach Schleswig, dann von Schleswig da Richtung Wolfsburg und dann wieder zurück nach Flensburg. Das war vielleicht ein bisschen viel für so einen kleinen Jungen. Aber die sind da ganz gut reingekommen. Schwierig war es eben für meine Frau ein bisschen. Dann kam diese Corona-Jahre.
0: Ach ja.
1: Wo sie gerade anfing, Fuß zu fassen. Ja. Dann als Musikerin, das ist natürlich ätzend. Dann darfst du, klar, sie hat dann umgeschaltet auf Videounterricht, aber das ist natürlich alles nichts Halbes und nichts Ganzes. Also beim Bildschirm Atmung zu unterrichten, das ist schon ganz schön schwierig.
0: Ja, und auch Timing, so, dann hast du so leicht verzögert, hast du dir durch und dann die Kurse der Gäuserucht. Ja, das ist mir auch schwierig.
1: Da gibt es inzwischen gute Apps, die das sogar fast ohne Zeitverzögerung können. Also wenn man mal nicht über WhatsApp geht oder Zoom oder sowas, so, da haben sich in Musikerkreisen schon die Leute ausgetauscht, welches Programm kann ich nehmen, um wirklich zusammenspielen zu können und so. Und trotzdem ist es natürlich eine Quälerei gewesen.
0: Ja.
1: Also und nebenbei die Kinder noch zu Hause, die dann Online-Unterricht hatten und war keine schöne Zeit in der Hinsicht.
0: Dann geht das Leben weg.

0: Musik. Wir heben noch. Ah ja, Musikschnorkel. Plus auch den Wiff.
1: Ja.
0: Du machst doch Sille Wuppmusik, oder?
1: Doch, das ist mal eines meiner Hobbys.
0: Ja, der Tilbig, doch, du hast irgendwann diesen Klavierspalt und singen auf der Hafsrusche.
1: Genau,
0: das
1: genau.
0: Das ist richtig gut. Du hast Spaß, Mann.
1: Komischerweise wurde ich noch nicht wieder gebucht.
0: Nee. Oh.
1: Nein, das mache ich schon ganz gerne. Das ist so ein bisschen Ausgleich. Also dann springt das Gehirn nochmal mit anderen Arealen an, wenn ich mich auch mal abends oder auch manchmal auch früh morgens vorm Losfahren mal kurz ans Klavier setze. Das habe ich auch in Stresszeiten fürs Examen lernen oder sowas gemacht. Also nach 2 Stunden lernen mal 10 Minuten spielen, dann ist das Gehirn wieder anders vernetzt.
0: Ja.
1: Nee, ist entspannt und es macht auch Spaß. Ich spiele so Verschiedenes so halb. Die Leute glauben es mir, dass ich es kann, erstaunlicherweise. Also ich habe als Kind tatsächlich als erstes Blockflöte gelernt. Ganz klassisch. Und dann Klavier. Und ich war bei der Blockflöte, glaube ich, sogar ganz gut. Aber meine Eltern waren eben so drauf, wie das so typisch ist. Ja, wenn du es damit aufmachst, was Richtiges hat, wo mir Spaß gemacht hat. Aber natürlich kann ich die heute noch rausholen. Manchmal lasse ich mir von meiner Frau auch 1 Stunde geben. Finde ich ganz schön. Und dann, ich hatte es vorhin schon kurz erwähnt, mein Vater war als Posaunenchorleiter ehrenamtlich aktiv und das war natürlich klar, alle seine Kinder, wir sind 5 Kinder, 5 Geschwister, mussten einmal ein Blechblasinstrument lernen, entweder Trompete oder Posaune. Ich habe dann halt Posaune gelernt, aber nicht bei ihm.

0: sondern bei meinem Musiklehrer in der Schule. Meinem Vater wollte ich das dann doch nicht. Und die habe ich tatsächlich auch länger mitgenommen. Also ich habe dann als Student auch im studentischen Sinfonieorchester gespielt, was nochmal eine Herausforderung war, weil das plötzlich ein ganz anderes Niveau war. Aber irgendwie, ich kam da ohne Aufnahmeprüfung rein, also habe ich es gemacht.
1: Glück gehabt.
0: Und ich habe mir irgendwann im Lauf meines jugendlichen Daseins bin ich einmal auf die Orgel gekommen.
1: Ach so.
0: Das war vielleicht auch eine Möglichkeit, einfach mal auf eine ungefährliche Weise quasi mal Stunden irgendwie auswärts zu sein oder so. Dann bin ich in die lokale Kirche. Mein Vater war Architekt, der hatte die auch entworfen gehabt. Also es war so ein bisschen so ein Familiending auch. Dahin, wir hatten Schlüssel, dann habe ich da einfach stundenlang geübt, bis ich so richtig im Flow war. Und habe mir da selber Orgelspiel beigebracht, größtenteils mit Füßen und allem.
1: Ja, ich sehe, Orgel, da ist für mich irgendwie so ein Buch mit 7 Siegeln. Da ist hier ein bloß, sollte ihn Radtasten, nee, mehrere, und dann noch irgendwas Tutin mit Luft und irgendwas mal Fett.
0: Genau, es ist ganz Körpermusizieren. Ja. Das macht schon auch Spaß. Also ich bin da, glaube ich, schon sehr eigen. Also ich habe später dann, habe ich mal ein Jahr lang einen Orgellehrer noch gehabt, der dann ganz viel Improvisation mit mir gemacht hat und sowas. Das war ganz schön. Danach, ich habe dann nochmal Kurse besucht, die so angeboten werden von der Kirche. Die kamen alle mit mir nicht klar, weil ich Dinge konnte, die sie mir eigentlich erst vermitteln wollten. Dafür andere, die sie vorausgesetzt haben, konnte ich nicht.
1: Mhm. Ja, also wenn du am Silbernen Wein bringst, dann bricht vielleicht irgendwer was und dann irgendwas anderes.
0: Ja, Fußtechnik, wie setze ich die denn jetzt? Und so habe ich nie gehabt. Also,
1: ach so.
0: Ich bekam nochmal ein paar Hinweise, achte mal auf deine Kniehaltung und sowas. Ja, so simple Dinge, die aber einem gesagt werden müssen.
1: Ja, ja, ja, wenn man das eigentlich von Anfang an lehrt. Ne? Also, als bei Klavierspielen, da gibt es doch auch bestimmte Fingersätze.
0: Genau. Ne? Ja, und das ist irgendwann in Fleisch und Blut. Wie setze ich jetzt, wenn ich hier mehr als 5 Töne nacheinander spielen will, wie setze ich das über? Da denke ich nicht mehr drüber nach. Welcher Finger schlägt jetzt über den Daumen oder sowas? Das läuft einfach.
1: Ja, genau.
0: Dafür übt man ja auch Tonleitern und so. Und bei den Füßen muss ich schon noch ein bisschen mehr nachdenken. Aber irgendwie, das passt auch zu mir. Also ich habe so den Eindruck, ich mache immer die Dinge, die ich eigentlich nicht kann. Und die Leute mögen mich dafür. Und entsprechend leite ich ja auch ein Friesisches Institut, ohne Friesisch studiert zu haben. Und das funktioniert ja. Also und dann, ja, für Instrumente interessieren mich auch immer wieder so neue Dinge.

0: Und ja, da habe ich so Verschiedenes nach und nach gekauft. Mein neuester Erwerb ist jetzt vor anderthalb Jahren ein Alphorn.
1: Ein Alphorn? Naja, oh Herr, hier so Huge Berge sind. Genau. Voll, aber auch das sind noch Isen, was Fatänische.
0: Also ich warte ja noch drauf, dass ich irgendwo mal hier eine Wette abschließen kann in Nordfriesland. Und wenn ich die verliere, wie gesagt, dann stelle ich mich in meinem Kostüm 18. Jahrhundert, was ich für die Museumsarbeit mir mal habe schneidern lassen, mit dem Alphorn auf eine Hallig und spiele. Das wäre so mein Wetteinsatz, aber bisher hat es niemand gebucht.
1: Okay. Das ist noch nie der Wett-Ingang mal irgendwas.
0: Genau, genau das. Nee, das ist so mein neuestes Ding und ja, da sind mehrere Sachen noch da. Ich, wie gesagt, ich kann vieles halt so halb, zwei Drittel. Ich habe, genau, das ist vielleicht der Hauptpunkt tatsächlich, auf einem dieser Orgelkurse, den ich dann als Student so besucht habe, wo es einfach schwierig war mit den Dozenten oder ich für die Dozenten schwierig war, habe ich meinen Gesangslehrer kennengelernt. Da gab es eben auch Gesangsunterricht für alle und der hat mich dann quasi abgeworben. Der hat so gesagt, Christoph, ich hätte Platz frei, hast du nicht Lust, bei mir Unterricht zu nehmen? Und wir hatten damals, ich habe in Marburg studiert, wir hatten ein Semesterticket, was ziemlich günstig war. Und damit konnte ich mir das erlauben, auch diese 100 Kilometer einmal die Woche mit dem Zug zu fahren, um bei ihm Gesangsunterricht zu nehmen. Und das habe ich so jahrelang nebenbei gemacht. Also
1: zwei Drittel Schung und zwei Drittel Orgel und genau. Zwei Drittel Klavier.
0: Und singen, würde ich sagen, ist tatsächlich das, was ich am besten beherrsche. Ich bin ein bisschen untrainiert, ich weiß genau, aber genau wie das geht. Also wie ich mich einsingen muss, dann kann ich auch mal eine Oper singen oder sowas. Das geht schon.
1: Ja,
0: also. Also über ein ganz großes Orchester komme ich vielleicht nicht drüber, aber über so ein kleines schon.
1: Das ist ja verrückt. Du alles groß. Mein Gott.
0: Der Mensch ist neugierig und will was wissen.
1: Ja.
0: Also, na, ich bin halt eben, natürlich bin ich auch ein Nerd, aber es ist nie so gekommen, dass ich jetzt in irgendeiner Sache mich total hab spezialisieren könnte. Also manchmal beneide ich auch ein bisschen die Kollegen aus der Archäologie, die einfach von 19 bis heute völlig in der Archäologie geblieben sind, direkt nach dem Studium Doktoranden Platz gekriegt haben, weiter geforscht, dann in eine Forschungseinrichtung übernommen, weiter geforscht, jetzt vielleicht habilitiert sind, vielleicht auch nicht, aber die sozusagen immer tiefer sich so einen Keil reingegraben haben, wo sie dann ihr Spezialwissen haben. Mhm. Die Chance, so dran zu bleiben, hatte ich halt nie. Also das lag natürlich auch an den Stellen, die ich hatte, dann switcht man mal in die Museumsarbeit, da kann man sich nicht um die Fachwissenschaft kümmern, da muss man sehen, wie die nächste Schulklasse bespaßt wird und welche Ausstellungen man noch machen kann.
1: Ja.
0: Und so habe ich doch immer wieder hin und her und ich merke jetzt mit Anfang 50, okay, ich werde kein Spezialist mehr für bestimmte Dinge. Ich kann Dinge durchblicken, ich befasse mich ja auch viel mit der Frage der Zuwanderung der Friesen nach Nordfriesland und ich verstehe das Handwerkszeug, ich verstehe, was heißt, wenn ich was lese. Aber diese Detailfragen, wenn dann jemand eine bestimmte Scherbe an einem bestimmten Ort findet, dann müsste ich mich erst wieder reinknien. Was heißt das jetzt?
1: Ja.
0: Also das ist klar, dass wenn da Leute seit 20 Jahren nichts anderes machen, die können das natürlich viel besser als ich. Ich bin dann eher so der Beobachter, der versucht, das große Ganze dahinter zu erkennen. Und vielleicht ist das auch so ein bisschen mein Part, einfach den Überblick zu behalten.
1: Ja, hier haben sie Leute irgendwann von alles in Leid, was man damit hat, da hast du ja auch was.
0: Ja, das ist vielleicht, sage ich es mal ganz selbstbewusst, das, was man vielleicht auch als Institutsleiter hier braucht.
1: Ja.
0: Wir haben ja verschiedene Fachdisziplinen.
1: Ja, genau.
0: Und als Archäologe natürlich habe ich mich auch mit historischen Quellen beschäftigt, mit Quellenkritik und wie lese ich die. Natürlich habe ich auch lateinische Quellen gelesen und so weiter. Also ich habe ein kleines bisschen Ahnung vom Nachbarfach, ein bisschen. Ich bin kein Historiker, aber ich weiß grundsätzlich die Methodik. Und das ist halt auch wieder so ein bisschen Kratzen an der Oberfläche, aber ich habe ein kleines bisschen mitgekriegt, wie Sprachwissenschaftler ticken. Und natürlich habe ich mich als Archäologe auch viel mit kulturellen Fragestellungen, sprich Volkskunde, auch beschäftigt. Das sind ja manchmal auch Parallelen, wo man guckt, wie wird ein Gerät verwendet. Aber auch diese Grundfrage, was heißt eigentlich diese Denkmuster, die wir alle heute haben, so Denken in Volk. Es gibt eine Nation, es gibt Völker, sind die Friesen eigentlich ein Volk? Das gehört alles für Archäologen zum Handwerkszeug. Ganz klar. Und wer Archäologie studiert, der ist, glaube ich, ziemlich gefeit gegen jeden Nationalismus, weil man sieht, wie alles immer im Fließen war, wie sich Identitäten immer neu bilden. Also die Entstehung der Ethnogenese, das ist Archäologie zweites, drittes Semester. Also das, insofern, ich glaube, da bringe ich schon eine ganze Menge mit, eben Grundsatzwissen.
1: Ja.
0: Nicht das tiefe Wissen, aber Grundsatzwissen, was es mir dann auch dabei hilft, dieses Haus zu steuern. ohne dass ich alles selber können muss. Kann ich gar nicht. Und dafür habe ich ja die Fachleute hier im Haus, die auch wirklich sehr gut sind auf ihrem Fachgebiet. Also gerade namentlich die Sprachwissenschaftlerinnen und Sprachwissenschaftler, da kann ich gar nicht viel zu beitragen. Aber ich lasse mir gerne erzählen, was habt ihr da vor, was macht ihr da? Und dann gebe ich mal einen Kommentar von der Seitenlinie. Und manchmal ist das sogar ganz hilfreich. Ja, auch die Lierskap natürlich. Ich verstehe nichts von Sprachpädagogik und von Sprachdidaktik. Aber ich verstehe so viel davon, dass ich erkenne, fühlt sich das zusammen.
1: Ja.
0: Und wie sind diese sozialen Zusammenhänge? Und das, überlegen, versucht mal aus eurer Bubble rauszugehen, wenn ihr nachdenkt. Wie erreichen wir die? Wie erreichen wir die? Das sehe ich auch so als meine Aufgabe, da vielleicht hier und da mal Impulse zu setzen. Und wenn ich merke, die kommen nicht durch, vielleicht hat das auch seinen Grund, dass sie nicht durchkommen. Vielleicht habe ich ja auch Unrecht. Aber Hauptsache, ich habe es gesagt.
1: Wenn ich es nicht
0: gesagt habe, hätte es auch sein können, dass es hinterher fehlt. Also ein bisschen so sehe ich meine Rolle hier. Ich kann nicht alles selber.
1: Der statische Jogai, der vorhisse ja auf manche.
0: Genau, geht auch gar nicht.
1: Ja.
0: Ich versuche hier den Rahmen zu setzen und ansonsten möglichst jeden oder jede freilaufen zu lassen, dass die so ihr Potenzial auch ausschöpfen können. Was natürlich bedeutet, dass alles, wofür niemand im Haus zuständig ist, bei mir landet. Da ja auch diverse Stapel mit To-Do-Listen auf meinem Schreibtisch, aber das gehört halt dazu.
1: So ist es wohl.

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3: 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Und das ist Fell Platt, Fell Diek, Fell Schopp und Fell Öde. 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Und da ist halt so ein Landstrich, ich finde, der hat, so schön der ist, auch irgendwie so was Düsteres, so ein Bett, was Truriges. 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
3: 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Und ich glaube, die Texte sind so ein bisschen ernster. Also auch wird mehr Gesellschaft, also offensichtlich gesellschaftspolitisch so. Und das gefällt mir ganz gut.
2: Habt ihr im Sektor Bio auch von anderen Künstlern inspirieren lassen?
3: Eigentlich nicht, wirklich nicht. 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

0: Ich will da gar nicht schlecht morgen, ist auch geil alles, aber das Rutsch in Eck, die kann ich, so will ich halt nicht sehen. Mhm. Also deswegen habe ich wieder lang uklamüsert, wieder Schal und bin jetzt ganz zufrieden.
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0: 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Also erst dann halt Ruth nach Hamburg, New York, was weiß ich. Und dann kommt sie doch wieder zurück nach Bonsil oder Husum oder was weiß ich. Ne? Und dann ist das so, willst du, du musst unbedingt doch weg, weil alles so öde und scheiße ist. Und dann kommst du irgendwann Welle und sie sagen, ist hier gar nicht so schlecht. Das ging ganz hübsch, hübsch hier und der Sprock ist schön. Und da geht es darum, also, dass man das dann so wohnt, wenn man Öller war, dass das irgendwie auch schöne Sieben sind. Und in der zweite Schritt geht es dann auch um das, wie der Luxus haben, dass wir uns utzücken können, wo wie. Also was für Luxus, dass wir mit Twinny oder was wir irgendwann weg können und dann dort hintrecken und hier sonst was, ne, reisen. Und wie dort das alles so, ne? Und Analyt mört weg. So, ne? Und das ist zum Betten dort das Thema.
1: Gibt das denn in einem Team von der Produktion auch besonders gut fördern oder vielleicht auch besonders lustige Momangs?
0: Naja, gar nicht. Also, das Witzige ist, also von wie witzig, wir haben eigentlich geplant, wir haben Dreh dort ein Studio mietet. Also ungefähr 3 Kilometer entfernt von Bonsil übrigens. Wie Sönke Torpus, wunderschönes Studio in Nordfriesland. Wirklich, du kannst doch nichts anderes morgen außer Musik und Kicken. Und das geht da immer ganz gut. Und in Drehdorf wollen wir irgendwie nur die Basis inspielen. Wir haben live inspielt und das hat so gut geklappt, da haben wir alle Gesänge, alles fertig kriegen. Also haben wir in diese 2,5 Dorf und am Ende nur das komplette Album inspielt. Also, wie wir das schaffen, haben wir irgendwie betrügt nicht. Würden wir es auch schwer mehr schaffen, aber das ist echt gut geworden.
1: Zum Schluss noch eine persönliche Frage, so zu sagen. Was ist denn aktuell dein Leifst-Album? Was hörst du privat im Moment auf Leifst?
0: 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Und die werden auch für Sommer Tour und so. 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Ganz schöne Stimmen, schön ruhig.
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0: Das Wetter für morgen Mitteweg den 17. 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Morgen an Mitteweg gibt es zuerst meistendeels in drügen Wessel ut Sünn und Wolken. 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Die Höchstwerten liegt bei 18 Grad ob Föhr bei 23 Grad in Geesthacht. 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Enkelte Schuhen sind dobi, in Verlob gifter Tundel ook Gewitter. Dat ward warmer bi Höchstwerten von 20 bit 27 Grad. Dor weit ein schwacken bit mortigen af und an in Böen ob frischen West lauter Südwind.

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1: Liebe Hörerinnen und Hörer, wir sagen wieder einmal herzlich willkommen zu einer neuen Ausgabe von Radio DARC, dem spannenden Technikmagazin des Deutschen Amateurradioclubs. Heute ist es die Sendung Nummer 592. Das Datum der Erstveröffentlichung ist Freitag, der 12. Juni 2026. Ich bin Cody Farrin und werde Sie durch das Programm der folgenden Stunde führen. Es war eine Erfindung, ohne die Sie heute Radio DARC gar nicht hören könnten. Es gäbe kein Radio, kein Fernsehen, keine Handys, kein schnurloses Telefon. Die Rede ist natürlich von der drahtlosen Nachrichtenübertragung, gemeinhin als Funktechnik bezeichnet. Aber wissen Sie auch, wer als erster Mensch eine drahtlose Nachricht übermittelte? Kaum jemand kennt ihn. Das war ein gewisser Ferdinand Schneider aus Fulda. Wir stellen Ihnen diesen genialen Erfinder heute genauer vor. Ja, der Funk, das Radio. Was wären wir ohne diese Erfindung heute? Wo stünde unsere Gesellschaft? Es ist teuflisch gut, was nun George Harrison in unserem ersten Musiktitel zum Besten gibt mit Devil's Radio.

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1: Heute mit diesen Themen. Radio DARC Frequenztest am 7. Juni erfolgreich. Ham Radio Funkfachmesse vom 26. bis 28. Juni. Demografische Entwicklung in Japan spiegelt sich im Amateurfunk wider. Und Sonderrufzeichen zur WRTC 2026 aktiv. Am Mikrofon Conny Farren. Am vergangenen Sonntag war Radio DARC aus Wuferten auf zwei parallelen Frequenzen zu hören. Das ist die gewohnte 9670 kHz im 31 Meter Band und zusätzlich parallel die 7380 kHz im 41 Meter Band. Zum Einsatz kamen jeweils 125 kW Sendeleistung an zwei identischen Antennen, was einen direkten 1:1 Vergleich der Empfangsqualität erlaubte. Das Redaktionsteam erhielt rund 200 Empfangsberichte per E-Mail, wofür wir uns recht herzlich bedanken. Einen klaren Favoriten bei diesem Frequenzvergleich gab es nicht. Je nach Region lag mal die 9670 vorne, mal die 7380. Tendenziell war der Empfang im 41-Meter-Band im Westen, Norden und in der Mitte Deutschlands etwas besser. Im 31-Meter-Band hingegen machten Gebiete im Süden, in Österreich und der Schweiz das Rennen. Die Unterschiede waren aber insgesamt eher gering, maximal 10 dB. Es wurde aber öfter berichtet, dass die 7380 kHz etwas weniger Fading aufwies und stabilere Signale lieferte. Dies deckt sich mit unseren Erwartungen. Eine Aussendung im 41-Meter-Band scheint ein guter Kompromiss zu sein, um alle Regionen des Zielgebiets abzudecken. Wir werden dieses Ergebnis diskutieren und gegebenenfalls im Herbst einen dauerhaften Wechsel in Erwägung ziehen, abhängig von der weiteren Entwicklung der Sonnenaktivität. Hören Sie am Ende dieser Sendung, wie immer, den Funkwetterbericht von Christian Reiber.

Das kommt nicht von ungefähr, da die Messe Friedrichshafen in diesem Jahr erstmals die neue Messe Astro parallel am Samstag, dem 27. Juni, veranstaltet. Die Schnittmengen mit dem Amateurfunk liegen auf der Hand. 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Das Eintrittsticket gilt für beide Messen. Freuen Sie sich also auf ein spannendes Wochenende am Bodensee. Der DARC freut sich, viele Mitglieder und Freunde des DARC wiederzutreffen. Wir wünschen Ihnen schon jetzt eine gute Anreise. Die demografische Entwicklung in Japan wirkt sich auf viele Lebensbereiche aus. Unter diesem Gesichtspunkt ist möglicherweise auch eine Meldung des japanischen Nachrichtenportals Hamlife zu verstehen. Demzufolge ist die Anzahl der Funkamateure im fernöstlichen Land in den vergangenen 10 Jahren von 435.969 im Januar 2016 auf 332.120 im Januar dieses Jahres zurückgegangen. Die Zahlen stammen vom Ministerium für Innere Angelegenheiten. Japan ist eine der ältesten Gesellschaften der Welt. Das Durchschnittsalter liegt bei 50,2 Jahren, wobei Frauen eine Lebenserwartung von 87 Jahren und Männer eine Lebenserwartung von 81 Jahren haben. In den vergangenen 5 Jahren hat Japan etwa 3 Millionen Einwohner verloren. Zum Vergleich, Deutschland hat es etwas günstiger, aber auch hierzulande liegt das Durchschnittsalter bei 44,9 Jahren. Die Lebenserwartung für Frauen in Deutschland beträgt 83,2 Jahre und für Männer 78,5 Jahre. Die Überalterung der Gesellschaft und den daraus resultierenden Rückgang der Anzahl von Funkamateuren gibt es in vielen anderen Ländern ebenfalls. Umso wichtiger ist es, junge Menschen von den Vorteilen des Amateurfunks zu überzeugen, etwa für Bildung und berufliche Karriere. Anlässlich der World Radio Team Championship, kurz WRTC 2026, werden vom DX-Referat des DARC im Zeitraum 1. 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Juli mehrere deutsche Sonderrufzeichen aktiviert, um die WRTC zu unterstützen und zu begleiten. Die Stationen sind aktiv auf Kurzwelle, UKW und über Satelliten. 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Die WRTC selbst ist die Weltmeisterschaft der Funkamateure und ermittelt alle 4 Jahre die besten Contest-Operateure der Welt. Sie findet statt vom 8. bis zum 13. Juli in der ostenglischen Region East Anglia. 100 Top-Contester aus der ganzen Welt kommen zusammen, um an 50 Standorten der Grafschaften Suffolk, Norfolk und Cambridgeshire am IARU-Contest teilzunehmen. Ausführliche Informationen dazu finden Sie in der Juli-Ausgabe der Clubzeitschrift CQDL, die um den 20. Juni erscheint. Das waren unsere heutigen Meldungen aus der Funkwelt für Sie. Der nächste Musiktitel ist ein Wunsch unseres Hörers Heinz Sülz, Rufzeichen Delta Golf 7 Delta Mike aus Lünen. Er schreibt uns wie folgt: Ich wünsche mir das Lied Wunderbar wie du von Peter Kraus. Es ist auch heute noch unser Lieblingslied. Im November 1959 haben wir geheiratet und ein paar Monate zuvor kam diese Schallplatte von Peter Kraus heraus. Wir, aber auch Peter Kraus, wurden 1939 geboren und auch im November 1959 startete der Peter Kraus Club. Uns alle gibt es heute noch. Ich bin Fan von Radio DARC und höre es jeden Sonntag. Nun denn, lieber Heinz, vielen Dank für dieses Lob und dann spielen wir jetzt gerne euer Lieblingslied hier auf Radio DARC.

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1: Funktechnik ist eine Erfindung, ohne die unsere heutige moderne Welt nicht denkbar wäre. Gemeint damit ist die drahtlose Übertragung von Nachrichten. Was vor mehr als 100 Jahren mit der drahtlosen Telegrafie begann, ist heute überall. Radio, Fernsehen, Handy, Internet, aller Orten ist Funk, sogar wenn man sein Auto aufsperrt. Wenn man jedoch fragt, wer die Person hinter einer der wichtigsten Erfindungen der Menschheit ist, dann bekommt man ganz unterschiedliche Antworten. Manche tippen auf den deutschen Physiker Heinrich Hertz, manche auf den italienischen Erfinder Guglielmo Marconi. Auch Nikola Tesla, James Maxwell und Alexander Popov werden als Kandidaten für diese Ehre gehandelt. Jedoch alles falsch. Tatsächlich war der deutsche Physiker und Elektrotechniker Ferdinand Schneider aus dem hessischen Fulda weltweit der Erste, dem die drahtlose Nachrichtenübertragung gelang. Das war im Jahr 1895, rund 2 Jahre vor Marconi. Kaum jemand kennt ihn und das ist schade. Immerhin brachte es Schneider auf mehr als 180 Patente, die ihm zuerkannt wurden. Dabei wollen wir ihn jetzt, diesen genialen Erfinder und sein Lebenswerk, einmal genauer vorstellen. Ein Beitrag von Eva Maria Englert, Delta Golf 9, Mike Foxtrot Golf.
2: Hallo liebe X-Freunde und Funkamateure. Es war eine Erfindung, ohne die Sie heute Radio DALC nicht hören könnten. Es gäbe kein Radio, kein Fernsehen, keine Handys, kein schnurloses Telefon. Diese Erfindung ist die drahtlose Nachrichtenübertragung, gemeinhin als Funk bezeichnet. Geboren am 10. Oktober 1866 in Fulda, galt Ferdinand Schneiders Interesse schon früh der Technik. So entwickelte er bereits als Schüler ein spezielles Bohnenschneidmesser, für das ein Fuldaer Maschinenfabrikant ein Patent anmeldete. Ferdinand bat seinen Vater, ihm eine Ausbildung zum Mechaniker zu ermöglichen und befasste sich nebenher auch mit Elektrotechnik. Er entschied sich für eine 4-jährige Lehrzeit bei einem Uhrmacher. Dort begann der junge Tüftler mit der Entwicklung einer elektrischen Uhr. Dies gelang ihm auch im Alter von gerade einmal 21 Jahren und er meldete das Funktionsprinzip nach weiteren Verbesserungen zum Patent an. Ein weiteres Projekt in einem ganz anderen Anwendungsbereich beschäftigte den jungen Patentinhaber während eines Aufenthalts in Hamburg, wo er an einer Lösung zur Beleuchtung öffentlicher Toiletten arbeitete. Das Konzept sah vor, Urin als elektrolytische Flüssigkeit für galvanische Batterien zu verwenden und darüber Glühlampen mit Energie zu versorgen. Ferdinand Schneider war offensichtlich ein Tüftler und Bastler. Nach der Ableistung des Militärdienstes kehrte er mittlerweile verheiratet nach Fulda zurück, wo er ein elektrotechnisches Installationsgeschäft eröffnete. Nach der Entwicklung eines Apparats zur Umwandlung von Gleichstrom in Wechselstrom bot ihm die Universität Jena die Ehrendoktorwürde an. Schneider war jetzt 27 Jahre alt. Aus diversen Gründen musste er diese Auszeichnung jedoch ablehnen. Auch die Windkraft hatte es ihm angetan. Inspiriert durch einige Exponate auf der Pariser Weltausstellung, entwickelte Schneider einen sogenannten Windmotor, den er auf einem 12 Meter hohen Stahlturm im Hinterhof seiner Werkstatt in der Fuldaer Brauhausstraße aufstellte. Mit einer von ihm entwickelten 30 Volt Stromanlage lud er einen aus 17 Zellen bestehenden Akkumulator auf. Mit dieser sogenannten Schneiderschen Elektrizitätszentrale versorgte er nicht nur sein eigenes Haus, sondern darüber hinaus weitere Anschlussnehmer mit elektrischem Strom, den er in eine höhere Spannung umsetzte. Kaum zu glauben, das alles fand Ende des 19. Jahrhunderts statt. Seine Ideen sind offensichtlich noch heute modern. Seine wohl wichtigste Erfindung war aber die drahtlose Telegrafie. Damit befasste er sich ab 1895. Dabei baute er auf Erkenntnissen des zu diesem Zeitpunkt bereits verstorbenen Physikers Heinrich Hertz auf. Ihm gelang 1889 der Nachweis elektromagnetischer Wellen sowie deren Ausbreitung mit Lichtgeschwindigkeit. Anlässlich eines Experimentiervorgangs im Saal der Harmonie des Werkmeisterbezirksvereins Fulda führte Ferdinand Schneider am 24. März 1895 erstmals öffentlich seine Erfindung der drahtlosen Telegrafie vor. Dies geschah nachweislich ein halbes Jahr vor dem italienischen Konkurrenten Guglielmo Marconi, der zusammen mit dem ebenfalls gebürtigen Fuldaer Ferdinand Braun den Nobelpreis für Physik erhielt. Natürlich stellt sich nun die Frage, warum diese Ehre dem bekannten Italiener und nicht Ferdinand Schneider zuteil wurde. Wie so oft und wie auch heute noch ist die Antwort das Geld und das Marketing. Marconi war der Sohn reicher Eltern. Er konnte viel Geld in die Vermarktung seiner Ideen stecken. Er gründete eine Firma, die Marconi Company, und wurde gewissermaßen zum Elon Musk seiner Zeit, zu einem Tech-Tycoon der Jahrhundertwende. Schneider hingegen fehlte das Geld, seine Ideen in Produkte umzusetzen und gewinnbringend zu vermarkten. Er musste damals, erst 28 Jahre alt, neben dem Betrieb seines elektrotechnischen Geschäfts auch das Fuldaer Eichamt verwalten, so dass er sich mit seinen Erfindungen und deren Verbreitung nur nebenbei beschäftigen konnte. Das Ergebnis wirkt bis heute nach. Marconi kennt jeder, die Ehre erhielten andere, Schneider konnte leider nur zusehen.

0: 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Als erstem Menschen gelang es dem Fuldaer Physiker und Erfinder Ferdinand Schneider, anno 1895, drahtlose Nachrichten zu übertragen. Wie schaffte er das? Und wie sah seine Apparatur aus?
1: Der Schneidersche Sender funktionierte so. Im Stromkreis einer Batterie war ein Zerhacker, eine Morsetaste und ein Funkeninduktor angeschlossen. Am Sekundärkreis, der die Funkstrecke erzeugte, wurde zur Steigerung der Reichweite zwei V-förmige Antennen leitend an die Funkenstrecke angeschlossen. Der Empfänger bestand aus zwei Blechstreifen, die durch einen Spalt mit einer Breite von etwa 0,5 mm getrennt waren. Diese waren mit den Leistungen eines empfindlichen Telefonkopfhörers verbunden. Um die Empfangswirkung für die elektromagnetischen Wellen zu verstärken, verband der Erfinder zwei Seitenantennen mit den Blechstreifen. Als am Sender Morsezeichen gegeben wurden, waren diese schwach im Kopfhörer hörbar. Mithilfe dieser einfachen Geräte übertrug Ferdinand Schneider erstmals mittels Funktechnik drahtlose Nachrichten über eine Entfernung von 5 bis 10 Metern. Physikalisch wurde der Trennungsspalt durch elektrische Wellen ionisiert, was man im Kopfhörer vernehmen konnte. Schneider erhöhte die Reichweite seines Spaltempfängers, indem er den Spalt zwischen den Blechen weiter verringerte und so dessen Empfindlichkeit steigerte. Darüber hinaus entwickelte er Empfangsapparate, bei denen der Trennungsspalt mit sehr zarten Metallplättchen bedeckt bzw. überbrückt wurde. Da dem Erfinder weiterhin nur geringe finanzielle Mittel zur Verfügung standen, stellte er preisgünstige Apparate für Fundamentalversuche zum Stückpreis von 11 Mark her. Diese bestanden aus einer Gebe- und Empfangsstation, einschließlich der beschriebenen Ionisierungsplättchen, einer Broschüre und einer Kiste. Für diese Anordnung erhielt Schneider 3 Reichspatente. Die Abnehmer seiner Funkbausätze waren überwiegend Schulen und Universitäten, sogar im Ausland, welche die Anordnung für Schulungs- und Vorführzwecke einsetzten. Auch das kommt einem noch heute seltsam bekannt vor, denn das wird auch heute noch so gemacht. Nebenher erfand er noch mehrere andere Dinge wie die elektronische Zündung von Sprengsätzen, Entfernungsmessung, Mikrofone, Projektoren, Motoren, Sprechmaschinen, Sicherheitsmanometer, Blitzableiter und Signalanlagen, um nur einige zu nennen. Bemerkenswert ist auch seine Idee einer Funkuhr. Diese sollte alle Uhren im Deutschen Reich mittels elektromagnetischer Impulse fernsteuern. Hierfür wurde nahe Fulda sogar ein 150 Meter hoher Sendeturm errichtet, der im Frühjahr 1914 eingemessen wurde. Doch der Ausbruch des Ersten Weltkriegs stoppte die weitere Realisierung des Vorhabens und machte weitere Planungen zunichte. Das Militär beschlagnahmte Schneiders drahtlose Sendestation mitsamt den zugehörigen Apparaten. Das Funkwesen war nun ein allein dem Militär vorbehaltener Technikbereich. Aber bekannt kommt Ihnen diese revolutionäre Idee sicher vor. Heute heißt das System DCF-77 und steuert alle modernen Funkuhren aus einer hochgenauen Atomuhr. Schneider blieb bis zu seinem Tod 1955 in Fulda, brachte es dort zu großem Ansehen, betrieb sein Geschäft weiter und wurde im Alter von 35 Jahren Stadtverordneter. Was uns von ihm heute bleibt, über 100 Jahre später, ist die Erinnerung an einen genialen Tüftler. Die letzten Jahre bis zu seinem Tod am 27. März 1955 lebte Ferdinand Schneider in einem Fuldaer Seniorenheim. Doch im hohen Alter hatte der ideenreiche Erfinder Pläne, mit Hilfe von großen Antennen in das Weltall hineinzuhören, um dort vielleicht Spuren fremder Zivilisationen zu finden. Auch das kennen wir heute. Es wurde im sogenannten SETI-Projekt Jahrzehnte später in die Realität umgesetzt. Aber es war seine Idee. Zu Ehren Schneiders hat die Stadt Fulda noch zu seinen Lebzeiten eine Straße nach ihm benannt. Und seit 2014 erinnert eine an seinem Geburtshaus angebrachte Gedenkplakette. Außerdem ist heute ein kleiner Teil seines Schaffens in einem Ausstellungsraum im Fuldaer von der Au Museum zu sehen. Bis zum nächsten Mal, Eva Maria, DG9 MFG.

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1: Eines der prägendsten Kapitel seiner nunmehr langen Geschichte des Rundfunks waren die sogenannten Piratensender. Ihnen haftete etwas Verruchtes und Illegales an, sendeten sie doch von verankerten Schiffen in der Nordsee aus, um die Gesetze an Land zu umgehen, die damals alle privaten Rundfunksender verboten haben. Diesen Piratensendern gelang es jedoch in den 1970er Jahren binnen kürzester Zeit ein Millionenpublikum für sich zu gewinnen. Doch warum lauschten damals vor allem junge Menschen millionenfach den verrauschten Mittelwellen aus der Nordsee, statt in UKW-Stereoqualität Heino, Chris Roberts und Co. von den öffentlich-rechtlichen Sendern zu genießen? Max Knieriemen hat sich auf die Suche nach einer Antwort auf diese Frage gemacht.
2: Die Komponenten eines UKW-Senders gibt es im Elektronikfachhandel. Antenne, Netzteil, Widerstände, Kondensatoren, Halbleiter und Spule.
3: Damit ist dann der Schwingkreis komplett und wir können die Frequenz mit einem Schraubendreher hier einstellen.
2: Bauanleitungen gibt es viele, wie zum Beispiel auf YouTube. Die Kosten sind überschaubar. Bausätze für Radiosender gibt es schon ab 30 Euro. Teuer wird es, wenn die Bundesnetzagentur einen Sender ohne Lizenz ausfindig macht. Dafür drohen Bußgelder von bis zu 500.000 Euro, was draufgängerische Tüftler nie davon abgehalten hat, Radio zu machen, ohne um Erlaubnis zu fragen. Richtig Fahrt aufgenommen hat das Schwarzsenden auf dem Meer. Eben deshalb heißen diese Sender am Rande und außerhalb der Legalität Piratensender.
4: Achtung, Achtung, hier ist die Sendestelle Berlin.
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2: Das Erkennungszeichen von Radio Merkur ab 1958 in der Ostsee zwischen Dänemark und Schweden auf Sendung.
6: Die Lüdorfer Radio Merkur.
2: Der erste professionelle Piratensender hatte keine politische Agenda, sondern klang recht konventionell. Hitparaden, Hörspiele, Nachrichten und zur Finanzierung Werbung. Hier griff der Staat ein. Das Schiff durfte zwar senden, wenn es mindestens 3 Seemeilen von der Küste entfernt war. Aber den dänischen und schwedischen Firmen wurde es bei Strafe verboten, den Seesendern Werbeaufträge zu geben. Kurz darauf verschwanden Merkur und einige Nachahmer vom Äther. Andere Piratensender kreuzten über die Nordsee. Sie waren hartnäckiger.
7: Mocht es u vragen, u luistert toch ook naar Veronica?
2: Radio Veronica und Radio Nordsee sendeten auf Holländisch. Für Großbritannien gab es Radio Caroline und das Wonderful Radio London. Die neuen Sender erreichen junge Zielgruppen, die die elitäre BBC bis dahin vernachlässigt hatte. Die Piratenradios werden zum wichtigen Kanal für das Swinging London der 1960er. Schon die ersten Sendungen mit DJs wie Simon Dee schlagen ein. Das wird spätestens klar, als der erste Tender, so heißen Boote mit Lebensmittelnachschub, nach der ersten Sendung ankommt.
8: Wir wussten nicht, wie viele Hörer wir hatten. Wir hofften ein paar tausend, keine Ahnung. Als dann der Tender zum ersten Mal kam, da sah ich etliche Säcke liegen an Bord des Tenders. Gemüse, Obst, dachte ich. Die brachten das Zeugs an Bord und es war kein Gemüse. Das war Hörerpost, Säcke voller Hörerpost. Und da wurde mir klar, was direktes Radio bewirken kann. Sofortige Resonanz.
9: Really direct radio was a truly staggering example of immediate rapport.

0: Auch den britischen Behörden sind die Piratensender ein Dorn im Auge. 1967 folgt das Verbot. Alle englischen Piratensender stellen den Betrieb ein. Bis auf Radio Caroline, das zum Vorbild für die erfolgreiche Filmkomödie Radio Rock Revolution wurde.
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0: Es dauert nicht lange, bis die Radiopiraten der Nordsee Nachahmer finden. Auch in deutschen Städten wie 1966 in Münster wird in Kinderzimmern, Hobbykellern und Dachböden an Tonbändern geschnitten und geklebt, Musik und Moderation abgemischt und versendet.
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2: Ja, Dieters Hobby war die Elektronik. Und da kamen wir zusammen auf die Idee, ähnlich wie die britischen Piratensender, die nur ein Programm für die Jugend haben, auch so ein Programm ebenfalls nur für die Jugend zu produzieren.
0: Bis auch dieser Sender zumachen muss. Die 17-jährigen Macher werden vor Gericht gebracht. Meist kommen die Schwarzsender in der Bundesrepublik mit Geldstrafen davon. Die DDR ist strenger.
3: Die drohten mir dann, dass man dafür nach Schwedt kommt. Das war die Militärstrafanstalt der Nationalen Volksarmee. Von dort war nur Ungutes zu berichten.
0: Götz Rubisch betreibt in den 70er Jahren in Halle einen Piratensender für Rockmusik.
4: I'm coming home, und das können wir auch sagen. Wir kommen zu euch nach Hause. Über unseren Sender und euer Radio.
3: Ich war zu hören. Es gab keine Möglichkeit, noch irgendwas zu leugnen. Als man also von mir gefordert hat, ich solle eine Selbstverpflichtung zur informellen Mitarbeit bei der Stadtsicherheit unterschreiben, da habe ich das gemacht.
0: In der Nordsee muss Radio Caroline den Sendebetrieb immer wieder unterbrechen. Werbeeinnahmen gibt es wegen des Verbots kaum. Die Sendeschiffe können nur unzureichend gewartet werden.
5: This is Radio Caroline. Music in 1980.
0: Und der Piratensender geht dubiose Deals ein. Etwa mit christlichen Organisationen, die Radio Caroline dafür bezahlen, dass vom Schiff Missionssendungen ausgestrahlt werden. Der Zustand der Mi Amigo aber ist katastrophal. 1980 dann der GAU. Die Ankerkette bricht, das Schiff treibt ab und läuft auf eine Sandbank. Der Schiffsboden reißt auf und Wasser dringt ins Schiff ein. Die Crew bleibt ruhig, gibt zunächst nur kodierte Nachrichten an die englische Zentrale von Radio Caroline im Programm durch. Das Schiff ist allerdings nicht mehr zu retten. Am späten Abend muss Radio Caroline das Programm unterbrechen. Zum Glück kann die britische Küstenwache die Besatzung der Mi Amigo retten.
6: Da ist Radio Grünes Fressenen zwischen 100 und 104 MHz, Studio Freiburg, Kaiserstuhl. Radio Grünes Fressenen, unser Sender ist im Dreieckland.
0: Auch dieser Sender erobert ein treues Publikum. Im Kampf gegen den Bau eines Atomreaktors im elsässischen Fessenheim schließt sich eine deutsch-französisch-schweizer Gruppe politischer Aktivisten zusammen. Ihre Sendeanlage schleppen sie eigenhändig im Rucksack auf den Kaiserstuhl in der Nähe von Freiburg.
7: Es gab damals auch gefährliche Szenen, gell, dass man vom Berg aus, wo die Sendung gerade lief, dann unten im Tal die Hunde, die Polizeihunde hat bellen hören und die grünen Polizeiwägen hat auffahren sehen. Und dann war es Zeit, den Sender abzubauen, in den Koffer zu tun und irgendwo zu verbuddeln und zu verstecken und dann ungeschoren davon zu kommen, was auch in der Regel immer gelang. Der Polizei ist es in dieser Zeit nie gelungen, einen Sender zu beschlagnahmen.
0: Michael Karthäuser war als Techniker von Anfang an dabei, bei Radio Wert, später umbenannt in Radio Dreieckland.
7: Wir haben das damals gegründet als eine der möglichen Formen, wie man Atomkraftwerke verhindern kann.
0: Allerdings erfolglos. 1978 geht das AKW Fessenheim ans Netz. Die Aktivisten senden weiter, zunächst auf Elsässisch, später auch auf Deutsch und Französisch. Schließlich bilden sich zwei Redaktionen, eine in Frankreich, in Colmar, und eine deutsche in Freiburg. Die französische Sektion wird 1981 legalisiert. Denn Staatspräsident François Mitterrand und seine sozialistische Partei standen selbst wegen Betriebs eines Piratenradios vor Gericht. Nach dem Wahlsieg gibt sich Mitterrand selbst eine Amnestie und legalisiert damit auch gleichzeitig die freien Radios in Frankreich. Anders in Freiburg. 1985 kam es zur Razzia. Live übertragen von Moderatorin Ursi Kollert.
8: Hier ist Radio Dreieckland auf 101,7 MHz. Wir senden aus unserem Studio 2 in Freiburg. Ich muss jetzt darüber berichten, dass gerade ein großer Polizeieinsatz hier stattfindet, bei Studio 1 auf konkreter Gelände. Mit einer unheimlichen Brutalität versuchen die Bullen, Leute von uns festzunehmen, schlagen und prügeln einfach so auf sie los. Wir versuchen weiter den Sender zu schützen und ihn zu retten.
0: Drei Jahre später, 1988, erhält Radio Dreieckland schließlich eine Lizenz. Seitdem hat sich das linksalternative Radio gehalten und inzwischen sogar das Atomkraftwerk Fessenheim überlebt. Das wurde 2020 abgeschaltet. Viele Piratenradios haben einen ähnlichen Weg in die Legalität genommen. Radio Caroline hatte ab 1983 ein neues Schiff mit fast 90 Meter hohem Sendemast. Allerdings bekam der Sender erst 1990 eine Lizenz in Großbritannien. An der Vergangenheit Radio Carolines haben sich viele ein Beispiel genommen. In Ostfriesland avancierten Piratenradios in den 80er Jahren zu einer Art Volkssport. 250 illegale Sender zählte die Oberpostdirektion Bremen 1990.
9: Die Piratensender, die sind hier von Bedeutung, weil jeden kennt. Und vor allen Dingen ist das, weil wir hier im ländlichen Bereich überhaupt keine Vergnügungsmöglichkeiten. Wir müssen jeweils, wenn wir ins Theater wollen, 50 Kilometer da reisen, bevor wir es mal da sind.
0: Erklärte Annemarie Röhrsch im NDR. Sie und ihre Mitstreiter hatten hunderte Unterschriften gesammelt, um zumindest eine Duldung der Piratensender zu erreichen. Aber die niedersächsische Landesregierung bleibt hart. Noch 2006 hat die Bundesnetzagentur reihenweise Piratensender in Ostfriesland ausgehoben, die vorwiegend Schlagermusik spielten. Heute haben sich die meisten Radiomacher ohne Sendelizenz ins Netz verlegt. Aber wer im Äther sucht, der kann sie manchmal auch heute noch finden. Gerade in den Niederlanden und Nordostdeutschland gehen trotz nach wie vor horrender Geldstrafen immer wieder Piraten auf Sendung.
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1: Es sind nur noch wenige Tage hin zur Sommersonnenwende, dem längsten Tag des Jahres. Und unsere Ionosphäre hat natürlich auch auf Sommerbetrieb umgeschaltet. Was das konkret bedeutet für unsere Ausbreitungsbedingungen auf der kurzen Welle, das hat uns nun wieder Funkwetterspezialist Christian Reiber, Delta Lima 8 Mike, Delta Whisky vom HF-Referat des DARC aufbereitet.
2: Die Sommersonnenwende. Ja, es ist schon wieder soweit. Dieses Jahr am Sonntag, den 21. Juni um 8.24 Uhr UTC. Wer also nächste Woche am Sonntag diese Sendung auf Kurzwelle hört, darf auf den noch keine Stunde alten Sommer anstoßen. Für die Kurzwelle ist das eine ganz eigene Jahreszeit und die Meinungen dazu gehen auseinander. Während die einen die gedrückten Grenzfrequenzen ziemlich doof finden, freuen sich die anderen über die lange geöffneten Bänder. 20 Meter schließt nach Mitternacht UTC nur noch kurz, denn gegen 3 Uhr UTC geht die Sonne dann ja schon wieder auf und steht dann in hiesigen Breiten 16,5 Stunden über dem Horizont. Genau das macht aber nun der Radio DARC-Frequenz im 31-Meter-Band Probleme, der 9670. Aufgrund der herabgesetzten Grenzfrequenz funktioniert sie nicht mehr so gut für Steilstrahlung, also die eher kurzen Distanzen. Vom Sender in Wufferten bis in den Westen Deutschlands sind es nur rund 600 Kilometer. Das behebt man, indem man eine niedrigere Frequenz sucht, die dann die kurze Strecke besser bedienen kann, aber für das restliche Zielgebiet immer noch gut funktioniert. Und die liegt eben nun im 41-Meter-Band. Um solchen veränderten Bedingungen gerecht zu werden, führen viele auf der Kurzwelle aktive Rundfunksender solche Frequenzwechsel übrigens zweimal im Jahr durch, jeweils am letzten Sonntag im März und Oktober. Schauen wir aufs aktuelle Funkwetter. Die Sonnenaktivität verringerte sich in der letzten Woche. Am Donnerstag sank der solare Flux unter 130 Einheiten, zog aber tags darauf bereits wieder etwas an. Es gab nur C-Flares, davon aber jede Menge. Die Ursache ist schnell gefunden. Die Sonnenrotation hat mehrere aktive Regionen auf die Rückseite wandern lassen, auch die bisher tonangebende 4455. Am Mittwoch tauchte dann auf der anderen Sonnenseite die Region 4465 auf und die sieht sehr interessant aus. Dieses Wochenende erscheint eine weitere aktive Region. Mal sehen, was die dann zustande bekommen. Für die nächsten Tage wird mit 120 bis 150 Fluxeinheiten gerechnet. Die letztes Wochenende erwarteten Plasmawolken dreier koronaler Masseauswürfe trafen am Freitagabend ein und ließen die Magnetometer auf einen K-Index von 6 steigen. Die Magnetik erholte sich allerdings erfreulich schnell davon. Am Sonntag gab es sogar schon wieder F2-Öffnungen auf 10 Meter. Es lag wohl daran, dass das Magnetfeld dieses Plasmas nach Norden gerichtet war. Das hindert die Teilchen des solaren Plasmas daran, in tiefere Atmosphärenschichten vorzudringen. Trotzdem war es ein K6. Wäre das Plasmamagnetfeld südwärts gerichtet gewesen, wäre wohl ziemlich was los gewesen. Ein Halo-CME vom Donnerstag wird an diesem Wochenende etwas Unruhe verursachen. Ein kleines koronales Loch hilft auch noch mit, sodass ein schwacher Magnetsturm möglich ist. In der Woche ist dann immer wieder etwas Unruhe drin. Vor allem steigt die Gefahr für koronale Masseauswürfe und damit ein stürmisches Magnetfeld in der Woche an, vor allem in der zweiten Wochenhälfte. Abgesehen davon bleibt es bei den Sommerbedingungen. Bis 15 Meter öffnen alle Bänder, 12 und 10 Meter zeitweise und eher kurz. Die sporadische E-Schicht brummt und jetzt tut sich da auch was auf 4 und 2 Meter. Und damit auf Wiederhören im Sommer und good DX.

Das war's nun für heute. Wir sind leider schon wieder am Ende des Technikmagazins angelangt. Die Sendung der vergangenen Stunde war ein Programmbeitrag des gemeinnützigen Deutschen Amateurradioclubs e.V. Die Redaktion hatte Rainer Englert, Delta Foxtrot 2 November Uniform. Verantwortlich für die Ausgabe beim offenen Kanal Westküste war Nico Kutzner. Wenn Sie wollen, hören wir uns nächste Woche wieder, zur gleichen Zeit. Das Redaktionsteam freut sich auf Rückmeldungen unter radio@darc.de. Auf Wiederhören, tschüss und 73, bis zum nächsten Mal.

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0: Hallo, guten Tag, ihr lieben Leute. Hörst du mich, Thomas?
1: Ja, ich höre dich, aber ich sehe nicht, ob der aufnimmt.
0: Doch, der nimmt auf, das sehe ich nämlich hier. Ich kann das sehen.
1: Aber vorhin war da was Grünes.
0: Das hat damit gar nichts zu tun. Hier ist das wichtige Tool, lieber Thomas. Sollen wir mal anfangen aufzunehmen?
1: Ja, schlimmer als gar nicht, kann es ja gar nicht werden, ne?
0: Okay, alles klar. 3, 2.
1: Moin. Hier ist der Dithmarscher Rotkohl.
0: Der linke Podcast.
1: Mit Lars und
0: Thomas, hallo.
1: Hallo.
0: Hallihallo.
1: Lange nicht gesehen.
0: Und doch wiedererkannt.
1: Ja, so ein bisschen.
0: Ja, und wisst ihr was?
1: Wir sind nicht mehr zu Hause.
0: Nee.
1: Deswegen gibt's heute kein Bier oder so.
0: Nee, genau. Wir dürfen hier kein Bier trinken. Das ist auch, glaube ich, besser so, weil das Equipment hier einen kleinen Tick teurer ist als das, was wir vorher hatten.
1: Ach, ja, alles
0: wir sind
1: nur geklaut.
0: Nämlich, wir sind nämlich im offenen Kanal Westküste und nehmen hier nämlich direkt im Studio 1 auf.
1: So, mal gucken, ob man das hinterher auch hört.
0: Aufgenommen im Studio 1, kommen wir live zu euch.
1: Na, live
0: wann auch
1: ist
0: immer
1: es nicht.
0: Ihr uns hört. Genau, und wir haben heute wieder einen wunderbaren Reigen mitgebracht, voll wunderbarer Themen und Musik und so weiter und so fort.
1: Lars hat mich vorhin nach 5 Wochen, die das schon mindestens feststeht, oder 5 Monaten, die das feststeht, was wir heute für ein Thema haben. Thomas, was haben wir heute für ein Thema?
0: Das frage ich immer, das gehört zur Tradition. Hallo?
1: Ja, und? Welches Thema kommt denn heute dran?
0: Das weiß ich nicht.
1: Wir reden heute über Würstchen.
0: Würstchen, genau.
1: Ja, über die armen Würstchen.
0: Genau, über arme Würstchen.
1: Ja.
0: Ach ja.
1: Aber erstmal würde ich sagen, anstoßen ist nicht.
0: Anstoßen ist nicht. Ihr merkt ihr das, wir haben hier echt Probleme zu sonst so, weil wir sind hier, ich fühle mich hier fast schon ein bisschen...
1: Wir haben kein Problem mit Alkohol, nur ohne.
0: Nur ohne. Wir konnten uns ja gar nicht warm machen. Nein, aber das ist natürlich alles völliger Quatsch. Das ist ja völliger Quatsch. Wir kommen jetzt zu unserer wunderbaren Struktur und zwar das... Erstmal natürlich, was wir auf die Playlist gepackt haben, Thomas. Und was ist denn das?
1: Na, ich hoffe, du hast auch 3 Lieder drauf gepackt.
0: Ja,
1: dann haben wir jeder 3 Lieder drauf gepackt. Dann sollten da jetzt auch ein paar Lieder sein.
0: Das sind ein paar Lieder. Ich habe die nämlich hier zufällig auf diesem wunderbaren Bildschirm. Ich sehe das jetzt hier alles. Ich habe heute nämlich die Macht, Leute.
1: Ja, ist auch doof.
0: Ich bin mal gespannt, wie sich das nachher im Endeffekt anhört, wenn ich ja die Macht habe.
1: Das ist ganz schlecht.
0: Ja. Aber nützt ja nichts.
1: So, mein erstes Lied heißt Zum ersten Mal Nice und ist von Kafkiez. Das habe ich mir drauf gemacht, weil ich war mit meiner Frau zu einem Kafkiez-Konzert in Hamburg und wir fanden diese ehemalige kleine Schülerband richtig geil. Die haben richtig gut abgehottet. Und dieses Lied Zum ersten Mal Nice spricht mir gerade so schön aus der Seele. Es ist zum ersten Mal richtig schön bei mir und es kann gerne so bleiben.

0: Ja, Kafkiet.
1: Kanntest du die?
0: Ja, nein, kannte ich. Also ich, den Namen kannte ich.
1: Immer diese positive Verneinung.
0: Das ist sehr, sehr, sehr, sehr schön, das Lied, muss ich sagen. Gefällt mir sehr. Also Namen habe ich schon mal gehört.
1: Ja, es ist eine Schülerband, die machen eigentlich erst richtig professionell seit, ich glaube, 2 Jahren, 3 Jahren Musik. Und ich war auf der Suche nach anderen Konzertkarten und die sind mir reingespült worden. Und da hieß es, ja, die machen in 3 Monaten, bringen sie ihre neue Platte raus und machen auch dann gleich Konzertkultur. Und dann habe ich gedacht, oh, der Tag, der passt mir gut, lass uns mal Karten kaufen. Ich bin im Moment in Konzertkartenkauf.
0: Okay,
1: Rausch.
0: Alles klar. Ja, ich habe mich für eine Band entschieden, die Blue Medusa heißt. Und das ist in Metal-Kreisen sowieso nicht, aber grundsätzlich auch eine nicht so ganz unbekannte, oder sind nicht so ganz unbekannte Personen. Das ist die Sängerin der Metal-Band oder Melodic-Metal-Band Arch Enemy, die ehemalige Sängerin, jetzt auch Sängerin von Dragon Force. Für diejenigen, die im Metal-Genre unterwegs sind, die kennen diese Bands. Und Alyssa Whiteglass hat sich eine All-Female-Band zusammengeholt, kann man nicht anders sagen, mit unfassbar geilen Musikerinnen. Und die haben ein Album auf, oder nehmen gerade ein Album auf. Und von diesem Album hört ihr jetzt Checkmate. Und Thomas hat gesagt, okay, das klingt geil. Hört euch doch mal an, wie Checkmate so klingt.

0: Jawohl. Das war Blue Medusa und Checkmate.
1: Ist schon geil, ne?
0: Ja, vor allen Dingen all female. Ich sag nur, alle, die behaupten, und das gibt solche Menschen tatsächlich, die behaupten, Frauen könnten keine richtige Metal-Musik machen. Das ist tatsächlich wahr, dass es solche Leute gibt. Denen würde ich jetzt einfach mal sagen, ihr seid solche Idioten.
1: Weißt du, was lustig ist? Ich habe das einer Freundin geschickt und habe gesagt, hör mal rein, ist so richtig geil. Sie ist auch eine kleine Metal-Maus.
0: Ja.
1: Und weißt du, was sie sagte?
0: Na?
1: Naja, also die Männerstimme am Anfang ist echt scheiße, aber ein bisschen hoch für einen Typen. Und ich ihr dann ein Bild geschickt, es sind nur Frauen. Und sie so, ups.
0: Ja, das ist, man denkt, also das ist halt eben, was ich gerade sehr, sehr geil finde in dieser Szene, dass sich da ganz viel, dass da ganz viel passiert und dass Frauen halt sich auch wirklich empowern gerade. Und die sind so gut an den Instrumenten, so unfassbar gut, dass ich jetzt, ich glaube, heute an meinen Musiktiteln sieht man auch, glaube ich, dass ich gerade so ein bisschen in Female Metal und Female Fronted Metal irgendwie abgleite gerade. Aber jetzt kommen wir erstmal zu Thomas. Thomas, was ist dein zweites Lied, was du draufgepackt hast?
1: Mein zweites Lied ist die neue Single von Tanzwut. Tanzwut ist eine Mittelalter-Rockband, die ich auch schon seit, oh, ich weiß nicht, ich glaube schon seit mehr als 20 Jahren begleite. Ich glaube 2004 das erste Mal gesehen. Und,
0: ja, wir sind alt, Thomas.
1: Ja, ja, ich glaube, die haben sich 93 oder haben die sich nicht sogar noch zu DDR-Zeiten 89 gegründet? Ich glaube, so in diesen Umschwungzeiten. So, und die haben eine neue Single rausgebracht, Herz aus Stein. Die finde ich so geil. Und ja, ich habe mir auch für Tanzwut Karten gekauft. Deswegen, meine Frau freut sich nicht so sehr auf dieses Konzert, weil das ist das erste Mittelalter-Rockband-Konzert, was sie mitmacht. Und Tanzwut und als Vorband auch noch Sagenbringer, die so eher in die Richtung laufen, das, was Lars gerade gerne hört.
0: Ja.
1: Das wird lustig. Ich bin mal sehr gespannt, wie meine Frau reagieren wird. Also,
0: wenn sie nicht mit will, weißt du, wo du mich findest.
1: Aber ich glaube, für Tanzwut und Sagenbringer finde ich genug Leute, die damit wollen, ja.
0: Nee, deswegen habe ich mich jetzt ja schon mal angemeldet.
1: Ja. So, Herz auf Stein. Herz aus Stein. Ist auch richtig geil. Boom.

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0: Ja, das ist live. Live haben wir es hier.
1: Ja, deswegen sabbelt Thomas dazwischen, weil er das gewohnt ist, dass wir in den Liedern einfach die Mikrofone abschalten.
0: Das haben wir irgendwie noch nicht so raus. Deswegen.
1: Ja, es tut mir leid.
0: Und wir nehmen das jetzt hier live auf. Wir wollen das halt auch möglichst roh heute mal machen, weil wir halt in so einem Radiostudio sitzen.
1: Du meinst das ganze und versappelt, das schneiden wir nicht raus?
0: Weiß ich noch nicht. Mal gucken. Mal sehen, wie schlimm das wird heute.
1: Ganz schlimm, ganz schlimm.
0: Ja.
1: So, was ist denn dein zweites Lied?
0: Das zweite Lied ist von der Band Spiritbox. Und ja, die Band Spiritbox, female fronted,

Metal-Band und mit einer absoluten Könnerin am Gesang. Die Screams sitzen einfach, die normalen Melodien sitzen, das ist großartig. Circle With Me heißt der Song und ja, Spirit Box will kick your ass.

0: ein kleiner Teaser für dieses Lied von Spiritbox. Das ist echt eine ganz großartige Band, vor allem diese Screams. Ne? Das ist so irre, was die da machen mit ihren Stimmen und sich nicht wehtun dabei. Das ist halt auch nochmal so faszinierend, weil diese Technik tatsächlich, und das ist eine Technik, liebe Leute, für die solche Musik auch nicht so hören.
1: Das ist nicht so einfach nur schreien, weil dann sind die Stimmbänder im Arsch.
0: Stimmbänder,
1: da gehören sie nicht hin.
0: Richtig, und das ist nämlich genau der Punkt, dass es hochgradig sehr, sehr, sehr viel Arbeit, solche Screams hinzukriegen.
1: Ich glaube, sonst könnte keine Metalband auch nur ein Konzert überstehen, ohne dass der Sänger ausgetauscht werden muss.
0: Ja, richtig. Also das wird immer so getan, als ob das nur Krach ist. Nein, es ist nicht. Es ist harte Arbeit, jahrelange harte Arbeit, bis man das überhaupt hinkriegt, was da gespielt wird.
1: Ja, auch wenn ich mir immer, also im Moment habe ich immer den Faible, ich beobachte die Schlagzeuger.
0: Ja.
1: Und je mehr das ins Metal-Gehen abrutscht, umso... Das ist Hochleistungssport. Anders kann ich es nicht beschreiben.
0: Ja, das ist absolut so.
1: Also,
0: das ist so,
1: dass die da drauf zimmern.
0: Ja.
1: Da ist ja hier dieser Dreivierteltakt von normalen Bands, ist ja ein Scheißdreck dagegen.
0: Ja, das ist gar, also ja, also das ist wirklich absoluter Hochleistungssport und vor allen Dingen so unglaublich viel Technik da drin, wo man auch nicht einfach mal so eben ein bisschen mit Schlagzeug da dran gehen kann, sondern da muss man auch jahrelang für trainieren, ja, bis das einigermaßen sitzt.
1: Kann ich nicht.
0: Nee, ich auch nicht. Ich schaff uff zack auf der. Also ich krieg so ein Punk-Beat hin, aber auch nur schlecht.
1: Okay.
0: Also White Stripes-Niveau, das krieg ich hin. Aber das ist auch alles, aber auch nicht so gut wie sie. Also, ihr Lieben, dann geht's weiter, nämlich die wilde Jagd mit Thomas Drittem.
1: Ja, mein drittes und letztes Lied heißt Hals, Maul und Tanz und ist von Rami Hatlab. Rami ist ein Hamburger Sänger und der hat sich hier Verstärkung eingefordert von ganz vielen anderen Leuten und Bands und unter anderem von meinen geliebten Twa Corbis. Das ist eine kleine, süße Mittelalterband, die eigentlich nur aus drei Leuten besteht, auch wenn sie Zwei Raben heißt. Die haben noch einen dritten dazugekriegt. Irgendwann nennen sie sich vielleicht auch mal anders. Keine Ahnung. Und also, falls ihr da einen Dudelsack hört, denkt an die Twa Corbis. Liebe Grüße gehen raus an euch.

0: So, das ist doch mal ein Statement, das wir durchaus genauso stehen lassen können.
1: Das ist ein richtig geiles Statement, finde ich.
0: Ja.
1: Ich kannte den Sänger vorher nicht. Ich habe das nur durch die zwei Kurbis halt mitgekriegt, aber seitdem höre ich da öfters mal rein und der hat mehrere solche Dinger so nach dem Motto, ja, dich stört's, dass ich hier auch lebe und dass ich hier auch nicht abgeschoben werden kann, weil ich einen deutschen Pass habe. Scheiß drauf. Und wenn du rechtsradikal bist, einfach mal das Maul halten und mal tanzen, weil Musik befreit.
0: Richtig. Und hilft auch mal, Verspannungen zu lösen in den Armen und Schultern und
1: ja,
0: so.
1: Oder beim Moshpit.
0: Oder beim Moshpit. Ja, ihr Lieben, das letzte Lied, was ich auf die Playlist gepackt habe, ist von einer Künstlerin. Das ist total irre, diese Geschichte. Die war auf einmal da. Ich habe ein Hobby, ich bemal kleine Figuren und so ein Kram, ne? Also ich spiele ja D&D und so und bin Dungeon Master und hab dann da so meinem Hobby gefrönt und hab dabei dann YouTube irgendwie laufen lassen. Eigentlich so im Hintergrund und auf einmal kam diese Stimme und diese Stimme ist von Mafra. Mafra ist eine Sängerin, wahrscheinlich aus den USA, genau weiß ich das gar nicht. Und die kann mit ihrer Stimme Sachen machen, die tatsächlich ganz extraordinär ist. Und ganz extraordinär. Und die covert hier ein Lied von Bring Me the Horizon und das Doomed heißt. Und ohne lange Worte noch weiter zu verlieren, hört euch die Frau an, das ist eine der kommenden Stimmen und für mich ist sie jetzt schon ein Superstar.

0: Das war Mafra mit Doomed. Bei YouTube angucken, seht ihr sie und seht ihr sie auch singen. Oder jetzt bei dem großen Streamingdienst, bei dem wir hier sind.
1: Also überall. Offener Kanal.
0: Offener Kanal zum Beispiel. Und natürlich auch sonst überall auf großen Streamingdiensten ist es natürlich so, dass man diese Frau sich anhören kann. Und das solltet ihr auch alle tun. Und fleißig liken und ihr die Reichweite geben, die sie braucht. Ja, ich habe auf den Tisch geballert, deswegen sage ich jetzt nochmal. Und ihr die Reichweite geben, die sie braucht. Und ihr die Reichweite geben, die sie braucht.
1: Schön.
0: Thomas haut ab gerade.
1: Ja, ich gehe jetzt. Schnauze voll hier. Nein, ich habe festgestellt, alle anderen stehen beim Reden und ich komme mir komisch vor.
0: Ja,
1: erstens sind die Stühle scheiße unbequem. Zweitens gibt es kein Bier.
0: Ja, das ist alles ganz doof. Aber ich, mein Problem ist, ich kann tatsächlich gerade nicht gut stehen, weil ich mir nämlich tatsächlich meinen Fuß gebrochen habe. Deswegen. Ja,
1: Lars war die Rechnung der Tankstelle zu groß. Er ist vor Schreck umgefallen.
0: Ja, also die coole Geschichte ist, ich habe geheult, weil die Tankrechnung so hoch war und beim Heulen und beim Karte wegstecken ins Portemonnaie bin ich gefallen. Aber widerrechtlich war der Bordstein da. Und in Wirklichkeit bin ich quasi fast über meine eigenen Füße gestolpert.
1: Und hat sich dabei den Fuß gebrochen. Ja, das muss man erstmal schaffen.
0: Den Fuß gebrochen. Und natürlich so, dass es noch nicht mal von außen zu sehen ist. So eine Schweinerei. Ich kriege noch nicht mal einen Gips. Keine Gehhilfe, gar nichts. Das muss so heilen, sagt der Arzt. Naja. Weil da irgendwie Sehnen aneinander gerade ansetzen. Und diese Sehnen drücken den Knochen quasi auf den anderen Knochen drauf. Und deswegen brauche ich keine. Also ich bin jetzt nicht traurig darum. Ich muss jetzt auch keine 6 Wochen irgendwie einen Gips tragen oder sowas. Aber ja, war auf jeden Fall super und tut auch immer noch richtig schön weh. Er sagt, der Vorteil ist, du brauchst keinen Gips. Der Nachteil ist, es wird scheiße wehtun. So super. Ja, und so ist es jetzt auch. Und deswegen kann ich nicht so lange stehen, sonst würde ich auch lieber tatsächlich stehen. Und ich glaube, das macht gerade in so einem Studio mehr Sinn.
1: Gut. Statt auf den Tisch zu hauen, auf jeden Fall.
0: Statt auf den Tisch zu hauen, absolut. So, jetzt gehen wir mal zurück. Das ist nicht das richtige System. Das ist das System, wo wir jetzt zu sehen sind. Hervorragend. Da sind wir zu sehen, dass es aufnimmt auch tatsächlich. Thomas, unfassbar, oder?
1: Ja, ich gucke gerade, irgendwo gibt es hier auch, oder gab es mal eine Kamera. Man hätte uns auch streamen können, aber ich glaube, die ist hinter dem Ding versteckt.
0: Ich glaube auch. Das ist irgendwie hinter so einer Säule verschwunden, die irgendwie genau... Das wäre natürlich auch lustig, jetzt nochmal bei YouTube so einen Kanal aufmachen mit Streams.
1: Ja, genau.
0: Aber dann müssen wir wirklich alle AS in Zukunft drin lassen und so.
1: So, wenn mein Telefon endlich will, dann könnten wir auch uns mal kurz, dass wir mal ein Video aufnehmen. Aber das Telefon braucht ein bisschen länger jetzt.
0: Ja, das braucht länger. So. Das ist so. Egal, Thomas macht jetzt ein Video von uns zwei, wie wir hier im Studio sind.
1: So, Lars, sag mal Hallo.
0: Hallo.
1: Moment, ich muss erst auf Aufnahme drücken.
0: Solltest du vielleicht. Und auch auf Videoaufnahme, Thomas.
1: Ja, ist Video.
0: So, ich sag jetzt nochmal.
1: Warte.
0: Oh, einmal mit Profis.
1: So, hallo.
0: Hallo. Super.
1: Jetzt 15 Anläufe?
0: Ja, genau, 15 Anläufe wie normal. Also mit Livestream im Internet und so ist, glaube ich, echt doof, weil da müssen wir uns ja anstrengen, dass das alles mit dem ersten Platz sitzt. Ja,
1: vor allen Dingen wird es ewig lang dauern, bloß dass wir hinterher dann daraus eine vernünftige Sendung schneiden.
0: Ja, richtig. Und dann auch noch so im Hinblick auf, dass ich jetzt tatsächlich mich ja vorbereiten müsste auf so eine Sendung. Das wäre ja schlimm.
1: Ich hoffe, du hast dich vorbereitet.
0: Ja, total.
1: Was hast du denn zuletzt gegessen?
0: Zuletzt gegessen habe ich gestern Abend Reste.
1: Ja, super.
0: Und zwar gab es vorgestern einen riesengroßen Topf mit leckeren Spaghetti. Und ich droppe jetzt mal einen Namen, Rosa kocht grün. Die hat mal so ein super leckeres Spaghetti-Rezept gedroppt mit... Also die ist vegan halt und die macht wirklich richtig geile Rezepte und dieses Rezept ist so ein easy peasy Rezept. Man packt einfach veganen Schafskäse, ganz viel Tomaten und Gewürze und alles, was man so haben möchte in so eine Spaghetti-Soße. Das schmeißt man auf so ein Blech und so ein Teil rein. Und dann kommt das in den Ofen, man vergisst das 20 Minuten, bis es dann piept. Und dann kochst du dabei Spaghetti und mischst das halt zusammen. Und das ist mega mörderlecker. Und das haben wir gekocht und da habe ich jetzt gestern halt Reste gegessen. Und das war mega gut. Und ja, das habe ich als letztes gegessen, Thomas.
1: Aber das war jetzt kein Fleisch drin?
0: Nein.
1: Und war ein vegan. Fleischersatz drin?
0: Nein.
1: Auch nicht?
0: Nein.
1: Dann passt das überhaupt nicht zur Sendung, was du hier gerade erzählst.
0: Das weiß ich.
1: Du weißt immer noch nicht, welche Sendung wir
0: Nein,
1: haben.
0: Nein, ich habe keine Ahnung.
1: Ja. Vielleicht erinnert ihr euch, es gab letztes Jahr, Ende letzten Jahres, so eine Aktion, die EU wollte gerne vegane Ersatzprodukte umbenennen, weil sowas wie Schnitzel und Wurst und so weiter, das dürfen ja nur Fleischprodukte heißen und so. Und das Sellerie-Schnitzel darf dann nicht mehr Sellerie-Schnitzel heißen, sondern muss panierte Sellerie-Scheibe oder sonst wie heißen. Ist auch völlig egal, wie es dann geheißen hätte, Hauptsache nicht Schnitzel. Weil Schnitzel ist ja angeblich ein Schnitzel, ist ja immer ein Fleischstück, was paniert ist, was ja so gar nicht stimmt. Weil das Sellerie-Schnitzel gibt es schon seit, weiß nicht wie viel, 50 Jahren oder so, aber ist egal.
0: Genau. Und ich sag, Wurscht ist Wurscht und es ist mir scheißegal. Es ist mir relativ scheißegal, ob die EU jetzt irgendwie sowas droppt, weil irgendwelche Vollidioten da meinen, sie müssten da jetzt eine Sache draus machen. Deswegen nenne ich das auch weiterhin Wurst, wenn ich das will. Weil Meinungsfreiheit.
1: Das Problem ist,
0: bloß als Marke kann ich es halt nicht anmelden.
1: Das Problem ist, sie haben das ja schon mal gemacht bei der Pflanzenmilch. Also die Hafermilch durfte plötzlich nicht mehr Hafermilch heißen oder genau. Die Sojamilch, sondern musste Sojatrink heißen, weil Milch ist nur, fanden sie, muss aus Milchdrüsen kommen und
0: Genau, darauf ein Glas Scheuermilch.
1: Ja, genau, es gibt immer noch Milchsorten, die anders heißen, weil der Löwenzahn sondert auch eine Milch ab und die Scheuermilch musste auch nicht umbenannt werden, was besonders komisch ist, weil es ist nun mal, also weder ein Ersatzprodukt noch ein tierisches Produkt. Mhm. Also man sollte dieses Milch nicht genießen. Und die kommt aus keiner Milchdrüse.
0: Das Interessante ist, das ist ja irgendwie bisher noch überhaupt gar nicht alles umgesetzt. Ich bin sogar nicht sicher, ob das überhaupt umgesetzt wird.
1: Was?
0: Diese Geschichte mit dem, dass das nicht mehr Wurst heißen darf. Und
1: du
0: so
1: greifst gerade vor.
0: Ja, achso, ich greife gerade vor. Verzeihung.
1: Die Abstimmung ist ja abgelehnt worden.
0: So, jetzt nochmal. Also.
1: Die Abstimmung ist abgelehnt worden.
0: Ja, das ist ja auch richtig so. Ja, aber das machen wir zum Schluss.
1: Ja, gut. Genau. Erstmal regen wir uns drüber auf, um dann zu sagen, es war richtig. Nein, also das mit den Milchprodukten, das ist ja nun schon ein paar Jahre, ich glaube 3 Jahre so, dass sie umbenannt wurden. Das ist ja gekommen. Und warum kommt sowas immer? Weil sich immer große Erzeuger von irgendwelchen tierischen Produkten meinen, man nimmt den Markt weg. Lieber Lars, was ist für dich eine Wurst?
0: Eine Wurst ist entweder in einen echten Darm oder in einen Kunstdarm gepresstes Brät. Und dieses Brät muss nicht zwangsläufig aus Tier bestehen, sondern es ist ein Brät. Und das ist genauso wie beim Burger Patty, das auch nicht aus Fleisch bestehen muss. Weil Patty ist keine Aussage darüber, ob es Fleisch ist oder nicht.
1: Und ein Burger und ein Schnitzel, wollte ich nämlich hinaus, das sind für mich alles Zubereitungsarten.
0: Richtig.
1: Ein Schnitzel sagt aus, ich habe von irgendetwas eine Scheibe, ob ich die jetzt breitklopfe oder nicht oder so geschnitten habe, ist völlig egal.
0: Korrekt.
1: Aber ich paniere sie. Bei einer Roulade, das ist ein Stück, was ich zusammenrolle und dann brate, dünste, wie auch immer. Bei einer Wurst presse ich irgendwas in einen Behälter rein, ob das nur ein Kunstdarm ist oder ein natürlicher Darm ist, sei mal dahingestellt. Oder?
0: Ja.
1: So. Und das sind für mich Zubereitungsarten.
0: Ja.
1: Das hat gar nichts damit zu tun, aus welchem Stoff das jetzt besteht. Ob das jetzt aus Tier oder aus Fleisch oder aus sonst was, aus Pflanze besteht. Aus Tier oder aus Fleisch ist auch geil. Ob das jetzt aus Pflanze oder aus Tier besteht, sagt das überhaupt nicht aus.
0: Ja, und das Ding ist, solche Themen werden immer dann genommen, wenn irgendwie eine Erregung erzeugt werden soll beim Normalverbraucher. Das war vorher gar kein Problem, also alleine schon, dass das verwechselt werden könnte. Also jetzt mal ganz ehrlich, wer verwechselt bitte Veggie-Wurst, was draufsteht auf der Packung, Veggie-Wurst oder Veggie-Burger oder so, das steht da drauf, Veggie-Schnitzel, also irgendwie, keine Ahnung was, da steht auf jeden Fall immer Veggie drauf.
1: Ja, wer und das Symbol ist auch drauf.
0: Genau, und das Symbol ist auch immer drauf, also wer verwechselt das wirklich? Wie bescheuert hält uns die Politik eigentlich, dass wir das nicht auseinanderhalten können? Also ganz ehrlich, es gibt doch genug Fleischesser da draußen, die mit Sicherheit sofort riechen, wenn das irgendwie vegan ist. Also, und das wird ja immer gesagt, ja, das ist ja überhaupt nicht meins und so. Nee, muss es ja auch gar nicht sein, weil es ist für dich ja auch gar nicht gemacht, Thorsten, dass du jetzt dein Fleisch empfinden, sondern das ist für Leute gedacht. Diese Ersatzprodukte sind für Leute gemacht, die mal probieren wollen, Veganer oder Veggie zu essen. Das ist noch nicht mal für Veganer gemacht, weil die meisten Veganer nämlich tatsächlich überhaupt keine Ersatzprodukte essen, weil sie nämlich viel, viel mehr darauf achten müssen, wo sie ihre Nährstoffe herkriegen und deswegen auch entsprechend Ersatzprodukte weniger zurückgreifen, weil sie sonst gar nicht ihre Nährstoffe aus den Pflanzen kriegen, so wie sie haben müssen.
1: Was schätzt du denn, wie hoch der Fleischverbrauch pro Kopf in Deutschland ist?
0: Oh, das hatte ich mal im Kopf.
1: Das sind ja nur 365 Tage.
0: Ja, aber das ist relativ hoch. Aber er geht zurück, das weiß ich, das habe ich gelesen.
1: Nee, leider nicht mehr.
0: Ach, jetzt nicht mehr?
1: Nein, durch solche Diskussionen steigt er nämlich wieder.
0: Ja, genau. Also das ist dann, man könnte auch sagen, diese Diskussion ist eine Werbeaktion der Fleischlobby.
1: Natürlich.
0: Weil eigentlich war es nämlich jahrelang so, dass der Fleischkonsum immer mehr zurückging, weil es auch tatsächlich erwiesenermaßen so ist, dass zu viel Fleisch, also was, oh Wunder, das ist total neu, die Erkenntnis, dass zu viel Fleisch gesundheitsschädigend ist. Also es geht um ein zu viel Fleisch. Ich rede hier nicht davon, dass man das Fleisch jetzt komplett verbietet für jeden oder so, sondern ein zu viel Fleisch, also wenn man nur Fleisch isst und ständig Fleisch isst, ist zu viel.
1: So, aber wie viel? Wir reden jetzt von Kilogramm pro Einwohner. Oh,
0: ich würde jetzt mal, 10 Kilo? Zu wenig bestimmt, ne?
1: Der Lars will das restliche dreiviertel Jahr nichts essen. Nein, es sind 54,9 Kilo Fleisch pro Bundesbürger.
0: Ja, okay, ich nicht. Aber gut, statistisch gesehen zähle ich damit rein, aber ich bin nicht dafür verantwortlich.
1: Ja, man kann auch grob sagen, es sind ungefähr 32 Kilo an Schweinefleisch, ja. 9 Kilo an rotem Fleisch, also an Rindfleisch und der Rest ist Hähnchen. Damit siehst du mal, also die Mehrheit isst immer noch Schweinefleisch. Also die Islamisierung ist noch nicht so weit vorangeschritten.
0: Ja, irgendwie nicht. Nee. Da müsste Lamm irgendwie höher sein.
1: So, und was glaubst du jetzt?
0: Und Hühnchen.
1: Und was glaubst du jetzt, wie hoch ist der Verbrauch an Ersatzprodukten pro Bundesbürger?
0: Ach, das ist, weiß ich nicht, keine Ahnung. Kann ich dir nicht sagen.
1: 1,5 Kilo.
0: Also 1,5 Kilo Ersatzprodukte. Also sieht man, dass es halt überhaupt keine Bedrohung irgendwie für irgendwen darstellt. Nicht wirklich.
1: Nicht wirklich, nein.
0: Die Frage ist halt eben, und das ist eben genau der Punkt, wenn du wirklich vegan lebst, richtig vegan lebst, dann bist du halt auch nicht auf diese Ersatzprodukte angewiesen. Dann isst du andere Dinge. Es wird halt dann auch Gemüse konsumiert, viel mehr. Und das wäre natürlich spannend zu sehen, ist der Gemüseverbrauch wirklich hochgegangen oder nicht? Oder ist das überhaupt nötig, dass der Gemüseverbrauch hochgeht? Es gibt ja Berechnungen der Weltgesundheitsorganisation, dass wenn die Menschen sich komplett, also jetzt mal Utopia für Veganer mache ich jetzt hier kurz, wenn die Menschen sich tatsächlich komplett fleischfrei ernähren würden und tierleidfrei ernähren würden, dann könnte man, also das heißt, die Tiermast gar nicht mehr in dem Maße, so wie sie jetzt vonstatten geht, irgendwie gemacht werden sollte und die Flächen dann zum Nahrungsmittelanbau verwendet werden können für uns, dass wir dann schon jetzt eine Überkapazität hätten und wir könnten den Welthunger mit einem Schlag besiegen, weil auf den Flächen, auf denen wir produzieren, wir sogar für die Weltbevölkerung eine Überkapazität hätten.
1: Also ich kann dir ein paar Fragen beantworten. Zum einen, Deutschland schafft es nicht, seinen Fleischhunger alleine zu stillen. Wir führen fast ein Fünftel des Fleisches ein.
0: Ja.
1: Dabei achten wir auch nicht unbedingt drauf, woher es kommt. Also wir holen zum Beispiel was besonders perfide ist. Also Dithmarschen ist das Land der Lämmer. Mhm. Und wir holen aber aus Australien uns die Lämmer und Neuseeland. macht für mich überhaupt keinen Sinn. Genauso wenig wie wir haben hier so viele Rinder auf der Weide stehen in ganz Deutschland und wir holen uns Rindfleisch aus Argentinien. Also vielleicht sollten wir eher darauf achten, woher unser Zeug kommt, statt günstig, aber ist egal.
0: Das ist eben das größte Problem, dass die Fleischfrage oder das, was diesen Tierfleischkonsum angeht, also es gibt bestimmt viele Menschen, die sich gesünder ernähren wollen würden, aber die können einfach auch nicht anders. Ne? Wenn du kannst dann nur von Angebot zu Angebot aus dem Supermarkt leben. Und dann ist halt einfach, wenn Ersatzprodukte immer teuer sind, dann gehst du halt auf das günstige Zeug, weil das halt, und das ist dann halt ganz oft Fleisch. Auch wenn ich mir nicht ausmalen mag, unter welchen Bedingungen dann diese Tiere gehalten worden sind.
1: Naja, das ist dann bestimmt nicht Haltungsklasse 1. Nee, 1 ist schlecht. Ne?
0: Weiß ich nicht. Ich kenne nicht mal die Haltungsklassen mehr. Aber also auf jeden Fall ist es so, dass das mit Sicherheit keine gute Haltungsform ist. Also irgendwo auf gar keinen Fall. Und ich mache immer dieses Beispiel Pute auf. Wenn ich mir einen Putenschnitzel von einem Discounter hole, also nicht nur Discounter, sondern grundsätzlich ein günstiges Stück Putenschnitzel hole, das irgendwie, keine Ahnung, 20 Zentimeter lang ist und schön saftig aussieht, durchzogen und so weiter und so fort. Und das packe ich in die Pfanne aus dem normalen Supermarkt, einen Discounter und so weiter und so fort. Dann schrumpelt das Ding ein. Also es ist unheimlich viel Wasser in diesem Fleisch. Und wenn du vom Schlachter kaufst, also auch natürlich also etwas Hochwertigeres und was natürlich dann auch entsprechend teurer ist, wenn du das dann kaufst, da schrumpelt gar nichts ein. Du hast also da mehr für dein Geld, als du es eigentlich ausgegeben hättest. Du kannst dir dann bloß nicht mehr, wenn du vom Schlachter kaufst, jeden Tag Fleisch leisten. Das ist eben das. Und da, glaube ich, sollten wir als Gesellschaft irgendwann mal hinkommen, dass wir sagen, okay, wir haben halt, so wie das auch schon mal war übrigens, also es ist ja jetzt nicht irgendwie ganz neu, sondern es ist so uralt, diese Geschichte, dass man halt nur zweimal die Woche wirklich Fleisch gegessen hat und die Rest der Woche entweder eine Süßspeise gegessen hat oder halt dann auch mal eine Gemüsesuppe oder einen Gemüseeintopf oder sowas. Also da vertun wir uns doch nichts, wenn wir auch so mal arbeiten. Dann ist die Haltungsform auf jeden Fall besser, die wir uns da, und auch das Zeug, was wir in uns rein essen.
1: Naja, du hast jetzt zum Beispiel gerade vorhin Spaghetti gesagt. Spaghetti mit Tomatensauce ist fleischlos im Normalfall und schmeckt trotzdem jeden.
0: Richtig.
1: Nur als Beispiel. Aber um deine Frage zu beantworten, die Deutschen essen pro Kopf pro Jahr ungefähr 69 Kilo an Obst und 99 Kilo an Gemüse.
0: So.
1: Also wir essen schon noch weit mehr Obst und Gemüse als Fleisch, Gott sei Dank.
0: Da sind dann halt auch die drinne, die halt nur Obst und Gemüse essen.
1: Ja.
0: Das muss man dann ja auch sagen.
1: Natürlich, die sind so, da auch mit drin.
0: Die sind da auch mit drin, die treiben den Konsum hoch.
1: Und es gibt mit Sicherheit auch Leute, die jeden Tag ihr Schnitzel oder ihr Steak in die Pfanne schmeißen. Ja, gibt es mit Sicherheit auch.
0: Ja.
1: Und dann gibt es solche Leute wie naja, ich will jetzt keinen Namen sagen, die gegen alles allergisch sind und die gefühlt gar nichts mehr essen können.
0: Also, ja, das ist wohl wahr, ja.
1: So einen habe ich in der Familie und der tut mir echt leid.
0: Ja, das ist tatsächlich auch echt böse, also gerade mit den Allergien und so weiter und so fort. Und es ist auch tatsächlich so, dass es natürlich so ist, dass es Menschen gibt, die wir natürlich jetzt nicht irgendwie beleidigen wollen oder sowas, die durch Allergien, durch irgendwelche Unverträglichkeiten Sachen nicht vertragen. Also gerade wenn du dich fleischlos ernährst, dann musst du Bohnen essen können, weil die halt unheimlich proteinreich sind. Und wenn du das nicht kannst, weil du halt eine Allergie gegen Inhaltsstoffe dieser Bohnen hast oder gegen Kichererbsen oder, dann kannst du natürlich das so nicht machen. Da musst du das irgendwo anders herkriegen und das ist echt anstrengend und schwer. Also das ist schon, schwierig.
1: Weißt du, was mir gerade so auffällt bei den ganzen ist dann eigentlich das Thunfischsteak auch kein Steak mehr, weil es nicht mehr vom Fisch, weil es vom Fisch kommt und nicht
0: Das ist ja aus Fleisch, da musst du jetzt nicht so hart sein,
1: Thomas. Aber Fisch ist kein Fleisch.
0: Das ist schon klar. Und trotzdem wird das wahrscheinlich die gar nicht so interessieren, weil sie das wissen. Diese ganze Diskussion ist halt einfach, ist halt eigentlich lächerlich. Es ist wirklich lächerlich. Und sie wird halt immer wieder geführt, weil halt es einen Einbruch gibt beim Fleischkonsum. Und ja, trotz Reaktionen werden hervorgerufen durch eine bestimmte Berichterstattung. Diese Sachen entbehren ja einfach jeder Grundlage. Es ist ja einfach falsch.
1: Aber es gibt ja auch.
0: So, es wird mit Gefühlen gespielt, wie das so häufig gemacht wird heutzutage. Und die Leute rasten aus, weil sie gar nicht mehr wissen, weil es eine Krise ist zur anderen Krise. Und dann fühlen sie sich in ihren Rechten beschnitten, obwohl das gar nicht der Fall ist. Weil es gar nichts mit ihnen zu tun hat, vielleicht.
1: Kennst du noch ein Beispiel, wo einer wegen einem Namen geklagt hat und auch verloren hat?
0: Ja, das ist bei einer Eierlikörsorte.
1: Ja. Man muss dazu sagen, die Eierlikörherstellerfirma hat nicht selber geklagt, sondern Nein. hatte einen Verband der alkoholischen Alkoholindustrie klagen lassen,
0: ja.
1: deren rein zufällig der Vorsitzende dieser Eierlikörfirma auch der Vorsitzende dieser Verbandsfirma ist. Also es ist schon sehr
0: ja, ganz komisch.
1: Witzig, ne? Ei, sage ich nur, ja. um keinen Namen zu nennen. Und die haben gegen ein schleswig-holsteinisches Unternehmen geklagt, was ein nicht Ei, nee, warte mal.
0: Eifrei.
1: Kein Eilikör.
0: Kein Eilikör.
1: Die haben ein kein
0: Eierlikör. Oder,
1: ich habe einen Knoten in der Zunge hier. Die haben ein kein Eilikör gemacht.
0: Ja.
1: Und da steht das auch so drauf. Kein Ei und unten drunter Likör. Das fand die Firma, der Namen ich nicht nennen will, Ei, fand das ist zu sehr Verwechslung mit dem Eierlikör. Ja, weil kein und nein und nicht und kann man auch alles überlesen.
0: Hm? Ja, also das ist halt auch so, wenn man nicht richtig lesen kann, liebe Firma.
1: Naja, das Problem, du hattest es vorhin schon mal gesagt, ich glaube wirklich, manche halten uns für ziemlich bescheuert.
0: Nee, ich glaube das noch nicht mal, dass das der Grund ist. Das ist eine vorgeschobene Aussage. Ich glaube wirklich, dass sie Angst haben, dass ihre Geschäftsgrundlage sozusagen, also dass die Umsätze zurückgehen, weil das Zeug wirklich gut ist. Ich habe den ja auch probiert tatsächlich. Ich
1: noch nicht.
0: Also ich habe den tatsächlich probiert und ja, der ist wirklich gut. So und schmeckt dann auch tatsächlich besser als das Original. Und das ist, glaube ich, eher die Bedrohung, die die dann sehen. So nach dem Motto, jetzt wildern die in unserem Marktsegment sozusagen drinne. Und deswegen denken wir uns jetzt mal was aus und machen das sozusagen hier irgendwie madig und verklagen die. Und es gibt bestimmt diverse Firmen, kleinere Firmen, die durch solche Klagen auch einfach abgeschreckt werden. Das Blöde war bloß, dass dieser Mensch, der das da... der diesen kein Ei-Likör gemacht hat, sehr entspannt wirkte und das auch immer transparent gemacht hat, was da jetzt gerade passiert und was die da gerade versuchen. Ich glaube, das ist einfach so eine normale Geschichte, um eine Konkurrenz auszuschalten. Also typischer also Kapitalismus.
1: Um kleine Konkurrenten auszuschalten.
0: Um kleine Konkurrenten ja. auszuschalten.
1: Bevor sie vielleicht groß werden.
0: Bevor sie groß werden, weil dieser Typ halt auch mit seinen, der macht auch rum und alle möglichen anderen Sachen, das ist tatsächlich gut, das Zeug. Und deswegen ist das, glaube ich, eine Bedrohung. Also wenn die eine bestimmte Größe übersteigen, dann fangen die halt an, sich solche Sachen auszudenken, um die abzuschrecken. Und das gleiche gilt für die Ersatzprodukte. Das Lustige ist ja, dass ja sogar eine riesengroße Fleisch, also mehrere riesengroße Fleischfirmen, also die große Schlachthäuser betreiben, angefangen haben, also ich kann jetzt ja nicht den Namen nennen, aber das ist so mit so komischen, die so ähnlich aussehen wie unsere Windmühlen hier so, ne? So eine Firma. Ja, da irgendwo aus der Ecke kommen die, genau. Und die haben tatsächlich ja angefangen, mit diesen Ersatzprodukten die massentauglich zu machen. Und das Lustige ist, die haben sich nicht beschwert, weil die nämlich so viel Umsatz machen mit dem Zeug. Sogar mehr als mit ihrem Fleisch. Die haben tatsächlich das geschafft, mit diesen Ersatzprodukten mehr Umsatz zu generieren als mit ihrem Fleisch. Und sind halt mit der Zeit gegangen. Und das ist halt das, was viele, ich sag einfach mal, Konservative irgendwie nicht verstehen, dass sie auch mal mit der Zeit gehen müssen und andere Marktsegmente erschließen, um weiter auch marktfähig zu sein. Also das ist ja Kapitalismus, ist doch klar. Es muss auch mal was Neues geben, es muss auch was anderes geben. Diese Firma mit dieser Mühle, die hat nicht ein bisschen Fleischkapazitäten, glaube ich, eingebüßt, bin ich jetzt, obwohl... Nee, glaube ich, haben die nicht. So, aber haben halt ein zweites Standbein geschaffen, was ihnen halt auch wieder Gewinner beschert ohne Ende. Und ich weiß,
1: was stärker wächst.
0: Und was stärker halt wächst als das andere Segment, weil das andere Segment so voll ist mit anderen Mitbewerbern. So, und das ist doch klar. Also das ist halt Kapitalismus. Und da ihr sagt immer, ihr wollt alle im Kapitalismus leben, ja, dann müsst ihr auch mit solchen Sachen drankommen, dass Konkurrenten halt euch dann überholen und übertrumpfen.
1: Was ich mich an der Sache noch frage, Lars, was glaubst du, wie viele Leute werden denn pro Jahr durch versehentlichen Genuss von anderen Sachen, die sie fälschlicherweise gekauft haben, so getötet? Also wenn ich jetzt ein Steak haben will und ich kaufe mir stattdessen ein veganes Steak, dann muss ich ja, wenn das verboten werden soll, dann muss ich ja, glaube ich, draufgehen, weil sonst macht ja das Verbot für mich überhaupt keinen Sinn. Also was glaubst du denn, wie viele Leute sterben so? Oder wenn sie alkoholfreies Bier trinken oder alkoholfreien Wein, weil der Wein ja auch durch alkoholische Gärung, also ist ja auch ein falsches Produkt, dann eine Vortäuschung falscher Tatsachen.
0: Was ist eigentlich mit diesen komischen, diese Himbeeren aus den Naschi-Tüten? Das ist ja auch eine Vortäuschung falscher Tatsachen, ne?
1: Ist das kein Obst?
0: Nee, ist es nicht, Thomas. Es ist nicht mal eine Beere.
1: Ach, verdammt.
0: Haben wir alles wieder aufgedeckt. Ein Skandal. So. Ja. Du meinst, wie viele daran sterben?
1: Ja.
0: Puh, ich glaube, das lässt sich, also das geht bestimmt in die...
1: Null,
0: genau. Richtig. Das geht bestimmt in die Null.
1: Sorry, aber, Leute, wir machen uns hier echt drüber lustig, ja, weil das so auch albern ist.
0: Man muss das machen, weil die alle, die halten uns, glaube ich, also ich meine, das sieht man jetzt ja gerade in Berlin, ich glaube, die halten uns alle für dumm, für faul, für Idioten. Und mit uns kann man es ja machen, so nach dem Motto. Leute, wir sind doch mündig, oder nicht?
1: So, wenn wir dann mal von Namen reden, die angeblich falsch sind, dann muss ich euch leider auch enttäuschen. In Babyöl und Babymilch ist auch kein einziges Baby drin.
0: Genau, und in Kinderüberraschungen sind auch keine Kinder drin.
1: Oh, Überraschung, ehrlich nicht?
0: Nee.
1: Verdammt.
0: Ist kein Kind drin. Sorry, Xavier. Ist nicht da drin.
1: Ja. Nein, die werden ja geschreddert. Die werden ja geschreddert und auf Chips gestreut.
0: Oh ja, Mann, oh je.
1: Hey Leute.
0: Also ihr Lieben, wir machen uns hier wirklich lustig heute, ne? Aber das sind tatsächlich echte Verschwörungstheorien, ne? Das haben wirklich Leute behauptet. Und unfassbar. Also wir sind im postfaktischen Zeitalter ja schon längst drinne. Und Politiker sind inzwischen so, dass sie diese postfaktischen Geschichten dann auch noch verbieten und sie ihnen damit sozusagen auch noch den Bekloppten auch noch in welche gesetzlichen Grundlagen plötzlich dafür geben.
1: Was ist denn für dich eine Schnitte?
0: Eine Schnitte? Das ist für mich ein Brot mit Butter und mit zum Beispiel mit Käse oder mit Aufschnitt oder sowas.
1: Also eine Schnitte ist für dich eine Scheibe Brot?
0: Ja.
1: Um es mal so zu überdenken.
0: Ja, und es gibt noch was anderes, das würde ich aber heute nicht mehr assoziieren, weil das war mal zu meiner Jugendzeit. Da haben wir da haben wir hübsche Frauen so genannt, aber
1: Kirsche.
0: Aber das würde ich heute nicht mehr sagen.
1: Nein, aber dann ist ja in der Milchschnitte auch, weil da ist ja weder Milch noch Schnitte drin. Also das ist ja auch Mann, ey.
0: Ja,
1: was kann ich überhaupt noch essen?
0: Genau, also es ist ja genauso wie diese wunderbare Werbung von einem großen Schokoladenaufstrichhersteller. Gibt es aus den 70ern irgendwie. Da kommt der Name des Produkts und dann das gesunde Frühstück mit wichtigen Ballaststoffen und Vitaminen. Also das Nutella, ne? Das ist da tatsächlich...
1: Wo sind da wichtige Vitamine drin?
0: Ist in den 70er Jahren tatsächlich ist mir in die Hand gefallen, habe ich gedacht, das ist ja wohl der Hammer. Irgendwann mussten sie dann auch mal zugestehen, dass da wie viele Stücke Würfelzucker auch immer da drin sind, also auf jeden Fall irre viele, dass das halt irgendwie kein gesundes Frühstück ist. Ne? Das durfte dann irgendwann nicht mehr gesagt werden. Das ist dann aber auch schon, glaube ich, in den 80er oder 90ern dann gesagt worden, dass das nicht mehr geht.
1: Du sag mal, du bist da in der Materie drin als Hobby-Veganer. Also du bist ja kein wirklicher Veganer, du bist ja eher vegetarisch. Deswegen habe ich gerade Hobby-Veganer gesagt.
0: Ja.
1: Aber du weißt ja, wie aus was Seitan gemacht wird.
0: Ja.
1: Na?
0: Ja. Weizengluten.
1: Also im Prinzip?
0: Also wenn jemand Glutenunverträglichkeit hat, esst kein Seitan.
1: Nein, aber ich finde das immer so lustig, wenn Leute, also wer mich kennt, ich bin kein Vegetarischer und ich bin auch kein Veganer. Mhm. Ich esse gerne mein Fleisch, ich esse aber auch gerne was anderes. Also ich bin komischerweise bei meiner Familie, also bei meiner kleinen Familie zu Hause, nicht bei meiner großen, bin ich derjenige, der immer das Gemüse auf den Grill schmeißt und alle das anderen stimmt. gucken mich komisch an.
0: Kann ich bestätigen.
1: Weil ja. die können mich keine Zucchini mehr sehen. Und seitdem ich den Futterföhn habe, mache ich mir auch meine Zucchini einfach so zwischendurch ganz alleine.
0: Ja, genau.
1: Worauf wollte ich jetzt hinaus?
0: Ich weiß es nicht. Irgendwas wolltest du mit essen?
1: Ach so, Seitan. Ich finde es immer so lustig, wenn die Leute sagen, ja, aber die vegetarischen Produkte oder die Veganer-Produkte, die sind immer so hochverarbeitet und deswegen so schädlich und so weiter. Haben die Leute auch irgendwann mal auf die Wurst geguckt, was in ihren ganzen Wurstscheiben drin ist? Und,
0: Ich glaube nein.
1: Ich glaube nein, ne? Also wenn ich ein Steak kaufe, okay, da ist nicht viel Inhaltsstoff drin.
0: Ja.
1: Dann mache ich mir Gewürze dran. Wenn ich überhaupt Gewürze dran mache. Manche machen nur einen Pfeffer dran oder nur ein Salz.
0: Genau.
1: Aber wenn ich was koche, dann gehören da Gewürze dazu, gehören Kräuter dazu, Gewürze dazu und so weiter. Ist ganz normal. So ist es bei vegetarischen Produkten auch. Und so ist es aber auch bei pflanzlichen bei fleischlichen Produkten. Nur was in so einer Wurst alles drin ist, das finde ich schon erschreckend, wenn man da so hinten drauf guckt.
0: Ja, das ist nämlich genau der Punkt. Und da stehen dann nämlich genauso die E-Nummern drauf. Erstmal, E-Nummern sind grundsätzlich erstmal, da muss man schon hintergucken, was die E-Nummer bedeutet. Bevor man jetzt anfängt, irgendwie E-Nummern zu verteufeln, das müsste man erstmal nachgucken, verbirgt sich hinter der E-Nummer. Da verbergen sich ja auch natürliche Inhaltsstoffe dahinter. Aber trotzdem, also das, was wir jetzt meinen, sind tatsächlich irgendwelche chemischen Produkte im Joghurt. Was ist nicht in Erdbeerjoghurt drin? Das Sägemehl drin teilweise. Also da ist kein Fruchtanteil drin. Fruchtanteil irgendwie 1% steht da dran. Und wenn man überlegt, wie viel Frucht, wie das zubereitet worden ist, ja, das 1% ist in so einem riesen Bottich zubereitet worden. Das heißt, in diesem Joghurt kann auch kein einziges Stück Obst oder so drin sein. Also, und bei Fleisch genauso. Also das Ding ist halt, ja, Vegetarier, wenn du hochverarbeitete Produkte isst und nicht jedes Ersatzprodukt ist hochverarbeitet. Das ist auch eine Lüge, eine absolute Lüge. Seitan ist nicht hochverarbeitet. Seitan kannst du relativ einfach selber herstellen. Man muss halt einfach drauf gucken auf die Inhaltsstoffe hinten, wie das gemacht worden ist. Und meistens sind es zwei Zutaten, nämlich Weizenmehl, also Weizengluten ist das, und Wasser. Und also dieser Kleber ist halt, da ist halt so ein Kleber drin, der das halt, der dieses Weizengluten dann zusammenklebt, und du kannst halt damit fleischähnlichen Ersatz machen, kommt aber aus Asien, die den komplett anders benutzen. Und das ist da ein ganz normales Lebensmittel, wie jedes andere auch. Und und das ist eben nicht hochverarbeitet. Also das kommt immer auf die Qualität an, es kommt auch bei Tofu zum Beispiel. Da ist gar nichts hochverarbeitet. Das ist Soja. Und dann ist da noch dieses Salz drin, dieses Nigri-Salz, also diese Algenstoffe, die das Ganze halt binden. Das ist alles. Das sind alles natürliche Inhaltsstoffe. Da ist nichts gepanscht.
1: Und dann wird es meistens in Form gepresst und richtig, dann gibt es entweder so oder es ist noch geräuchert. Also.
0: Richtig. Und dann räucherst du es halt noch mit Rauchsalz oder mit Rauchgeschichten und so. Ja, und das ist es. Das ist das, was in Tofu drin ist. Das ist ein absolut natürliches Lebensmittel. Ja, die Sojabohnen wurden ausgepresst und wurden halt in Form gepresst. Ja, aber Servelatwurst, sage ich dazu nur. Guckt euch mal die Inhaltsstoffe von so einem Kram an. Gesichtswurst.
1: Bärchenwurst,
0: ja. Guckt da mal Bär rauf. Drin. Da ist kein Bär drin, genau. Richtig. Da sind keine einzigen Gummibärchen drin. Das finde ich voll doof.
1: Ja, in Gummibärchen sind leider auch weder Gummi noch Bärchen.
0: Bärchen drin, ja, es ist irgendwie doof. Schweine sind da drin.
1: Also
0: in den
1: ja,
0: in
1: wenn,
0: den
1: wenn normalen. Sie die Gelatine heute immer noch so machen, ja.
0: Ja, also die meisten sind ja tatsächlich, also auch so eine lustige Geschichte. Am Anfang hat sich die Süßwarenlobby total geweigert, die Gelatine aus den Produkten rauszuholen. Heutzutage ist fast überall die Gelatine raus, weil sie nämlich gemerkt haben, die pflanzlichen Ersatzprodukte, die es dafür gibt, sind günstiger. Also manchmal ist es auch der Preis, der hilft, um ein Umdenken zu generieren. Aber so ist das jetzt leider. Also manchmal ist es halt auch so.
1: Ich frage mich, was
0: und
1: als
0: es ist
1: nächstes,
0: trotzdem teurer.
1: Ich frage mich, was als nächstes kommt, ob das E-Auto dann nicht mehr E-Auto heißen darf, weil ein Auto braucht einen Verbrenner.
0: E-Beweger.
1: Das ist lächerlich. E-Kutsche.
0: Ja. Ja,
1: also nee, Kutsche ist mit Pferd.
0: Davon mal abgesehen, dass derjenige, der in 10 bis 15, 20 Jahren immer noch einen Verbrenner fährt, halt echt viel Geld bezahlen muss, glaube ich. Leute, das ist...
1: Noch haben wir beide auch einen Verbrenner.
0: Ja, das stimmt. Es ist ja auch genauso, und das, liebe Leute, es ist natürlich nicht so, dass ein E-Auto jetzt günstig wäre momentan, aber das liegt ja an der Politik auch, die jetzt mal günstiger zu machen. Dass die jetzt mal voll auf E-Autos setzen, weil dann werden wir auch günstige E-Autos bekommen. Das ist ja nicht der Fall. Das ist ja gerade eine absolute Katastrophe. Also wir kommen jetzt vom Essen zu den E-Autos und zu der sogenannten Politik, die momentan passiert. Über die CDU muss ich, glaube ich, kein Wort mehr verlieren. Die sind einfach nur wahnsinnig. Tut mir leid, das ist Wahnsinn. Ich kann das gar nicht mehr anders benennen. Das ist so eine Negierung der Realität, die da gerade passiert. Das ist Realitätsverweigerung in so vielen Bereichen. Sei es ich fange gar nicht vom Bereich Kultur an, dann rante ich hier jetzt los. Aber so was die Reiche alleine behauptet, diese ganzen Sachen, das ist alles gelogen. Sie lügt, und zwar offensichtlich.
1: Darf ich offensichtlich kurz dazwischen grätschen? Ja. Frau Reicher hat ja jetzt eine Studie zurückhalten müssen, wie viel das Land Schleswig-Holstein alleine an Windenergie und Solarenergie verdient und wie gut das für uns hier oben tun würde, wenn wir auch den Strom
0: transportieren könnten.
1: Ja, oder zumindest den Strompreis wie im Süden hätten, weil bei uns hier ist er deutlich teurer, weil wir den Leitungsausbau mitzahlen müssen.
0: Richtig.
1: Aber wie gut das dem Land tut. Und diese Studie hat sie versucht zurückzuhalten. Hat nicht ganz geklappt.
0: Hat nicht geklappt. Aber sie hat viele Studien versucht zurückzuhalten.
1: Ich finde das so witzig, weil es sind schon Minister für weniger gegangen worden. Also man hält trotzdem an ihr fest, aber ist egal. Lasse machen.
0: Ich möchte ungern 73 Stunden arbeiten die Woche.
1: Das hat ja mit ihr nichts zu tun. Das liegt ja auch am Bundeskanzler.
0: Ja, der, naja.
1: Aber hast du mitgekriegt, dass dein Lieblingshassobjekt gar nicht mehr so viel aus Burger King postet, seitdem die Mehrwertsteuer für die gesenkt wurde?
0: Du meinst Herr S. oder wie meinst du?
1: Herr S. aus Bayern, genau.
0: Ja, genau. Also das weiß ich, dass er das nicht mehr so viel macht, genau.
1: Er will jetzt kein Food-Influencer mehr sein.
0: Komisch, der will ja jetzt nicht anfangen, Politik zu machen.
1: Naja, schlimmer kann das auch nicht werden.
0: Nee, weil das sollte bitte nicht passieren. Also der hat schon genug Schaden angerichtet. Aber wir müssen nochmal zurück zum Essen.
1: Nee, stopp. Bevor wir zurückgehen. Ich finde das so lustig, dass er sich selber als Food-Influencer gesehen hat. Der war doch immer nur bei Burger King oder irgendwo ein Bier trinken oder sonst was. Das hat mit Influencer nichts zu tun.
0: Nein, er hat einfach alles irgendwie, was er als traditionell ansieht, er selbst
1: Burger
0: ansieht.
1: Burger King, traditionell.
0: Ja, genau.
1: McDonald's, Entschuldigung.
0: Ja, McDonald's, Burger King ist traditionelle deutsche Lebensweise. Mhm. Und halt irgendwie Weißwurst und was auch nicht. Keine Ahnung, was er da alles in sich reingestopft hat. Das hat er ja alles einfach in den Vordergrund immer gestellt und so. Und das ging um nichts anderes, als den Grünen sozusagen eins auszuwischen und so zu tun, als ob er hier der große Gegenentwurf zu den Grünen ist. Wenn man sich anguckt, welche Aussagen Herr Söder in seiner Laufbahn getätigt hat, dann kann man einfach nur sagen, er ist ein absoluter Wendehals, der gerade sein Fähnchen in den Wind hängt, da wo es gerade weht. So, wo der Wind gerade weht. Er hat mal gesagt, wenn 2022 nicht die Atomkraftwerke abgestellt worden sind, dann trete ich als bayerischer Ministerpräsident zurück. Ja, Herr Söder, schade, dass Sie nicht zurückgetreten sind. Das wäre ja mal schön. Jetzt reden Sie davon, ja, wir brauchen Atomkraft und so. Nee, Söder, du hast die Energiewende verpennt und deswegen sieh zu, wie du damit klarkommst. So, Rant auf Herr Söder und seine CSU.
1: So.
0: Sozialen Christen.
1: Ist jetzt gut?
0: Nein. Ich hätte noch genug andere.
1: Was ihr euch aber mal auf jeden Fall antun könnt, wenn ihr das nächste Mal zu McDonald's geht oder so, guckt doch da mal bitte auf die Zutatenliste, wie hochverarbeitet das ist, und dann können wir weiterreden.
0: Jetzt sind wir wieder beim Essen, genau. Ja. Und ihr Lieben, wir haben uns jetzt ja die ganze Zeit aufgeregt darüber, über diese Geschichte, dass das Fleisch umbenannt werden sollte und so weiter und so fort. Aber
1: es hat nicht geklappt.
0: Also wir hatten das tatsächlich hatten wir das Thema schon aufgebracht, bevor das beschlossen worden ist, und jetzt hat uns das überholt.
1: Ja, weil im März ist es entschieden worden, dass es nicht so kommt. Die EU hat mehrheitlich dagegen gestimmt.
0: Ja.
1: Die EU-Abgeordneten, vielen Dank an die ganzen Sozialdemokraten und Grünen und so weiter.
0: Und uns.
1: Weil unsere und die Linken, weil unsere CDU und CSU und AfD, die haben nicht alle dagegen gestimmt. Die wollten gerne, dass es umgenannt wird.
0: Ja, und warum denn wohl?
1: Nein, die haben dafür gestimmt, so rum.
0: Die haben dafür gestimmt,
1: und alle anderen haben dagegen gestimmt, die ein bisschen überlegen können, dass es Quatsch ist, was wir da gerade machen.
0: Richtig.
1: Es gibt eigentlich viel wichtigere Dinge, die wir angehen könnten.
0: Ja, allerdings.
1: Aber man unterhält sich lieber, ob wann ein Schnitzel ist. Ich kann es euch sagen, wenn es paniert ist, ist es ein Schnitzel.
0: Ja, so.
1: Weißt du, was ich jetzt habe?
0: Na?
1: Hunger.
0: Ich auch. Ich auch tatsächlich, sogar mehr jetzt, so langsam.
1: Wo kriegen wir jetzt einen guten Veggie-Burger her?
0: Ich weiß das.
1: Wo denn?
0: Hier um die Ecke. Aber um noch mal kurz zusammenzufassen, all das, was jetzt gerade passiert, all diese ganzen Diskussionen sind zurückzuführen auf die Unfähigkeit insbesondere einer Partei. Es sind zwei Parteien gerade in der Regierung, das ist richtig. Und der Herr, also CSU und CDU werfe ich zusammen, die Bagage.
1: Das sind aber zwei Parteien.
0: Aber die sind zwei Parteien, ja. Genau, schlimm und schlimmer. Aber die auch mit der SPD, ne, die ist ja auch mit dabei noch in dem ganzen Trio da. Man muss wirklich sagen, die CDU, ne? Sie sagt, die CDU muss auch mal vorkommen. Wir haben Asylrechtsverschärfung, wir haben, ach was nicht alles jetzt schon, wurde schon durchgedrückt. Also gegen jede Vernunft und gegen jeden Verstand werden hier Sachen durchgedrückt, die einfach überhaupt nicht tragfähig sind. Und mit den Sozialdemokraten, die, Entschuldigung bitte, ich muss es wirklich sagen, kein Rückgrat haben, in keinster Weise. Das tut mir echt leid, aber die haben echt fertig für mich. Dass die verschwinden jetzt, ist mehr als gerechtfertigt gerade. Also da müsste jetzt schon wirklich ganz schnell Herr Klingbeil und auch Frau Bass, die müssten jetzt mal ganz schnell weg. Und dann entsprechend, da müsste jemand anders mal da an die Spitze gehen. Und die guten Leute müssten mal nach oben kommen, die aber leider in die zweite, dritte Reihe immer wieder gedrängt werden sind, weil sie meinen, wir müssen doch regierungsfähig sein, wir müssen doch die Regierung am Laufen halten, sonst wird alles ganz schlimm. Ja, es kann gar nicht schlimmer kommen, liebe SPD. Ihr verratet gerade alles, was die Gewerkschaften, denen ihr angeblich doch so nahesteht, was die Gewerkschaften, was Menschen, was hier alle erkämpft und erarbeitet haben, das gefährdet ihr gerade. Und zwar massiv. Und ich rede hier nicht von linken NGOs oder so, sondern ich rede hier von gesamtgesellschaftlichen Initiativen, die überparteilich gearbeitet haben. Frau Prien hat den Schuss nicht mehr gehört. Also ich habe ja immer gedacht, Frau Prien kann nicht mehr Schaden anrichten im Bund, als sie es in Schleswig-Holstein getan hat. Aber weit gefehlt, Frau Prien ist auch wieder mal ein absoluter Totalausfall. Ein absoluter Totalausfall. Frau Reiche etc. Und der Bundeskanzler, die Mimose, das ist einfach nur lächerlich. Es ist einfach nur lächerlich gerade. Und wie kann man denn bitte CDU wählen? Wie kann man das tun? Wie kann man solche Leute wählen, die nichts, aber auch wirklich gar nichts für uns tun? Nichts tun die für uns. Und ich rede jetzt mal nicht von der AfD, weil es sollte selbstverständlich sein, dass die AfD eben keine Alternative ist, sondern dass die es sogar noch schlimmer machen will. Man muss sich einfach nur bitte mal das Wahlprogramm jetzt in Sachsen-Anhalt angucken und das Gesamtwahlprogramm und die ganze Geschichte einfach mal angucken. Es ist ganz einfach zu lesen, weil sie halt auch sehr einfach schreiben. Und trotzdem interessiert es anscheinend keiner, dass diese Partei sogar noch schlimmere Sachen will, als die CDU jetzt gerade vollführt. Also Leute, wacht doch jetzt mal aus eurem Traum da auf. Es macht, also ganz ehrlich, mir hat noch kein einziger Mensch aus einem anderen Land meinen Arbeitsplatz weggenommen. Noch nie. Ich war froh, dass sie kamen, weil wir dann nämlich endlich mal wieder Leute hatten auf Station, mit denen wir überhaupt wieder einigermaßen normale Schichtsystem fahren konnten. Liebe Leute, ihr verkennt hier komplett die Lage in so vielen Bereichen und mir tut es einfach nur in der Seele weh, zu sehen, dass unser Land gerade bewusst und absichtsvoll zerstört wird.
1: Ich habe immer gedacht, das spielt auch keine große wirkliche Rolle, solange die AfD nicht regiert. Ich habe aber letztens einen Investitionsatlas gesehen. Du siehst auf dem Investitionsatlas, siehst du heute die Umrisse der ehemaligen DDR. Ja. Nur am Randgebiet, direkt an der Grenze, da wird noch investiert, alles weiter ins Landesinnere, sind die Investitionen rückläufig, weil die Firmen Angst haben, dort zu investieren, weil jede Firma hat auch Mitbürger eingestellt, die diese Leute wieder zurückschicken wollen.
0: Ja.
1: Und deswegen wollen die da auch nicht mehr bauen und keine Firma gründen und so weiter. Und
0: ganz ehrlich,
1: alleine was der was die den Tourismus in dem Land angeht,
0: ja.
1: Also irgendwann müsste Sachsen und Brandenburg und so weiter und Mecklenburg-Vorpommern auch mal aufwachen, weil es geht denen jetzt auch selber an den Geldbeutel, allen.
0: Ja, und sie hängen sich damit mit dieser Haltung, mit dieser politischen Haltung, hängen sie sich auch noch selber ab.
1: Noch weiter ab.
0: Also noch weiter ab, als sie es ohnehin schon vielleicht sind. Also es ist echt Wahnsinn, in welchen Zeiten wir gerade leben. Und ich bin auch echt ratlos und zwischendurch war ich wirklich sehr verzweifelt. Inzwischen bin ich eher so, gucke ich mir das doch mal an, was jetzt passiert.

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du meine Fresse. Heute ist wieder Mittwoch. Hallo, hallo, ihr Trimm-Dich-Truden. Naja, Tag Gisela, Tag Monika, Tag Petra, Tag Röschen, Tag Willi. Willi, du mit deinem Bierbauch? Na gut, Tag mein Schätzchen. Na dann los. Achtung, Aufstellung. Pfennigchen nehmen und move, move. Jawoll, da gibt es wichtige Körperteile, die du trainieren musst. Denn wer sitzt schon gern auf dem Entenpo und zeigt die Hühnerbrust, das macht dich schmiegsam und aerobiegsam.

toll, danke. Das war mein großer Kristallspiegel. Ja, wer so schön ist wie ihr, braucht keinen Spiegel mehr. Übrigens, Brigittchen, du hast deinen Pfennig verloren. Versuch's mal mit einem 20-Mark-Schein, nicht? Man zahlt ganz schön für die Tortur, aber das soll uns nicht bedrücken. Aerobik treibt man eben nur mit sehr viel Mark im Rücken. Das macht

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0: Ihr meint wohl unten rum? Ganz recht. Vorsicht, Butter. Oh. Jetzt rappelt's hier im Saal.
1: Das macht uns selbstbewusst.
0: Und ich hab keine Lust. Vielleicht, vielleicht, vielleicht. Jawoll. Vorsicht, Vorsicht. Oh nein. Oh. Na, das ist ja prima. Meine schöne Stereoanlage. Och, Mädels. Ach nee, jetzt. Oh, warte. Meine Damen, ich hab ja nichts gegen Frauenbewegung. Aber an der richtigen Stelle müssen sie sein. Danke.
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Verantwortlich für die nun folgende Sendung ist Marion Weyers. Am 1. Oktober war ich in der Schellerboyens Buchhandlung. Zu Gast war die Schriftstellerin Julia Engelmann. Julia Engelmann wurde 1992 in Elmshorn geboren und ist damit klassische Schleswig-Holsteinerin. Einen hohen Bekanntheitsgrad erreichte sie als Poetry Slammerin, und zwar durch einen Auftritt beim 5. Bielefelder Hörsaal Slam. Das war im Jahr 2013. Belegte sie zwar nicht den ersten Platz, aber ihr Gedicht Eines Tages, Baby, ging viral. Mittlerweile erreicht sie damit 15 Millionen Aufrufe. In dem Gedicht geht es um das bewusste Nutzen der Zeit. Und der Text des Gedichts bezieht sich auf das Lied One Day des israelischen Musikers Asaf Avidan. Julia Engelmann ist auch als Musikerin erfolgreich. Und am 1. Oktober stellte sie, wie gesagt, in der Schellerboyens Buchhandlung ihren Debütroman Himmel ohne Ende vor.

0: Wir hören jetzt im Anschluss die Lesung als auch die Moderation, die von der Buchhändlerin Frau Annika Laurich übernommen wurde. Technisch war es nicht möglich, die Zuschauerfragen, um die gebeten wurde, qualitativ hochwertig aufzunehmen. Und häufig werden diese durch die Autorin nochmal wiederholt oder ergeben sich aus den Antworten. In der Pause vor Ort in der Buchhandlung wurden diverse Stücke aus der von Julia Engelmann vorgeschlagenen und mitgebrachten Playlist gespielt. Ein Lied daraus werden wir auch zwischen den beiden Teilen der Lesung hören. Und nun wünsche ich viel Vergnügen bei der Lesung.
1: Liebe Gäste, mein Name ist Annika Laurich und ich heiße Sie im Namen der Schoellerbeuens Buchhandlung willkommen. Über unseren heutigen Gast kann man eine ganze Menge sagen und das, obwohl sie noch ziemlich jung ist. Ich muss ein bisschen spicken. Sie war 2006 die jüngste Abiturientin Bremens, begann ein Psychologiestudium, stand 4 Jahre in Bremen am Theater auf der Bühne und war anschließend 2 Jahre lang in einer Daily Soap zu sehen. Sie gewann 2-mal das Bremer Slammerfilet und dann kam der 5. Bielefelder Hörsaal-Slam, bei dem sie ihren inzwischen deutschlandweit bekannten Text, würde ich mal behaupten, Eines Tages, Baby, vortrug. Und dann dauert es noch ein paar Monate, zugegeben, aber dann ging es richtig los. Dann ging der Text, wie man heute so sagt, viral und mittlerweile hat er über 14 Millionen Klicks. Nach mehreren erfolgreichen Lyrikbänden hat sie nun auch einen Roman veröffentlicht, ihren Debütroman, und über den wollen wir heute mit ihr sprechen. Wir freuen uns sehr, dass sie bei uns ist. Es gab die üblichen Bahnverspätungen und heikle Ankunftszeiten, aber sie ist hier, wir freuen uns und ich sage ganz herzlich willkommen, Julia Engelmann. Sollen wir gleich einfach mal loslesen mit einer... Loslesen? Ja, das war richtig.
2: Loslesen. Ja, perfekt. Erstmal vielen Dank für das warme Willkommen. Ja, es ist nichts Überraschendes mehr, eine verspätete Bahn zu haben. Ich nehme immer schon extra 2-3 Züge früher. Aber jetzt kam ich wirklich sehr knapp an und bin an so einen direkt rangerauscht, an so einen super liebevoll gedeckten Abendbrotstisch da hinten. Und deswegen fühle ich mich wie zu Hause schon. Und ich wollte noch sagen, ich habe eine Playlist zum Roman zusammengestellt und deswegen habe ich jetzt nicht unhöflich mein Handy auf dem Tisch liegen, sondern... wenn wir uns gleich in der Pause treffen und ich vielleicht Bücher signiere, dann wollte ich, dass wir den perfekten Soundtrack haben. Ich dachte, ich lese Ihnen zum Einstieg den Prolog vor. Prolog. Weißt du, warum du hier bist, Charlotte? Fragte Frau Knubben. Auf der Welt? Fragte ich und kaute an meinen Nägeln. Das war in der großen Pause, alle anderen waren auf dem Hof. Nein, Frau Knubben lächelte. Hier, bei mir. Ich zuckte die Schultern und schaute auf den Schreibtisch zwischen uns. Stapelweise Mappen, lose Stifte, Rosinen in einer Schale, eine Packung Zigaretten. Warum deine Mutter und Frau Reiche und ich es für eine gute Idee gehalten haben, dass wir beide uns mal in Ruhe unterhalten. Die Wohnung ist der Spiegel der Seele. Das sagte Mama immer zu mir, wenn ich aufräumen sollte. In Frau Knubbens Seele war es verdächtig rummelig für eine Schulpsychologin und außerdem roch es nach Rauch. Du bist eigentlich eine gute Schülerin, hat Frau Reichow gesagt, aber dieses Jahr scheint irgendwas, anders zu sein. Und die Kollegen, die machen sich Gedanken, ob du gut bis zum Abitur kommst. Ich sagte nichts, aber Frau Knubben schrieb trotzdem mit, also versuchte ich so normal wie möglich zu wirken. Ich wusste nur leider nicht, wie. Wie geht's dir denn in letzter Zeit? Ich dachte daran, dass Eistee aufgehört hatte, gut zu schmecken und Licht aufgehört hatte, hell zu sein. Ist irgendwas vorgefallen in deiner Klasse? Ich starrte auf die Rosinen in der Schale und fragte mich, ob Frau Knubben die jemals aß. Letzte Woche hatte ich zum ersten Mal im Unterricht geweint. Oder hast du Liebeskummer? Dass ich in Mikolai verliebt war, versuchte ich vor allen geheim zu halten, sogar vor mir selbst. Hast du eine Freundin, mit der du reden kannst? Ich dachte daran, dass zwischen Kathi und mir alles kaputt gegangen war, weil ich irgendwas an mir zu haben schien, von dem alle weg wollten. Oder jemanden zu Hause, wie ist es mit deinen Eltern? Ich dachte daran, wie gestresst Mama in den letzten Wochen gewesen war, dass wir nie über meinen Vater sprachen, seit er weg war und ich bis heute nicht wusste, wohin mit allem, dem Schmerz und der Sehnsucht. Weiß nicht, log ich. Und auch, wenn ich vieles wirklich nicht wusste, fragte ich mich, warum ich es nie schaffte, die wenigen Dinge, die ich eben doch wusste, auszusprechen. Na gut, sagte Frau Knubben, du musst ja auch nichts sagen. Wir wollen uns ja auch heute erstmal kennenlernen. Gibt es denn irgendwas anderes, worüber du sprechen möchtest, Charlotte? Manchmal frage ich mich schon, wer ich bin und das alles, schoss es mir durch den Kopf. Und ich ärgerte mich, dass ich immer diese bescheuerten Gedanken hatte, Gedanken, die alles kaputt machten. Ja, sagte ich. Wunderbar, ich höre dir zu. Charlie. Wie bitte? Wegen Charlotte, ich heiße bloß Charlie. Frognum seufzte.

0: Vielen Dank.
1: Vielen Dank.
0: Ja, nun haben wir Charlie kennengelernt, die Hauptperson. Wir haben es ja gerade gehört, sie möchte so schön singen können, dass es andere zu Tränen rührt. Was ich eingangs in meiner Litanei nicht erwähnt habe, ist, dass Frau Engelmann auch Sängerin ist. Ihr erstes Musikalbum, Poesiealbum, stieg auf Platz 9 der deutschen Albumcharts und war für den Echo nominiert. Wenn Sie Musik machen, ist es dann mit dem Ziel, andere zum Weinen zu bringen?
1: egal aus welchem Grund. Nein, ich glaube, alles, was ich an kreativen Sachen mache, Schreiben, auch Musik, mache ich eher so in Verbindung, wenn überhaupt mit, also wenn es jetzt um die Frage nach Weinen geht, mit eigener Rührung. Also was berührt mich? Das muss nicht heißen, dass ich darüber schon geweint habe, aber es kann gut sein. Und genau, das ist das Schöne daran, das finde ich am so kreieren, dass es ein Angebot ist an jemanden, der es hört oder liest, aber eben keine Verpflichtung, ne? Und oder keine Kontrolle über den anderen oder sowas. Das mag ich sehr. Es ist immer so sehr freiwillig. Ja.
0: Okay. Was ich vielleicht auch noch kurz sagen muss, wenn Sie zwischendurch schon Fragen haben, es wird halt ein bisschen gesprächsartig sein, das hatten wir so besprochen vorher und uns gewünscht, dann dürfen Sie gerne einfach zwischendurch schon mal die Hand heben, dann wie in der Schule, dann dürfen Sie auch zwischendurch schon fragen. Vielleicht haben Sie auch viel bessere Fragen als ich, dann trauen Sie sich ruhig.
1: Aber keine Noten anders als in der Schule.
0: Nein. Und nur 1+ mit Sternen.
1: Nur 1+.
0: Genau. Wir haben Charlie kennengelernt, wir ahnen schon, sie ist eher still, sie soll zur Schulpsychologin, warum genau, wissen wir jetzt noch nicht. Ich habe auch noch ein ganz kurzes Zitat über Charlie, das lautet so, das ist jetzt ein bisschen aus dem Zusammenhang, aber Sie verstehen es gleich. Weil ich komisch war, weil ich die falschen Gedanken hatte, die zu den falschen Worten führten, die alles kaputt machten und weil ich zu still war und zu dumm und zu komisch und sowieso jeder nur von mir weg wollte. Ich hatte keinen Vater mehr und jetzt hatte ich auch keine beste Freundin mehr. Und ich schämte mich für alles, was ich war. Ich weiß nicht, wie es Ihnen geht, aber ich war ziemlich schnell wieder 15 an dieser Textstelle und dachte, oh ja, das fühle ich. Mit welchem Gefühl denken Sie denn an diese Zeit zurück?
1: Ach, ja, mein erstes Gefühl ist, glaube ich, Empathie oder Mitgefühl jetzt so. Hätten Sie mich vielleicht, ich bin jetzt 33, hätten Sie mich vor 10 Jahren gefragt, hätte ich vielleicht gesagt mit ein bisschen Stress oder sowas oder mit so einer gewissen Unzufriedenheit mir gegenüber, hätte ich Ihnen vor allem in meiner Jugend vielleicht gesagt, aber jetzt denke ich mit viel Empathie so und Liebe zurück und denke, das ist schon alles in Ordnung, ne? Die ganzen Fragen, die ganzen Widersprüche, so dieses Spüren, dass man irgendwer wird, aber nicht weiß wie und so, also da denke ich mit viel Mitgefühl dran, ja, und trotzdem erinnere ich mich auch an den großen Schmerz aus der Jugend, ne, und die großen Fragen und auch den Abschiedsschmerz, der schon so langsam beginnt von dem eigenen Elternhaus, nicht weil man morgen auszieht, aber weil man irgendwie spürt, ne, ich werde langsam erwachsen, ich kann nicht mehr mit allem zu meinen Eltern gehen, die können mir nicht mehr alles beantworten, das muss jetzt irgendwie auch von mir kommen oder von Freunden und deswegen, ich denke an sehr vieles, deswegen wollte ich auch unbedingt eine Geschichte über diese Zeit schreiben, ja.
0: Ja, auch Charlie macht sich viele kluge Gedanken über sich, über die Welt, über den Sinn des Lebens. Sie ist ein eher stiller Mensch, würde ich mal sagen, zumindest zu Beginn. Waren Sie auch eher still?
1: Ja, ich war auf jeden Fall ein eher stilles Kind und eine eher stille Jugendliche. Und ich würde auch sagen, ich bin eine manchmal stille Erwachsene auch. Ich glaube mittlerweile sehr, dass man super viele verschiedene Eigenschaften gleichzeitig haben kann. Also ich würde jetzt mehr sagen, ich habe einen stillen Anteil oder ich habe eine stille Seite. Aber als Kind habe ich irgendwie so gespürt oder oft das Feedback bekommen, so warum bist du denn so still? Also als wäre das was Schlechtes oder stimmt mit dir was nicht? Und ich glaube, das kann mal sein und mal nicht, ne? Also kann sein, dass man mal besonders still ist und dann ist es total wertvoll, wenn das jemandem auffällt. Aber kann auch manchmal sein, dass man still ist, weil man einfach ganz zufrieden so dabei ist. Und das hat mich auch beschäftigt, auch deswegen wollte ich auch über eine stillen Hauptfigur, ne, eine, sozusagen ein Spotlight geben oder Raum geben, weil, ja, genau, ich finde, Stille ist nicht nur was Schlechtes, ja.
0: Aber wenn Sie Charlie oder auch Ihr eigenes 15-jähriges stilleres Ich vielleicht treffen könnten, welchen Rat würden Sie ihr vielleicht als heute 33-jährige Julia Engelmann geben?
1: Wenn ich jetzt eine 15-jähriges stilles Mädchen treffen würde, erstmal, ne, glaube ich gar nicht unbedingt

0: immer nur an Rat, also sozusagen vielleicht, also wenn sie mich dann fragen würde, dann würde ich vielleicht sagen, wozu genau Rat und so. Ich würde dann irgendwie rausfinden wollen, was genau das Thema ist und nicht irgendwie was so aufstülpen oder sowas. Vielleicht auch einfach zuhören oder irgendwie fragen, eher, wie geht's dir oder sowas. Und aber wenn ich jetzt so an mich zurückdenke, ne, und ich denke, was hätte mir vielleicht geholfen als Rat, als stilles 15-jähriges Mädchen voller Gefühle und Gedanken, dann würde ich mir vielleicht sagen, so, genau, du kannst mehreres gleichzeitig sein. Es geht jetzt nicht darum, Stillsein loszuwerden, um ein vernünftiger, erwachsener Mensch zu werden. Und es geht überhaupt eigentlich gar nicht darum, irgendwas loszuwerden, sondern eher zuzulassen und zu fühlen, wer man ist. Und ja, und wenn sie zuhören würde, würde ich stundenlang darüber reden wollen.
1: Das klingt gut.
0: Ja.
1: Möchte schon jemand eine Frage unbenotet stellen? Oder sollen wir noch eine Stelle aus dem Buch noch mehr erfahren über Charlie und Co.?
0: Ja. Das ist auch ein bisschen wie in der Schule.
1: Ja.
0: Jemand fragen oder sollen wir noch was? Soll ich noch was machen? ich lese euch gerne was vor, dafür bin ich ja auch hergekommen. Es gibt mehrere Stellen, die ich mir gut vorstellen kann vorzulesen. Trotzdem freue ich mich über Fragen, also scheut euch nicht, euch zu melden, so klein oder so groß die Frage auch sein mag. Ich dachte, vielleicht stelle ich euch noch Charlies Mutter vor. Ich kurbelte das Beifahrerfenster runter und hielt meine Hand in den Fahrtwind. Das machte ich jedes Mal ganz automatisch, ich weiß nicht warum. »Wie war es heute in der Schule?«, fragte Mama. Ich sah ihr Profil an. Im Sommer bekam sie unglaublich viele Sommersprossen, auch auf den Armen und Händen. Und sie war schön, auch wenn sie müde war, auf eine Weise und mit einer Selbstverständlichkeit, mit der ich nicht schön war. Und manchmal war ich deswegen insgeheim sauer auf sie, dass sie mir das nicht vererbt hatte. Markus quiekte im Fußraum. Wir waren auf dem Weg zum Tierarzt, weil er in letzter Zeit keinen Appetit gehabt hatte. Markus war mein Meerschweinchen. »War gut«, sagte ich. Ich wollte nicht, dass Mama sich sorgte, dass sie von dem furchtbaren Gefühl in meinem Bauch wusste. Sie hatte schon genug zu tun mit den Nachtschichten im Krankenhaus und den ganzen Überstunden. In den Schichtwochen war sie fahrig und abwesend und trotzdem bemüht um mich, ich wusste das. Aber leider nervte sie mich auch schnell. »Erzähl doch mal, was gibt's Neues?« Mit solchen Fragen zum Beispiel. »Nichts«, sagte ich knapp. Ich frage mich schon manchmal, wer ich bin und das alles. Warum hatte ich das zu Kathi gesagt? Wahrscheinlich hatte Kathi recht. Wahrscheinlich war ich wirklich komisch. Und ich fragte mich, ob ich überhaupt jemals für irgendwas die richtigen Worte finden würde. Worte, die bedeuteten, was ich meinte. Also was ich tief drin wirklich meinte. Aber es war eine Zwickmühle, denn ich schämte mich für meine Worte und ich schämte mich für meine Stille. Im Radio lief Lady Gaga. Immer dieser Krach, das kann ja keiner aushalten. Mama drehte das Radio leiser. Und ich wünschte, das ginge auch um Kopf. Einfach leiser drehen. Aber mein Kopf war furchtbar laut und voll von bescheuerten Gedanken. Bescheuerte Gedanken, die sich im letzten Jahr in meinem Kopf breit gemacht hatten und mir 1000 Fragen stellten, auf die ich keine Antworten fand. Warum ich war, wie ich war, so still, so dumm, so komisch und warum ich nicht besser darin war, ich zu sein. Oder wenigstens jemand. Meine Hand wurde kühl vom Fahrtwind, aber nicht kalt genug. Auch ich hatte in letzter Zeit keinen Appetit gehabt. Als hätte alles Leckere aufgehört, lecker zu sein, Eistee zum Beispiel. Und ich dachte, dass wohl irgendwas rumgehen musste in der Stadt, mit dem Markus und ich uns beide angesteckt hatten. Ich schaute in den vorbeiziehenden Himmel. Er war sommerlich blau mit bauchigen Wolken in verschiedenen Größen. Er war nie gleich der Himmel, immer ein bisschen anders. Das gefiel mir. Die Unendlichkeit, die Weite und das Licht, die Farben, von denen immer mindestens eine keinen Namen hatte und die Formen, von denen immer mindestens eine aussah wie Markus. Komisch, dass dahinter das Universum kam. Manchmal versuchte ich es mir vorzustellen, das Universum, aber immer wenn ich an die Grenzen meiner Gedanken stieß, gab ich auf. »Wo bist du bloß schon wieder mit deinen Gedanken, Charlie?«, fragte Mama. »Nirgends«, sagte ich. Und fragte mich, wie das Gefühl hieß, wenn man traurig war wegen all des Schönen, das man in der Vergangenheit verpasst hatte und all des Schönen, das man in der Zukunft verpassen würde. Als wir mit dem Auto vor unserem Haus parkten, kurbelte ich das Fenster wieder hoch und fragte mich, ob ich jemals jemand für jemanden sein würde. Ich fragte es mich nur für eine Sekunde. Da bemerkte ich, dass Mama mich anschaute. Sie schaute mich an, als hätte sie gerade eine schlechte Nachricht bekommen und... diese schlechte Nachricht wäre ich. Charlie, ich mache mir Sorgen um dich, sagte sie.
1: Ja, jetzt haben wir die Mutter kurz kennengelernt und auch Markus, das Meerschweinchen, zu dem Charlie eine enge Bindung hat. Ich habe mich gefragt, wieso ein Meerschweinchen und nicht Hund oder Katze, diese Klischee, besten Freunde, Tiere für junge Menschen, ein Meerschweinchen namens Markus.
0: Ich glaube, ich habe mir so generell mit dem Romanschreiben einen Traum erfüllt, weil ich unbedingt immer einen Roman schreiben wollte und ich wollte auch immer ein Meerschweinchen haben.
1: Verstehe.
0: Aber ich durfte nicht früher, ich hatte immer nur Meerschweinchen-Kuscheltiere und damit kann man auch schon eine Menge machen, aber so, es ist nicht das gleiche wie ein echtes Tier. Also ich meine, man kann sich eine Menge vorstellen, so, aber ja, ich wollte gerne ein Meerschweinchen.
1: Ja, okay, das verstehe ich.
0: Ja.
1: Ich überblicke nochmal ins Publikum, nicht, dass ich Ihre Fragen verpasse. Ach, berechtigte Frage, es wird gefragt,
0: Sie haben vielleicht recht.
1: Ob sie jetzt ein Meerschweinchen hat.
0: Ich mache nicht genug aus meinem freien Willen, fällt mir auf. Hier fällt es mir auf, jetzt gerade. Nee, ich habe kein Meerschweinchen. Meine Familie hat Hunde schon immer gehabt, aber ja. Ich glaube auch, ich bin dann vielleicht auch rausgewachsen aus dem Traum, wenn ich ehrlich bin. So ehrlich will ich auch zu mir sein. Weiß nicht, ob ich der Verantwortung gewachsen bin.
1: Er lebt in Charlie weiter, der Traum.
0: Ja.
1: Ja, sehr gut.
0: Richtig gute erste Frage, vielen Dank.
1: Ja, ich hätte auch noch, kommt Charlies Oma noch? Ich hätte sonst noch eine Frage zu Charlies Oma, denn neben Charlies Meerschweinchen ist auch die Oma ein echter Herzensmensch für sie, das kann ich jetzt einfach schon mal verraten, voller Liebe und auch Klugheit. Gibt es da ein alter Ego, haben Sie eine besondere Bindung zu Ihren Großeltern?
0: Das habe ich tatsächlich, habe ich auch immer gehabt. Charlie hat eine sehr liebevolle Oma, die ohne zu sagen, warum bist du denn so still, sozusagen irgendwie zu ihr durchschaut und auch zu ihr durchkommt. Wird es schaffen, dass ich das auch noch vorlese, die Stelle sozusagen. Deswegen erzähle ich kurz davon, dass das glaube ich für Charlie oder auch für mich, wenn ich zurückdenke an mich, was sehr wichtig ist, so Erwachsene zu haben, die auch ein bisschen Abstand mehr haben, ne, zum familiären Kosmos. Das muss jetzt gar nicht die Oma sein, das kann auch eine Lehrerin sein oder die Mutter von einer Freundin oder sowas. Aber ich glaube, für Charlie in der Geschichte ist es sehr, sehr schön, jemanden zu haben, der eben nicht so, ja, so eng an ihr dran ist und deswegen auch nicht so viel an ihr rüttelt. Genau. Und ja, meine Großeltern sind mir sehr wichtig.
1: Sie lassen uns hier heute ganz schön hängen, ehrlich gesagt. Aber gut. Ja. Hervorragende Frage.
0: Also es in dem Roman, wenn Sie mich fragen würde, auch worum es geht, würde ich sagen, es geht um Freundschaft vor allem. Und deswegen bekommt Charlie einen neuen Klassenkamerad und mit dem freundet sie sich an. Der heißt Cornelius, ist so sehr groß und sehr blond und sehr schlank und wird deswegen Pommes genannt. Und die beiden freunden sich dann so über das Schuljahr an. Und vielleicht passt das ja ganz gut, dass ich zwei Lesestellen vorlese, die ich mitgebracht habe. Also ich habe natürlich alle mitgebracht, aber weil ich unbedingt irgendwie darüber schreiben wollte, wie unterschiedlich Freundschaft aussehen kann, in dem Alter generell. Und deswegen hat Charlie eine Freundin, Kati, in ihrer Klasse, mit der es ein bisschen hakelig ist. Und dann kommt eben ein neuer Mitschüler in die Klasse. Der hätte aber im Grunde vielleicht auch ein Mädchen sein können. Aber bei mir ist es eben ein Pommes. Ich dachte, ich lese Ihnen einmal die Stelle vor, wie Charlie Kati als erstes kennenlernt und vielleicht dann im Kontrast, wie sie Pommes als erstes kennenlernt. Um beste Freundinnen zu werden, hatten Kati und ich nur eine 5-Minuten-Pause gebraucht. Das war Ende der 5. gewesen. Wir hatten nebeneinander an den Waschbecken vom Mädchenklo gestanden. Ich hatte kaltes Wasser über meine Hände laufen lassen und verstohlen beobachtet, wie Kati ihren Kajal nachzog. Das Schwarz hatte irre ausgesehen. Obwohl wir beide gleich alt waren, wirkte Kati älter. Sie war eine Pionierin gewesen, eine Frühzünderin, die zuerst gewusst hatte, welche Turnschuhe innen waren, wie man Liebesbriefe schrieb, wo man Push-Up-BHs kaufte und ich hatte sie für ihr Wissen gleichermaßen bewundert und gefürchtet. »Ist was?«, hatte sie mit ihrer rauen Stimme gefragt. Ich hatte den Kopf geschüttelt, aber da war ihr kühler Blick schon in ein herausforderndes Funkeln umgeschlagen. »Willst du auch?«, hatte sie gefragt und mir den Kajal hingehalten. Es piekte, als ich drauf losmalte und mein Auge tränte, aber ich machte weiter. Danach schaute ich in vollkommen neue Augen. erwachsenere, coolere Augen zum Bewundern und zum Fürchten. Augen wie die von Kati. Sieht toll aus, hatte ich stolz gesagt. Toll? Kati hatte trocken gelacht und im Rausgehen sieht geil aus gesagt. Und ich hatte mir den Satz wie einen Orden an meine Jeansjacke geheftet und nie wieder abgenommen. Den letzten Schultag vor den Sommerferien nahm ich wahr wie einen stumm geschalteten Schwarz-Weiß-Film. Meine Hand am Zaun, Mikolais zerzauster Hinterkopf im schaukelnden Bus, die Bücherrückgabe im Sekretariat und der Ventilator neben Frau Schröpp, der bei jeder Runde ihren grauen Pony ein Stück zur Seite blies, wie Frau Reichow die Zeugnisse austeilte und ihr mitleidiger Blick, als sie an meinem Platz ankam, wie Kathi und Sophia einen Lachkrampf hatten, die Schlussklinge, die grelle Sonne, als ich auf den Hof trat, diese verdammte Glasscheibe, durch die ich alles... Entschuldigung? Weißt du, wo der 140er fährt? Ein gut gelaunter Junge schob sich in mein Blickfeld. Er war groß und blond und ich hatte ihn noch nie gesehen. Da vorne, aber den schafft man eh nie, sagte ich, aber da setzte der Junge schon zum Sprint an. Kommst du? Rief er. Ich lief ihm hinterher. Ich dachte gar nicht darüber nach. Ich lag natürlich irreweit zurück und keuchte übel. Mein Rucksack rutschte mir in die Ellenbeugen, mein linker Schnürsenkel löste sich, weil ich mit dem rechten Fuß darauf trat und ich wollte gerade aufgeben. Da sah ich, dass der Junge die Tür vom Bus für mich aufhielt. Ehrlich war, er hielt von innen sein Bein und seinen Arm in die Tür. Ich erwischte gerade noch so die Stufe. Das schafft man ja echt kaum. Er grinste und sein Grinsen war hell. Ich keuchte immer noch. Der Junge hatte klare Gesichtszüge, wie einer, der immer den Weg wusste, und wache Augen wie einer, der durch alles hindurchsehen konnte, durch alles Rauschen und alle Schichten bis zum Kern. Er war locker einen Kopf größer als ich und ich schätzte, dass er mindestens 5 Jahre älter gewesen sein musste. Wir schauten uns nur kurz an, er und ich, aber es kam mir vor, als wäre es zum ersten Mal in meinem Leben ein Vorteil, dass ich auf Zeitlupe gestellt war. Etwas an ihm kam mir bekannt vor, beinahe so, als ob er mich an irgendwas erinnerte, das ich mal gewusst, aber vergessen hatte. Als ich mich auf den Platz fallen ließ und hinausschaute, fühlte ich einen komischen Anflug von Hoffnung. Als hätte jemand den stummen Film wieder laut gedreht. Als wäre alles Schwarz-Weiße plötzlich wieder in Farbe. Als hätte alles Schamvolle und Schmerzhafte, was ich bis zu diesem Moment in meinem Leben erlebt hatte, alles Falsche, was ich je gesagt hatte, alles, was mir je kaputt gegangen war, als hätte ich das alles auf einen Schlag vergessen. Aber es hielt bloß eine Sekunde, dann wurde es wieder grau. Und auch wenn das nur ein normaler Moment zwischen normalen Momenten war und ich an dem Tag natürlich null wissen konnte, wer dieser Junge mal für mich sein würde, und auch wenn ich Leute wie Betz mit ihren ewigen Vorahnungen nicht abkonnte, hätte ich schwören können, dass da was in der Luft lag zum Thema er und ich. Und irgendwie habe ich es vielleicht sogar gewusst.
1: Ich sehe keine Hände. Charlie sagt zu Pommes, Betz haben wir kurz eben schon gehört, das ist eine Nachbarin. Betz sagt immer, ein guter Freund ist etwas, das man selbst auch ist und gleichzeitig etwas, das man gern wäre. Was macht denn Freundschaft Ihrer Meinung nach aus? Außer jetzt genau das wahrscheinlich, ja, weil Sie es geschrieben haben.
0: Ja, aber ich liebe das, dass Sie es rausgesucht haben, weil ich natürlich irgendwie aus einer Perspektive von einer 15-Jährigen schreibe und deswegen kann die nicht aus meiner Sicht so zusammenfassende Metasätze über Freundschaft sagen. Deswegen habe ich das dann jemand anderen sagen lassen, weil ich das selber irgendwie ein bisschen glaube, dass eine gute Freundschaft nicht unbedingt heißt, dass man gleich ist, nicht unbedingt heißt, dass man sich jeden Tag sieht, sondern eigentlich heißt, dass man spürt, dass der andere eine Eigenschaft hat, die man in sich selber irgendwie entwickeln will, wo man irgendwie denkt, zum Beispiel, die Person ist sehr mutig und abenteuerlustig und ich spüre irgendwie, ich will das auch oder ich könnte das auch, aber ich weiß nicht wie. Und die Person wiederum guckt auf einen und sieht auch sowas. Und ich glaube, dass man sich wie so gegenseitig dann was voneinander leihen kann oder was voneinander lernen kann. Und in dem Roman sind deswegen für mich auch, ist Charlie die Hauptfigur, aus deren Perspektive wir sozusagen die Geschichte hören. Aber für mich ist Pommes, mit dem sie sich anfreundet, genauso wichtig. Und für mich ist sie so ein bisschen die stille Person, die sich nach Abenteuer sehnt. Und Pommes ist aber der abenteuerlustige Mensch. Und das werde ich auch gleich noch eine andere Stelle vorlesen, der das vielleicht ein bisschen rauskommt, der auch seine eigene Geschichte mitbringt und vielleicht auf den ersten Blick so ein Everybody's Darling ist, aber sich auch nach Stille sehnt. Also ja, um das Long Story Short, ich glaube, Freunde sind immer haben immer was, in dem wir uns selber erkennen und was wir gerne selber wären.
1: halten Sie Freundschaft für wichtiger als Liebe? Oder kann man das überhaupt sagen im Jugendalter, im Erwachsenenalter?
0: Ich weiß nicht, ob man das sagen kann oder ob man das sagen muss, sozusagen. Ich glaube aber, beides ist unglaublich wichtig und ich finde, manchmal gibt es für Freundschaft zu wenig Vokabeln allein, ne? Also wenn eine Freundschaft auseinanderbricht, dann gibt es dafür nicht so richtig ein Wort. Oder wenn eine Freundschaft von jetzt auf gleich anfängt, das, ne, gibt ja Freundschaften, die entwickeln sich ganz langsam. Aber es gibt ja auch dieses erster Tag an der Uni oder in der neuen Schule sitzt man neben jemanden und man spürt es sofort. Also auch, ich finde, es gibt zu wenig Worte dafür. Und ich finde auch gerade in der Jugend ist so die erste große Freundschaft aus meiner Sicht mindestens genauso wichtig wie die erste große Liebe. Und ne, ich finde auch, Freundschaft schließt ein Gefühl von Liebe und Familie nicht aus. Also ich finde, das ist es nicht das gleiche wie romantische Liebe, aber ja, ich glaube, so einen Menschen zu haben, der einen sieht, ohne einen zu werten, der einen lässt mit seinen Widersprüchen, der einen irgendwie einen ermutigt und sowas, das ist, gibt es in beidem und das ist einfach super wichtig. Ja.
1: Also vielleicht hören wir dann noch die Stelle über Pommes, wo wir mehr erfahren und dann gehen wir zum ersten Signieren.
2: Ja, ja, gerne, bitte. Sehr gerne.
0: Ist eine große Frage, aber es gibt sozusagen eine große Antwort sicherlich auch darauf, aber die kurze Antwort darauf, quasi wie ich Musik mache und mit wem und wie sich da meine Alben voneinander unterscheiden, wäre zu sagen, dass die meisten Alben oder Lieder in so der Popmusik, wie wir sie kennen oder aus der Poplandschaft, eigentlich oft in Gruppenarbeiten entstehen. Das heißt, ne, da bringt man Kompetenzen zusammen. Ich bin keine Produzentin. Das heißt, ich habe eigentlich fast immer mit jemandem zusammengearbeitet, der im Studio in der Lage ist, eine Idee dann in einen Song zu übersetzen, den man dann am gleichen Abend sozusagen abhören und wiederhören und verschicken kann. Und ich habe aber auch schon einige Lieder ganz alleine mit der Gitarre zu Hause geschrieben und das sind Lieder geworden, die mir viel bedeuten, von denen mir aber vielleicht wiederum jemand anders abgeraten hätte, der sozusagen Popmusik macht. Und für mich war die Entscheidung, auch einen Roman zu schreiben, persönlich dann eine sehr wichtige, weil ich was schreiben wollte, bei was nur ich alleine entscheide, sozusagen. Also es hat was total Schönes, mit anderen zusammenzuarbeiten, ne? Wenn man Kompetenzen zusammenbringt und auch, wenn man an einem Tag nach Hause geht abends und man hört schon das Lied, was man gemacht hat. Dieses sozusagen, diese Reward gibt es beim Romanschreiben nicht. Aber ich fand es total schön, was dann zu schreiben, was kein Kompromiss mit irgendjemandem sein muss. Ja, war jetzt doch eine fast lange Antwort. Vor der Pause, vielleicht, weil die Frage auch eben nach männlichen Protagonisten war, dachte ich gerade an eine andere Lesestelle. Und zwar geht es da um den abwesenden Vater, der eine Lehrstelle hinterlassen hat in der Familie von Charlie und eventuell natürlich einen freien Platz an der Seite der Mutter. Und diese Mutter hat auch eine Idee, wie sie den Slot füllen will. Und dann kam der Italiener. Und wäre der Tag, an dem der Italiener kam, ein Kinofilm, dann wäre die erste Szene, wie ich nichts ahnt, in der Küche eine Tiefkühlpizza in den Ofen schiebe und Mama plötzlich in ihrem schicksten Kleid und mit zusammengebundenen Haaren hinter mir steht und feierlich fragt, was hältst du davon, wenn wir mal zum Italiener gehen, du und ich? Schnitt. Die zweite Szene wäre dann, wie wir beim Italiener eine Speisekarte in die Hand gedrückt und einen Korb mit Brot hingeschoben bekommen, in einem rot-schwarz eingerichteten, in die Jahre gekommenen Restaurant, das leer ist, bis auf eine Frau, die in der Ecke Kaffee trinkt, und einen Kellner, der hinter der Theke beschäftigt ist. Er trägt ein schwarzes Hemd und hat halblange graue Haare. Und meine Mutter sagt, wie eine Schauspielerin, die eine Mutter spielt, Mensch, die haben ja eine tolle Auswahl. Da ist wirklich für jeden was dabei. Hast du dir denn schon was Schönes ausgesucht? Und der Kellner im schwarzen Hemd kommt hinter der Theke hervor und zu uns an den Tisch und fragt wie ein bescheuertes Echo, haben Sie sich denn schon was Schönes ausgesucht? Schnitt. In der dritten Szene sitzt Mama vor einem dampfenden Teller Carbonara und ich vor einem schmelzenden Spaghetti-Eis, während ich versuche zu verstehen, was hier eigentlich los ist. Bis Mama aus heiterem Himmel sagt, eigentlich, Charlie, will ich dir jemanden vorstellen. Schnitt. In der vierten Szene schaue ich zur Tür, aber keiner geht rein und keiner geht raus. Schnitt. Mama schaut nicht zur Tür, sie schaut hoch. Ich folge ihrem Blick, aber alles, was ich sehe, ist, dass der nervige Kellner schon wieder bei uns am Tisch steht, der Mann im schwarzen Hemd. Und da sehe ich ihn das erste Mal richtig an. Er hat ein Gesicht zum Vergessen und er lächelt nervös. Auch Mama lächelt nervös. Und dann passiert etwas, das ich lieber nicht beobachtet hätte und das ich auch nicht kommen sehe, was mir keiner vorwerfen kann, weil sowas normalerweise nicht in Restaurants passiert, schon gar nicht bei uns in der Gegend. Der komische Kellner setzt sich zu uns, setzt sich neben meine Mutter auf die Sitzbank und legt allen Ernstes seine Hand auf Mamas Hand. Also seine nervöse, komische, zum Vergessen gemachte Hand auf die sanfte, sommersprossige, schöne Hand meiner Mutter. Und dann zoomt die Kamera auf die beiden Hände immer näher und näher und näher, bis das Bild immer körniger wird und man Muttermale sehen kann und Adern und kleine Härchen und die Haut von ganz nah. Und dazu spielt im Hintergrund Ti Amo von Umberto Tozzi. Er singt es immer wieder und immer lauter. Ti Amo, Ti Amo, Ti Amo. Und jedem im Kino wird klar, dass das hier alles gleichzeitig ist. Ein Krimi, ein Horrorfilm und ein Familiendrama. Schnitt. Ich, die aussieht, als hätte sie gerade eine schlechte Nachricht bekommen. Und diese schlechte Nachricht wäre dann, das ist jetzt also der Italiener, sagt eine Stimme aus dem Off. Und dann wird alles schwarz. Aber das Schwarz löst sich nicht auf. In keine Farbe, in kein Licht, in kein einziges Wort. Und das ist dann also das Ende. Also das Ende des Films, aber auch gleichzeitig das Ende von allem.
1: Ich glaube, über den Italiener müssen wir gleich nochmal reden. Aber wir lassen uns erstmal kurz sagen, machen eine kurze Pause.

0: Ja, so, jetzt müssen wir wieder reinfinden. Wir waren beim Italiener. Diese wunderbaren Filmszene, die ich übrigens auch grandios geschrieben fand. Ah, und wir kriegen ein geheimes Zeichen, der Zug ist noch pünktlich. Gut, wir können weitermachen. Gut.
1: Danke.
0: Wollen Sie noch eine Stelle lesen gleich? Und wir machen da weiter?
1: Warum eigentlich nicht?
0: Ja, machen wir das doch.
1: Warum eigentlich nicht? Es ist ein bisschen lustig, jetzt wo wir auch über Schule sprechen. Ich habe früher in der Schule Vorlesen so schlimm gefunden. Ich habe das gehasst und ich hatte immer Angst davor, wenn man so wusste, es geht reihum und dann hat man so gesehen, der Lennart liest jetzt den Abschnitt und dann so gerechnet, was ist dann wahrscheinlich mein Abschnitt, und ich fand es ganz, ganz furchtbar. Aber jetzt lese ich gerne vor.
0: Das kann man sich total vorstellen, falls Sie noch nicht eine der 14 Millionen Klicks waren auf diesem Eines-Tages-Baby. Glaubt Ihnen jetzt ehrlich gesagt wahrscheinlich kein Mensch, aber gut.
1: Aber meinen Sie nicht, man kann sich doch auch verändern in so einer Zeit?
0: Ach so, ja gut, das stimmt.
1: Oder? Also, oder eben... Schule ist ja auch dann nicht so der schöne Rahmen, um, ich sag mal, in seinen Talenten liebevoll gebeten zu werden, sie auszuprobieren, unbedingt.
0: Das stimmt, ja, das ist richtig.
1: Also nicht immer zumindest.
0: Wir freuen uns, dass Sie jetzt deutlich lieber vorlesen.
1: Genau, das
0: wie
1: ist
0: sie
1: ja
0: nicht
1: das.
0: Zwingen müssen.
1: Alles auf freiwilliger Basis, nee, genau.
0: Ja, genau.
1: Zwingen ist immer doof. Ja, es gibt so vieles, was ich gerne vorlesen würde. Ich dachte, ich stelle euch jetzt mal ganz eigennützig einen meiner Lieblingsfiguren vor. Und zwar gibt es so dieses. Wenn ich von Autoren, Autorinnen, die ich gerne mag, irgendwie Interviews gehört habe, dann erzählen die manchmal sowas wie, ja, und dann hat die Figur das gemacht, das hat mich total überrascht oder sowas. Da dachte ich immer, du schreibst das doch, also du kannst das ja steuern. Und ich hatte aber mir vieles vorher überlegt über diesen Roman, aber eine Figur, die kam wirklich wie so an so einem Tag, ich weiß gar nicht mehr genau wann, zwar wahrscheinlich hatte ich wieder auch irgendeine halbe Schreibkrise. Und dann ist mir irgendwie aufgefallen, dass Pommes noch einen Cousin braucht. Und da, wo Pommes ein absoluter Publikumsliebling ist, also jemand, der sich auf einem Kindergeburtstag auch freundlich mit den Eltern unterhalten würde, ist sein Cousin das Gegenteil. Und es ist Silvester, das Charlie und Pommes zusammen verbringen. Charlies erstes Silvester ohne zu Hause zu sein. Und genau. Dann klingelt Pommes Telefon. Ja, er verdrehte die Augen, während er mit den Lippen das tonlos das Wort, die Worte meine Mutter formte. Als er auflegte, sagte er heftig, scheiße. Geht's ihr nicht gut? Schlimmer. Pommes Miene verdunkelte sich so sehr, dass mir ganz anders wurde. Dann sagte er mit gesenktem Kopf und leiser Stimme nur ein einziges Wort. Karl. Wer ist Karl? Fragte ich, etwas außer Atem, denn ich hatte Mühe, mit Pommes Schritt zu halten. Karl Tillmann Nasswetter ist eine Zumutung, ein düsterer Sog, ein dunkles Ohm. Was ist so schlimm an ihm? Pommes lachte trocken. Was ist nicht schlimm an ihm? Wenn er einen Raum betritt, ist es, als hätte jemand alles Licht ausgemacht. Neulich wurde vor Karls Haus eine Katze überfahren. Und weißt du, was Karl gemacht hat? Ich schüttelte den Kopf. Er hat sie ausgekocht, um aus den Knochen im Garten eine Skulptur zu bauen. Als seine Mutter das gesehen hat, ist sie weinend zusammengebrochen. Woher weißt du das? Fragte ich ängstlich. Pommes blieb stehen und schaute mit zusammengezogenen Augenbrauen auf die gegenüberliegende Straßenseite. Wie ein Theatervorhang gab ein wegfahrender Bus den Blick auf die Haltestelle frei. Dort stand ein hagerer, blasser, ganz in Schwarz gekleideter Junge. »Hey, Karl«, rief Pommes übertrieben laut und freundlich, »schön, dich zu sehen.« Karl verzog keine Miene, streckte den Mittelfinger entgegen und rief: Fick dich, Conny. Charlie, darf ich vorstellen? Das ist Karl, mein Cousin. Pommes hatte ein ziemlich hippes Burgerrestaurant in der Nähe des Sees vorgeschlagen, aber ich hatte nur Augen für die kleinen weißen Drachen auf Karls Sweatshirt, die hellblaue Glitzerflammen spuckten. Karl hatte Schatten unter den Augen und dunkle Haare, die ihm strähnig in die Stirn hingen. Sein Lieblingssatz schien, mir egal, zu sein, und ich fand ihn ziemlich schnell ziemlich nervig. Außerdem kaute er seine Chicken Wings mit offenem Mund. Als Karl rülpste, sagte er monoton, riecht nach Zwiebel. Als Karl aufstand und quer durch das Restaurant schlurfte, um sich seine Cola nachzufüllen, zischte Pommes zu mir. Er ist so rücksichtslos, hast du gesehen, wie er kaut? Warum sind wir überhaupt hier? Fragte ich. Weil meine Mutter mich dazu verdonnert hat. Er ist das Sorgenkind der Familie. Seine Eltern haben sich gerade getrennt und das ist alles scheiße gelaufen. Einmal haben sie sich so schlimm gestritten, dass die Polizei kam. Und jetzt muss ich dauernd auf ihn aufpassen, damit er nicht abdriftet oder so. Als wäre das nicht schon längst passiert. Haben wir ihn die ganze Nacht am Hals? Keine Sorge, er ignoriert Silvester. Er drehte sich demonstrativ zu Karl, der sich gerade wieder auf die Sitzbank fallen ließ. Karl, was gibt es heute zu feiern? Mir egal. Karl schlürfte seine Cola mit leerem Blick. Das Ende deiner geistigen Wirkung? Siehst du, sagte Pommes stolz zu mir. Wenn man Katastrophenmanagement studiert, wird man Master of Disaster, sagte Karl. Pommes verdrehte die Augen. Mich überkam fast sowas wie Mitgefühl. Wir können ja später auf den Friedhof hinter dem Bahnübergang. Da muss es eine Kapelle geben, bei der die Leute immer abhängen, schlug ich deshalb vor. Wer ist das eigentlich Morbides? Fragte Karl in Pommes Richtung und zeigte mit einem abgekauten Knochen auf mich. Sagt einer, der mit toten Tieren spielt, entgegnete ich herausfordernd. Ach, hast du eins für mich? Karl kniff mordlustig die Augen zusammen und leckte sich Ketchup von den Fingern. Das muss der Moment gewesen sein, in dem ich begriff, dass Karl nicht düster, sondern ziemlich witzig war. Ohne Scheiß, Conny, wer ist das? Ich heiße Charlie, aber das wusstest du schon, sagte ich selbstbewusst. Und wieso hängt die mit einem Lappen wie dir ab? Karl grinste mich an und ich war ziemlich zufrieden mit diesem unverhofften Kompliment. Pommes kochte. Ich zog eine Grimasse und Karl rülpste. Dann klatschte er aufgeräumt in die Hände. Kennt ihr Dubstep? Der Klinkenstecker klickte in den MP3-Player. Es wurde langsam dunkel und draußen hörte man erstes Feuerwerk. Aber das eigentliche Feuerwerk fand in meinem Zimmer statt. Wir saßen auf meinem Bett, Pommes und ich. Karl stand vor uns und drückte auf Play. Ein ruhiges Intro begann und für ein paar Momente wippte Karl sanft mit dem Kopf. Es würde also doch langweilig werden. Aber schon nach wenigen Sekunden explodierte das Lied und Karl schüttelte sich, als wäre er in Brand geraten. Er warf Arme und Beine von sich, als müsste er sie loswerden. Er rollte sich auf dem Rücken wie ein Käfer, sprang in die Luft wie ein Frosch, hob die Arme wie ein riesiger Vogel. Je heftiger die Musik wurde, desto heftiger wurden Karls Bewegungen. Er verzog das Gesicht, als hätte er in eine Zitrone gebissen, bewegte sich kantig wie ein Roboter, ging auf die Knie und drehte sich dabei, sodass er sich den Kopf an meiner Schreibtischkante stieß. Aber bevor wir uns Sorgen machen konnten, stand er schon wieder auf und rotierte mit ausgebreiteten Armen um sich selbst. Ich hätte weinen können. Aber nicht, weil ich traurig war, sondern weil Karls Funken auch ein Feuerwerk bei mir entzündet hatte. Und ich wollte nichts mehr, als so selbstbewusst zu sein, nichts mehr, als eines Tages so tanzen zu können. Dieser Junge hatte auch getrennte Eltern und versprühte eine solche Energie. Und er meinte, mir egal, wenn er es sagte. Jetzt hatte ich noch einen Vorsatz fürs neue Jahr. Ich nahm mir vor, ein bisschen mehr zu tanzen wie Karl. Wie besessen, sagte Pommes abfällig in mein Ohr. Er ist so cool, sagte ich. Als wir später bei uns auf dem Balkon standen, hallte mir die Musik noch in den Ohren. Karl hatte seine Kapuze übergezogen und spielte Snake auf dem Handy. Pommes hatte sich ans Geländer gelehnt und rauchte ganz langsam, als müsste er sich erholen. Und ich trank Eistee, der so gut schmeckte wie lange nicht mehr. Als Pommes reinging, um sich eine Jacke zu holen, hielt Karl seine Zigarette. »Ist deine Familie auch so verkorkst?«, fragte er. Ich nickte. »Meine Mom zwingt mich, jedes verfickte Silvester auf Conny aufzupassen. Wegen seiner Schwester. Die hätte morgen Geburtstag. 1.1. Er nahm einen Zug von Pommes Zigarette und prustete. Ach, Ficken. Als Pommes wiederkam, hielt er mir eine Schachtel hin. »Du wolltest doch anfangen«, sagte er herausfordernd. Ich nahm eine Zigarette zwischen Daumen und Zeigefinger. Pommes zündete sie mir an. »Jetzt ziehen, Carlos«, sagte er. »Ziehen, Mann«, sagte Karl. Ich zog und hustete so schlimm, dass ich mich fast übergeben hätte. Und Pommes und Karl lachten mich aus. Um Mitternacht umarmte er mich und flüsterte, »Frohes Neues!« Aus dem Augenwinkel sah ich Karl die Augen verdrehen. Ich spürte ein komisches Glück. »Dir auch«, flüsterte ich. »Wir müssen uns was wünschen«, sagte ich. »Auf drei!« Dann schloss ich die Augen und wünschte mir alles.
0: Ich mag Karl auch. Sie wahrscheinlich jetzt auch. Ich finde es interessant, dass du eben gesagt hast, dass der so überraschend zu dir kam, weil ich das auch immer denke, wenn Autoren das erzählen, wie kann das sein, dass du das vorher nicht wusstest? Mhm. Das sind doch deine Figuren, also das muss man wahrscheinlich selbst erleben, was ich jetzt noch nicht habe. Aber
1: ja, ich dachte nur, ich glaube, was man damit meint, ist, dass man in dem Moment eine Idee hat.
0: Ja, gut. Aber es klingt viel besser, wenn man es anders sagt.
1: Ja, genau, das kannst du zählen.
0: Aber es sind ja generell alle Figuren sehr, sehr liebevoll gezeichnet. Man hat die alle irgendwie ja total gern. Gibt es da reale Vorbilder für? Oder für zumindest ein, zwei? Oder an irgendwas angelehnt?
1: Mhm. Also Zum Beispiel der Italiener, der ja neu in Charlies Leben kommt, der redet immer darüber, wie weit irgendwas weg ist und wie weit die Entfernung ist. Also der sagt immer, ja, wenn man jetzt dann übers Südkreuz fährt, dann dauert es 10 Minuten länger oder sowas in der Art. Und das basiert zum Beispiel darauf, dass ich mal irgendwann am Tisch mit so erwachsenen männlichen Verwandten saß und gemerkt habe, dass die alle nur darüber reden. Also dass sie wirklich so, da wo ich vielleicht gesagt hätte, wie geht's dir und was gibt's Neues und so, waren die so, und seid ihr gut angekommen? Ja, es war erstaunlich wenig Stau. Und worüber seid ihr gefahren? Ja, über diese Straße. Und das sind dann so Eigenschaften, die mir irgendwie auffallen und die ich aber irgendwie reizend finde. Ich finde das irgendwie so reizend, wie man ja, irgendwie meint man ja auch, wie geht's dir in letzter Zeit? Und das sind dann so Sachen, die ich irgendwie sammle. Und ja, Karl ist jetzt wirklich niemand, den ich kenne. Das muss irgendwie aus meinem ganz tiefen Unterbewusstsein hochgekrochen gekommen sein. Aber ansonsten ist, glaube ich, mein, ja, so, als ich angefangen habe zu schreiben, dachte ich, ich schreibe jetzt einen Roman über Freundschaft, weil das für mich einfach was ganz Wichtiges in der Jugend war. So ein, Freunde können manchmal wie so ein neuer Zugang zur eigenen Welt sein oder auch zu einer neuen Welt. Und so beim Schreiben habe ich dann gemerkt, ich schreibe eigentlich auch über eben so diese Liebe, die man zum unperfekten Selbst und auch zum unperfekten, verkorksten Umfeld so haben kann, wo man manchmal denkt, ach, warum bin ich so oder ah, warum sind die so? Aber irgendwie, ja, ich empfinde viel Liebe für so, für dieses unperfekte Miteinander.
0: Man kann sagen, so dieses verpasse nicht dein Leben, sondern lebe es, das war eigentlich ja schon die Botschaft von Eines Tages Baby. Und es ist auch so das zentrale Thema von Himmel ohne Ende, würde ich mal sagen. Wie alt ist denn diese Idee? Wie lange spukt Charlie schon in deinem Kopf, bis sie jetzt gedruckt wurde richtig und uns alle erreicht?
1: Richtig lange. Und ich weiß gar nicht, ob das so hätte sein müssen. Es hat jetzt fast 6 Jahre gedauert, den Roman zu schreiben von der ersten Idee. Da habe ich jetzt nicht jeden Tag sozusagen, also 365 Tage im Jahr, 6 Jahre dran gearbeitet. Aber sozusagen das war meine erste innere Absichtserklärung und auch die erste Idee war vor 6 Jahren. Und ich glaube, das liegt daran, dass ich einfach so großen Respekt vor Romanen immer hatte, auch immer noch habe und das irgendwie, ja, irgendwie unbedingt gut machen wollte. Und worüber wir vorhin kurz geredet haben, ne, so übers Musikschreiben. Beim Romanschreiben wird man ja wie in so einen leeren Raum gesetzt und muss den ganz alleine gestalten. Und es hat irgendwie für mich eine Weile gedauert, rauszufinden, was will ich denn über Charlie erzählen, ne? Und was, ja, genau, was ist mir das Wichtigste zu sagen über Freundschaft? Und es hat einfach lange gedauert.
0: Glaubst du, die Geschichte kann weitergehen? Können wir auf eine Fortsetzung hoffen? Oder sie hat ja noch eine Menge Leben vor sich, gehen wir mal von aus. Sie ist ja erst 15.
1: Ja, auf jeden Fall. Ja, ich wünsche ihr ein wunderschönes, langes Leben. Da kommt gleich eine Hand. Ich habe als ich dem Verlag die ersten 10 geschickt habe, um mich quasi wie zu bewerben, einen Roman jetzt zu schreiben bei denen, habe ich den Anfang gehabt, den es jetzt nicht mehr so gibt im Buch, dann die Mitte, was ich euch gleich noch vorlese wahrscheinlich, und das Ende. Und das Ende hatte ich irgendwie schon die ganze Zeit so im Kopf, deswegen habe ich da nie drüber, also ich habe nicht damit im Hinterkopf geschrieben oder so. Deswegen ist die ehrliche Antwort, ich weiß es nicht. Aber ich kann mir gut vorstellen, auf jeden Fall noch einen Roman zu schreiben.
0: Wir sind gespannt.
1: Da war eine Frage.
0: Jawohl.
1: Ich bin froh, dass du fragst, ob es ein konkretes Jahr gibt, in dem der Roman angelegt ist. Das ist was, worüber ich mir auch in diesen 6 Jahren Gedanken gemacht habe. Und es gibt kein Jahr, das genannt wird. Es gibt Referenzen, also dass es ein iPod gibt, ne, und kein iPhone oder sowas. Und dass Lady Gaga im Radio läuft und nicht Ariana Grande oder so. Aber für mich, genau, ich wollte das, die Geschichte wie so eigentlich in einer Zeit anlegen, in der ich mich auf jeden Fall an Schule erinnere, weil ich glaube, dass das einfach heute so krass anders ist. Deswegen habe ich immer an 2009 gedacht und es gibt auch keine explizite Stadt, die genannt wird, aber ich habe dann immer so an Hannover gedacht, damit ich irgendwas hatte, um mich zu orientieren, auch an Wetter und Ferienplänen und sowas. Genau, also, aber es gibt das nicht explizit.
0: Ja.
1: Gab es beim Schreiben eine Person, eine Figur, die sich verselbstständigt hat und die mich dann überrascht hat? Also, ja, die größte Überraschung, glaube ich, war sozusagen Karl, aber vielleicht kann ich das eher so beantworten und sagen, dass was mich beim Schreiben überrascht hat, war, wie viele von den Gefühlen, die ich von Charlie beschreiben wollte, also von einer 15-Jährigen, auch oft noch bei mir hochkommen. Also sozusagen, ne, es gibt irgendwie genau, Fragen über Freundschaft, die habe ich auch immer noch jetzt mit 30 oder mal einen schlechten Tag oder keine Ahnung. So, ich glaube, das hat mich vielleicht beim Schreiben überrascht, dass ich oft mich hingesetzt habe und dachte, jetzt schreibe ich eigentlich ein Gespräch zwischen zwei 15-Jährigen, aber ich teile einige Fragen. Ne? Nicht alle, einige Sachen würde ich auch anders sehen als die, aber ich glaube, das hat mich so beim Schreiben vielleicht überrascht. Ja. Und der Italiener auch. Das war irgendwie so, ja, wie nett der vielleicht nochmal wird.
0: Vielleicht.
1: Keine Spoiler. Ganz hinten ist noch eine Frage. Ja, ich glaube, was ich in Charlies Alter gebraucht hätte, also die Frage ist sozusagen, hätte ich den Roman in meinem Alter gebraucht, ne? Nicht in meinem Alter, in meinem Namen, also im 15-jährigen Alter. Genau. Ja, ich glaube, was ich da, also ich weiß nicht, ob es jetzt der Roman sozusagen hätte sein müssen, aber das ist auf jeden Fall bestimmt ein Teil der Motivation, zurückzugehen und zu sagen, ich schreibe das nochmal zusammengefasst auf, to whom it may concern, sozusagen. Ich glaube, was ich aber vor allem gebraucht hätte, ist zu hören, dass es anderen ähnlich geht wie mir. Weil ich glaube, was ich feststelle, auch wenn ich über Freundschaft nachdenke, Freundschaft mit 15 versus Freundschaft mit 35, ich habe jetzt viel mehr Sprache und ich habe viel mehr Werkzeug, Beziehungen zu gestalten und auch viel mehr Mut, mich meinen Freunden zu öffnen. Also zu sagen, ne, hier geht es mir so und so und da komme ich nicht weiter. Und ich glaube, das hätte ich mit 15 mehr gebraucht, den Mut zu sagen. Und ich weiß, aber ich weiß eben auch gar nicht, ob das mit 15 dann besser geht. Aber den Mut zu haben, mich mehr mitzuteilen und auch andere, die mehr von sich teilen. Also ja, ich glaube, Hoffnung hätte ich gebrauchen können. Und ich glaube, Hoffnung wollte ich auf jeden Fall auch in die Geschichte legen. Wenn ich jetzt zum Italiener gehe, hat sich was verändert. Schöne Frage. Ich weiß auf jeden Fall, dass ich irgendwann mal bei so einem Italiener saß und so war so meine ich's, das meinte ich. So einen Brotkorb habe ich mir vorgestellt und so eine Speisekarte habe ich mir vorgestellt. Aber er ist trotzdem sicher vor mir, jeder Italiener. Würde Charlie mal auf ein Klassentreffen gehen, meinen Sie? Also in 10 Jahren sozusagen. Gute Frage. Ich glaube schon.
0: Das lesen wir im Band 3 dann. Das Klassentreffen. So, ganz hinten war noch eine Frage, glaube ich, genau.
1: Ich glaube auf jeden Fall, wer gehen würde, ist Karl.
0: Ja. Oder der nicht gehen würde.
1: Der nicht gehen wollen würde, aber der würde dann doch irgendwie so ein bisschen so widerwillig gehen und ein bisschen Staub aufwirbeln. Ich bin so froh, dass du fragst. Die Frage ist nach der Playlist zum Roman, die ich vorhin schon erwähnt habe und ob es eine bestimmte Reihenfolge beim Hören gibt und ob Ti Amo in der Liste ist. Und first things first, auf jeden Fall ist Ti Amo da drin. Und ich bin auch froh, dass du nach der Reihenfolge fragst, weil ich habe wirklich, ich würde sagen, mindestens einen Vormittag, wenn nicht sogar einen Tag damit verbracht, alle Lieder, die ich mit dem Roman in Verbindung bringe, weil sie entweder vorkommen oder weil ich sie beim Schreiben gehört habe, in eine Reihenfolge zu bringen, dass wenn man das Buch nicht lesen würde oder das Buch parallel lesen würde, die Lieder sozusagen den Kapiteln folgen, als wäre es ein Soundtrack. Also sozusagen die Liste auf Spotify ist chronologisch. Ja, ja, da fühle ich mich sehr gesehen jetzt.
0: Also Shuffle ausstellen, wenn Sie die hören, nicht wahr, die Liste? Mir fällt gerade noch ein, mich hat eine Dame in der Pause gefragt, ob es ein Hörbuch gibt. Und ich habe geguckt, also es gibt kein körperliches Hörbuch, sehr oft nur noch Download. Ich glaube, sie wollte eigentlich fragen, ob du dir vorstellen kannst, das einzulesen, weil du das so toll vorliest. Ich sehe die Dame nicht. War das eigentlich ihr Gedanke? Ja, genau. Das meinten sie bestimmt, oder? Ja.
1: Auch da habe ich gute Nachrichten. Ich habe es schon eingelesen.
0: Aha.
1: Ja.
0: Das kann man irgendwo streamen wahrscheinlich nur.
1: Ja.
0: Ja. Gut, sagen wir jetzt nicht wo. Finden wir raus. Gut. Also ich möchte kurz danken, dass Sie sich noch so viele Fragen getraut haben zu stellen. Vielen Dank. Es war schon mal super, aber Sie können gleich ruhig nochmal, würde ich sagen.
1: Klar.
0: Aber wir wollen vielleicht noch eine Stelle hören. Du wolltest gerne noch eine, hattest noch eine Stelle, die du gerne lesen wolltest?
1: Mindestens.
0: Mindestens. Also ich meine, wenn Sie hier mein Buch sehen, ich habe hier fast genauso viel Zettel drin wie Frau Engelmann. Ich lese eigentlich gar nicht heute vor, aber ich musste mir auch so viel markieren.
1: Ja, ich wollte eine Stelle vorlesen, die ich eben fast als allererstes geschrieben habe. Oder als erstes im ersten Sprung, also vor 5, 6 Jahren. Und die ist auch fast so im Roman geblieben, weil vielleicht hören Sie das ja raus, ich will gar nicht zu viel vorwegnehmen, für mich da was sehr Wichtiges in der Freundschaft passiert. Dafür müssen wir jetzt aber alle durch einen Spoiler. Ich habe gerade in der Pause mit 1, 2 Menschen gesprochen, die auf jeden Fall das schon gelesen hatten, aber es könnte sein, dass jetzt einige von Ihnen überrascht sind, wenn ich sage, das Meerschweinchen stirbt. Ja, ich weiß, Markus, ich weiß, das Leben ist nicht fair. Ich habe sie sozusagen, wie sagt man, ich passe auf sie auf, es ist nicht der wichtigste Programmpunkt in der Geschichte. Also sie können es auch noch lesen, wenn sie das schon wissen. Und jetzt gibt es eine Beerdigung. Ich kannte echt nicht viele Leute gut, aber die, die ich gut kannte, waren für meinen Geschmack alles seltsame Erwachsene aus unserem Haus. Und seltsam war auch, Pommes mit ihnen in einem Raum zu sehen, wie ein versehentlich doppelt belichtetes Foto. Und ich glaube, dass alle es merkten, dass Pommes diese Augen hatte, Augen von jemandem, mit dem man reden wollte. Denn sie stellten ihm eine Frage nach der anderen. Kanntest du Markus gut? Fragte der Italiener. Nein, Herr Bianchi, wir kannten uns nur flüchtig. Ich beobachtete das Gespräch wie eine Zuschauerin auf dem Rang im Theater und fühlte mich weit weg von allem, beinahe unwirklich. Mein Blick fiel auf das Foto von Markus und mir am Kühlschrank, ein Bild von dem Tag, an dem ich ihn aus dem Tierheim abgeholt hatte. Markus, struppig und schüchtern, auf meinem Schoß auf dem Beifahrersitz und ich mit dem breitesten Grinsen der Welt. Wie jung wir gewesen waren. Wir hatten es bloß nicht gewusst. Im Grünstreifen neben dem Parkplatz vor dem Haus schaufelte der Italiener eine kleine Grube. Ich setzte den Karton hinein. Ich konnte nicht glauben, dass darin der gleiche Markus lag, mit dem ich vor ein paar Tagen noch zur Musik von Mikolais iPod getanzt hatte, den ich in meinen Armen gehalten hatte. Jetzt wäre es gut zu wissen, was im Himmel ist, dachte ich. Möchtest du noch ein paar Worte sagen? Fragte Mama. Ich wollte alles sagen. Dass Meerschweinchen eigentlich nicht alleine leben konnten, aber Markus eben schon. Wie ich Markus im Tierheim gefunden hatte, in dem er nur eine Nummer gewesen war. Und wie sicher ich mir gewesen war, dass wir Freunde würden. Wie er auf meinem Bauch lag, wenn wir Liebe auf Umwegen schauten. Wie ich ihn einmal mit viel zu viel Seife im Waschbecken gewaschen hatte, bis ich ihn unter dem Schaum kaum wiederfand. Dass er immer noch heuroch. Wie warm er war. Wie er quiekte. Wie oft er neben mir auf dem Kopfkissen eingeschlafen und aufgewacht war. Eingeschlafen und aufgewacht. Eingeschlafen und aufgewacht. Mein einziger bester Freund. Mein kleiner Pirat. Aber ich konnte nicht. Jetzt müsste ich die richtigen Worte finden, dachte ich. Worte, die bedeuteten, was ich wirklich meinte, was ich tief drin wirklich meinte. Aber es war, als hätte mein Mund noch nie etwas gesagt. Und als hätte ich meine Stimme noch nie gehört. Als erinnerte ich aus meinem gesamten Leben keinen einzigen Satz. Dann passierte etwas Unvorhergesehenes. Ich kann das machen, sagte Pommes. Ich sah ihn an. Seine Wangen waren gerötet. Er atmete ein und begann. Markus war Charlies bester Freund und die beiden hatten noch so viel zusammen vor. Ich kannte ihn nicht besonders gut, aber ich erinnere mich noch an den Tag, als ich ihn kennengelernt habe. Da saß Markus in einem Hut auf dem Weg nach Amerika. Es ist nicht jedermanns Sache, in einem Hut zu sitzen, aber er war eben auch Markus, der über den Dingen stand und über solche Momente lachen konnte. Ich schielte rüber zum Italiener. Pommes holte tief Luft. Ich wünschte, ich hätte gewusst, wie es um ihn steht. Und ich wünschte, ich hätte ihm helfen können, ihn beschützen. Er trat einen Schritt vor und hockte sich vor die Grube. Seine Stimme wurde leiser. Dass ich nicht besser für dich da sein konnte, das tut mir unendlich leid. Und ich werde es mir nie verzeihen. Und ich werde dich jeden einzelnen Tag vermissen, so wie ich dich schon jeden einzelnen Tag vermisst habe. Und ich werde mich bis ans Ende meines Lebens fragen, wo du jetzt wohl bist. Wie wenig ich in den letzten Jahren gespürt hatte, begriff ich erst, als ich die Gefühlswelle sah, die auf mich zulief und sich riesig vor mir auftürmte. Mein Herz zersprang in tausend Teile, als hätte jemand eine große Kristallvase aus dem All in meinen Brustraum fallen lassen. Und mir kamen die Tränen, als hätte ich sie jahrelang und nur für diesen Moment aufgespart. Pommes und ich sahen uns nur kurz an. Deine hellen Augen waren feucht und ich wusste nicht vieles auf der Welt, aber dass wir das Gleiche fühlten, das wusste ich schon. Und dass es für ihn nicht um Markus ging, das wusste ich irgendwie auch. Ein paar Minuten später warf jeder von uns eine Handvoll Erde in die Grube, dann sagte keiner mehr ein Wort. Zurück in der Wohnung spielten die anderen noch eine ganze Runde Scharade, aber keiner zwang mich mitzumachen. Ich durfte einfach still da sitzen und zugucken, das war perfekt. Kurz vorm Einschlafen dachte ich über Pommes nach und darüber, wen er wohl verloren hatte und was es wohl war, das ihn so zerriss. Ich denke nicht oft an den Himmel und ich weiß auch nicht genau, was er ist. Ich weiß nicht, wem er gehört oder ob es ihn überhaupt gibt. Aber wenn ich an den Himmel denke, dann sehe ich uns alle tanzen. Und wenn ich an den Himmel denke, dann denke ich auch immer an dich. Und dieser Himmel, der fängt genau da an, wo die Gedanken aufhören, also wo man an ihren alleräußersten Rand stößt. Und in diesem Himmel gibt es eine Wiese und auf dieser Wiese tanzen alle Menschen, die man liebt. Jeder für sich und in seinem Rhythmus und auf seine Weise. Und wenn man ankommt und auf sie zuläuft, dann stört einen das eigentlich gar nicht, dass der eine schneller tanzt als der andere. Im Gegenteil, ist es eigentlich sogar ganz schön, denn man sieht ja von Weitem trotzdem, dass sie zusammengehören. Man weiß es einfach. Und dann lächelt einem jeder einmal zu. Nicht zu viel, nicht zu wenig, nur wie um zu sagen, hey, da bist du ja. Und wenn man genau hinschaut, sieht man nicht nur Menschen, die man liebt, sondern alle Menschen, die man kennt. Sogar die, mit denen vielleicht sogar mal was kaputt gegangen ist. Und man weiß auch sofort, warum. Weil ja alle gleich sind. Weil in diesem Himmel kennen das Gleiche wie zusammengehören und zusammengehören vielleicht sogar das Gleiche wie lieben. Und die Zeit dehnt sich in alle Himmelsrichtungen aus wie ein großer Park, durch den man bis zu jedem Moment spazieren kann, den man mal erlebt hat. Und sollte man verloren gehen, dann folgt man einfach einem langen grünen Zaun wieder zurück. Und es gibt kein einziges Fenster hier und der Wind ist immer genau richtig kühl. Und niemand kann was Falsches sagen, weil in diesem Himmel gibt es nur die richtigen Worte und die richtige Stille. Und alles ist Anfang und alles ist hell. Ich denke nicht oft an den Himmel und ich weiß auch nicht genau, was er ist, wem er gehört oder ob es ihn überhaupt gibt. Aber wenn ich an den Himmel denke, dann sehe ich uns alle tanzen. Und wenn ich an den Himmel denke, dann denke ich auch immer an dich.
0: Ich würde gerne noch kurz mal in die Vergangenheit schauen, da wo alles begann sozusagen bei dem berühmten Bielefelder Slam. Wie gesagt, das dauerte ein paar Monate noch, ehe das dann ins Internet kam und viral ging. Aber dann ging ja alles ziemlich schnell und ziemlich doll. Hast du das irgendwie kommen sehen? Konnte man das ahnen? Was hat das mit dir gemacht? Kannst du dich daran erinnern, wie sich das anfühlte? Es muss ja fantastisch gewesen sein auf vielen Ebenen.
1: Ja, ich kann mich daran erinnern, wie sich das anfühlte. Also ich war da 21, als eben innerhalb von 3 Wochen, ich glaube, 5 Millionen Menschen oder so ein Video von mir geschaut haben. Und anders als heute mit TikTok, ne, hat es damals irgendwie bedeutet, dass dann jemand von einer Zeitung plötzlich meine Nummer rausgefunden hat und angerufen hat. Also es hat dann irgendwie was bedeutet. Und ja, ich kann mich daran sehr gut erinnern. Ich habe das überhaupt nicht kommen sehen. Ich weiß es jetzt schon gar nicht mehr genau, weil es auch schon lange her ist, aber ich glaube, mindestens 5 Jahre auf Poetry Slams aufgetreten und habe mal gewonnen, mal bin ich Letzte geworden, mal in der Mitte gewesen und an diesem Abend, wo das Video entstanden ist, bin ich, glaube ich, 5. von 6 geworden. Und ich hatte im Copyshop vorher so kleine Hefte drucken lassen, die ich für 2 Euro angeboten habe mit meinen Gedichten drin. Und es wollte keiner haben an dem Abend. Und ich bin nach Hause gefahren und habe gedacht, ja, morgen geht's wieder in die Uni und hier in Bielefeld ist auf jeden Fall nichts Besonderes passiert. Also ja, ich habe es nicht kommen sehen. Und ja, stimmt, fantastisch. Aber auch vieles mehr. Also vieles gleichzeitig. Ja.
0: Also heute sind die Lyrikbände übrigens alle weg, die da schon lagen. Falls Sie noch einen haben, ich kann Ihnen gerne welche bestellen. Aber heute hat das besser geklappt. Und naja.
1: Aber das ist doch irre, oder? Also ich meine,
0: das ist total irre.
1: Dass man sich auch nicht von, ja, das ist eigentlich wie mit Freundschaft oder so, dass es einfach vor allem darum geht, dass man halt an den richtigen Ort gerät. So.
0: Ja. Kennen Sie das alle, dieses eines Tages, Baby? Ja, okay. Ich sagte es jetzt auch nur so eiskalt, weil ich weiß, dass Sie es gestern auch in Hannover vorgetragen haben. Also Sie haben es wahrscheinlich noch im Kopf. Aber gut, wenn Sie es alle kennen, machen wir sonst die 15 Millionen Klicks nachher voll.
1: Also einer kennt es nicht. Ja, dann. Okay. Ich kann es auch gerne vortragen, ja klar. Jetzt sofort?

0: wenn es um Selbstbetrug geht. Ich bin ein Kleinkind vom Feinsten, wenn ich vor Aufgaben stehe. 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Ich kann auf keinsten was reißen. 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Dabei sollte für dich schon 2024 das erste Jahr vom Rest des das sollte das erste Jahr vom Rest deines Lebens werden. Du wolltest abnehmen, früher aufstehen, öfter rausgehen, mal deine Träume angehen, mal die Tagesschau sehen für mehr Smalltalk Allgemeinwissen. 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Lass mal an uns selber glauben. Ist mir egal, ob das verrückt ist. 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Der Sinn des Lebens? Der Sinn des Lebens ist Leben. Das hat schon Casper gesagt. Let's make the most of the night. Das hat schon Kescher gesagt. 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
1: Ich habe es eben schon gesagt und hier ist der Beweis, ich habe mir auf wirklich viele Stellen angestrichen, rausgeschrieben, markiert und Sie wissen vielleicht, wenn Sie öfter bei uns sind, dass ich gerne zum Rausschmeißen sozusagen auch Ihnen immer gerne noch was

0: mitgebe vom Buch des Abends. Und das war echt schwer dieses Mal, aber ich kann jetzt ja auch nicht noch eine halbe Stunde mein Best-of lesen. Also ich könnte, aber ich habe mich jetzt für eine Stelle entschieden. Ich will gar nicht so viel verraten, aber Charlie will eine Reise machen und wie das so ist, wenn man 15 ist und ins Ausland reisen will, findet die Mutter das nicht so super und sie spricht mit dem Italiener darüber. Und Charlie sagt, Mama will nicht, dass ich die Reise mache. Und der Italiener sagt, Helen liebt dich, Charlie, und sie will nur wissen, dass es dir gut geht. Aber ich sag dir jetzt was. All die Dinge, die du tun möchtest, egal wie klein sie sind, die musst du tun. Denn wenn du sie nicht machst, macht sie keiner für dich. Und wenn du sie nicht verteidigst, verteidigt sie keiner. Die Reise, die neue Haarfarbe, das Instrument, das du lernen willst. Mach das alles. Darum geht es im Leben. Das hier ist keine Probe, Charlie. Das ist es schon. In diesem Sinne. Vielen, vielen Dank für diesen ganz, ganz wunderbaren, unterhaltsamen, vielfältigen, tollen Abend, Julia Engelmann. Vielen Dank.
1: Dankeschön.
2: Das Buch ist als Hardcover erschienen im Diogenes Verlag. Verantwortlich für die gehörte Sendung war Marion Weyers.

0: Verantwortlich für diese Sendung ist Bernd Thon aus Hohenlockstedt.
1: 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Hallo und herzlich willkommen zur Rock Hour auf Westküste FM. Am Mikrofon begrüßt euch Theo Thon. Neben den UKW, DAB Plus und Kabelfrequenzen könnt ihr meine Sendung auch als Livestream im Internet auf www.westküstefm.de hören. Jederzeit könnt ihr mir während der Sendung, aber auch später per E-Mail Fragen oder Kommentare schicken. Die Adresse lautet studio3@okwk.de. Die 3 als Ziffer und kein Leerzeichen nach Studio. Wir erinnern uns, die große Welle der New Wave of British Heavy Metal war Mitte der 80er Jahre zu Ende. Danach ging es los mit der ganzen extremen Musik, Black und Death Metal aus Skandinavien, mit den Auswüchsen wie Kirchenbränden und sogar Mord. Normaler Metal war irgendwie tot, lebte wie so oft zunächst nur im Untergrund weiter. Nirvana läuteten dann 1991 die nächste Welle namens Grunge ein. Auf einmal waren nöhlende und deprimierte Sänger in Waldarbeiterkleidung hip und die Labelbosse stürzten sich, wie so oft, auf diesen neuen Hype, der schnell ist und vor allem viel Geld versprach. Metal war sozusagen tot. Und abermals lebte der traditionelle Metal im Untergrund weiter, bis Hammerfall 1997 die Renaissance des traditionellen Rocks mit ihrem Debüt Glory to the Brave einleitete. Seitdem bleiben wir von weiteren Wellen einigermaßen verschont, wenn man mal von New-Metal-Kapellen à la Limp Bizkit, Korn und Slipknot absieht. Seit den 10er Jahren der 2000er gibt es aber immer mehr Gruppen, die sich auf die alten Traditionen berufen. Zu diesem Thema erschien im Märzheft des Magazins Rock Hard ein längerer Artikel unter dem Titel Retro mit Relevanz, die New Wave of Traditional Heavy Metal. Klingt gewaltig, ist aber das Fundament. Die Bands der New Wave of Traditional Heavy Metal orientieren sich an dem, was klassischen Heavy Metal überhaupt erst groß gemacht hat. Harmonische Twin-Leads, galoppierende Rhythmen, Fist-Raising-Refrains und Frontleute, die eher Hellfort als Hardcore-Shouts im Sinn haben. Vieles wirkt, als stamme es aus einem fiktiven Metal-Jahrbuch der frühen 80er, nur eben mit Zugang zum World Wide Web. Ich möchte euch in den heutigen 2 Stunden einige dieser Youngster vorstellen, von denen seltsamerweise bislang nur die wenigsten auf dem angeblich größten Metal-Festival der Welt auftreten durften. Mann, liebe Macher in Wacken, diese Bands halten die Fahne des Metals hoch und nicht Kapellen wie Brunhilde oder Deine Cousine sowie die ganzen Mittelalter-Bands mit ihrem Getröte, die meiner Meinung nach nichts auf dem WOA zu suchen haben. Wie sollen denn junge Bands in den nächsten Jahren zu Headlinern werden, wenn man ihnen keine Chance gibt, während sich die alte Garde zur Ruhe setzt, sei es aus Altersgründen oder Tod? Ich möchte daher heute einigen Bands ein Forum bieten und darf aus mehreren Kritiken aus dem Rock Hard zitieren. Dafür sage ich meinen herzlichen Dank an Chefredakteur Boris Kaiser. Über 130 Gruppen wurden in dem Artikel aufgeführt und von den meisten habe ich natürlich auch entsprechende Alben im Archiv und meine Musikauswahl ist natürlich rein persönlich. Fangen wir mal mit dem Buchstaben A an. Im Oktober 2015 erschien das 2. Album Desecrator der Band Ambush. Ludwig Kramme schrieb im Rock Hard Folgendes dazu, ich zitiere. Bereits mit ihrem 2. Streich, Desecrator, konnten sich Ambush aus der reinen Priest- und Accept-Jünger-Ecke befreien. Die Schweden mischen ihren knackigen Eurostahl mit geschickt dosierten US-Anleihen der Marke Icon, Lizzie Borden oder Kiel, ohne dabei in Pose-Gefilde abzugleiten. Night of the Defilers, The Chain Reaction und das epische The Seventh Seal zeigen, wie souverän man die Einflüsse der 80er auch 30 Jahre später zu eigenständigen Songs verschmelzen kann. Kein Game Changer, aber eines der Alben, die im Rückblick nicht unwesentlich zu DNS der New Wave of Traditional Heavy Metal beigetragen haben. Besser als hier klingt die Band nur auf der Bühne. Ja, Zitat Ende und als Hörbeispiel habe ich den Titel Rose of the Dawn ausgesucht. Hier sind Ambush.

Hier noch eine Info. Ihr werdet heute Lieder hören, von denen kaum eines älter als 15 Jahre ist. Sowas hat es in einer 2-Stunden-Sendung von mir, glaube ich, noch nie gegeben. Merciful Mader, namentlich Matthias Mader, schrieb zum Debütwerk Another Night der aus Chicago stammenden US-Band High Spirits folgende Kritik im Rockart. Ich zitiere: Der Erfolg von High Roller Records fußt zum einen nicht unwesentlichen Teil auf dem guten Gespür von Chefdenker Steffen Böhm, der das richtige Händchen für Newcomer besitzt und Vision entwickeln kann. Das selbstproduzierte erste Album von High Spirits war nicht mehr als ein besseres Demo, das allerdings nicht zuletzt mit der Bandhymne High Spirits wuchern konnte, aber bereits mit Another Night gelang 2011 der große Wurf. Es gibt Leute, die der Meinung sind, Chris the Professor Black habe diese Leistung nie wieder erreicht, obwohl Motivator von 2016 ebenfalls verdammt stark ist. Full Power und Another Night in the City sind zwei absolute Volltreffer, deren positive Strahlkraft ansteckend ist. Bei You Make Love Impossible oder Where Did I Go Wrong geht es im Vergleich etwas nachdenklicher zu. Nach wie vor erinnert das prägnante Riffing des Albums stark an Mark Sutcliffe von Trespass. Ähnlich wie die erste Maiden, nicht als musikalischer Vergleich zu verstehen, ist Another Night ein Album, das nur so vor Selbstvertrauen strotzt, eine Blaupause des traditionellen Heavy Metal. Nur echt auf lila Vinyl. Definitiv meine persönliche Nummer 1 der New Wave of Traditional Heavy Metal. Zitat Ende. Ja, hört von High Spirits den eben schon genannten Titel Where Did I Go Wrong?

Eine meiner persönlichen Lieblingsband aus der Riege der New Wave of Traditional Heavy Metal ist das US-Trio Sanhedrin um Sängerin und Bassistin Erica Stolz, die ich bislang zweimal live gesehen habe. Er stammt aus dem New Yorker Stadtteil Brooklyn und hat bislang 4 Alben veröffentlicht. Das Debüt nannte sich A Funeral for the World und Wolfram Küper schrieb im Rockhard Folgendes dazu, ich zitiere: A Funeral for the World wurde zunächst als Eigenveröffentlichung auf die Welt losgelassen, ehe Cruz de Sur die Klasse von Sanhedrin aus New York erkannten, die später bei Metal Blade landen sollten, und das Album lizenzierten. Bereits auf seinem Debüt spielte das Trio um Erica Stolz seine geschätzten Trademarks aus purem Heavy Metal, einschließlich dezenter Epic- und Doom-Elemente mit voller Hingabe aus und legte damit den Grundstein für ebenfalls starke weitere Alben. Mit Riding on the Dawn schaffte es leider nur eine Nummer der Scheibe in die Setlist ihres beeindruckenden Auftritts beim letztjährigen Rock Hard Festival. Ja, und ich habe das Titellied der Scheibe ausgesucht, A Funeral for the World. Hier sind Sanhedrin.

Musikliebhaber brauchen sich seit einigen Jahren wahrlich nicht darum sorgen, dass der einheimische und internationale Traditionsstahl in der kommenden Zeit aussterben wird. Eine neue Generation an Bands macht den Untergrund unsicher, hat das lodernde Feuer der Leidenschaft in den Augen, das manche noch aus den 1980er Jahren kennen dürften. Zu dieser Gruppierung zählt auch die hessische Band Blizzen, die nach einem Demo 2015 und ihrer ersten EP Time Machine auf sich aufmerksam gemacht hat. Die 5 Lieder umfassende Scheibe enthält klassischen Stahl mit leichten Speed-Metal-Elementen. Die Jungs scheinen den Titel ihrer Mini-CD wörtlich zu nehmen, schwebt der Geist der glorreichen Zeit doch allgegenwärtig über Time Machine. Bis zum letzten Jahr sind inzwischen 3 Langalben dazugekommen. Hört den Titel Pile on the Pressure von Blizzen.

Die deutschen Edelstahlhengste Stallion sind seit 2013 aktiv. Mit der Debüt-LP Rise and Ride avancierte die Gruppe zur Referenzband in Sachen Heavy Metal Made in Germany. Mit ihrem zweiten Album From the Dead aus dem Jahr 2017 haben die Jungs ihre exponierte Stellung untermauert. In den 4 Jahren ihres Bestehens hatten die Musiker viel Selbstvertrauen getankt, was man den Liedern anmerkte. Stallion wurden von der Fachpresse hier und da bereits damals als Speerspitze einer neuen Generation von traditionellen Metal-Bands in Deutschland aufs Schild gehoben. Allerdings hatte ich mich dieser Meinung nicht angeschlossen, denn über die Dauer von 44 Minuten nervte mich die Stimme des Sängers so sehr, dass ich vor dem zweiten Hördurchlauf erstmal eine Pause einlegen musste. Sicherlich hat Paul eine charakteristische Stimme, aber die Mischung aus Cyrus Ungolds, Tim Baker und Klaus Thiel von den deutschen Bullet ist halt nicht jedermanns Sache. Als Hörbeispiel habe ich den Titel Down and Out ausgesucht. Hier sind Stallion.

Er hört die Rock Hour auf Westküste FM. Heute eine Sendung über New Wave of Traditional Heavy Metal Bands. Ja, und am Mikrofon natürlich Theo Thum. Die 2007 gegründete spanische Band Iron Curtain veröffentlichte 2016 ihr drittes Langalbum Guilty as Charged. Mit 8 eigenen Songs und einem ordentlichen Cover des Fist-Klassikers Turn the Hell On gibt's knapp 36 Minuten traditionellen Metal irgendwo zwischen Speed, alle Exciter und Anvil und den härteren Vertretern der britischen Szene wie Tank, Motorhead, Raven und Venom. Das heißt, hier wird nichts melodisch glatt gebügelt, auf eine Hochglanzproduktion wurde bewusst verzichtet. Es gibt echten Metal zum Mitgrölen, zum Fistraisen, zum Headbang. Wer also bei Heavy Metal nur an Bands wie Sabaton, In Flames oder Volbeat denkt, braucht da gar nicht erst hineinhören. Wer bei Heavy Metal aber an Festivals wie das Keep It True oder das Headbangers Open Air, an die frühen 80er, an rohen Sound und ganz viel Energie denkt, kann hier nichts falsch machen. Natürlich erfinden die spanischen Jungspunde das Rad nicht neu, aber gut gemachter Oldschool Heavy Metal ist rar in einer Zeit der Plastikproduktion. Iron Curtain servieren jedoch fraglos Qualitätsware. Der Sound ist herrlich roh und trotzdem nicht dilettantisch. Natürlich sind auch ein paar schwächere Nummern dabei, aber insgesamt schafft es die Band zu überzeugen, auch mit den etwas langsameren Nummern. Hört Iron Curtain mit dem Titel Relentless.

Unmittelbar nach Fertigstellung des 2015er Albums Identity mussten Alpha Tiger den Ausstieg ihres bisherigen Sängers verkraften. Ungünstiger hätte der Zeitpunkt kaum sein können, denn In Identity bekam großartige Kritiken, die Verkaufszahlen entwickelten sich überaus vielversprechend, zunehmend mehr Konzert- und Festivalanfragen lagen vor, die man ohne Sänger natürlich absagen musste. Als eine Art singender Heilsbringer tauchte Benjamin Yaino nach kurzer Suche über die sozialen Medien als Ersatz auf. Zunächst legte die Gruppe härtere Seiten auf, als man es von den Sachsen gewohnt war. Das gesamte vierte Album Alpha Tiger kennzeichnet sich durch einen düsteren, aber stets organischen Sound aus. Die Power-Metal-Wurzeln werden dabei nie verleugnet, während sich die Grenzen in Richtung 70er Wärme und 90er Riffs öffnen. Dabei bewegen sich die Sachsen stets in einem Fahrwasser, in dem sie die Gefühle traditioneller Metaller nicht verletzten. Aufgenommen wurde das Album komplett analog mit einer Bandmaschine. Man hatte das Material im Vorfeld bis zum Umfallen geprobt und dann sämtliche Basic Tracks live eingespielt. So ist eine im wahrsten Sinne des Wortes ehrliche und handgemachte Scheibe zustande gekommen. Die persönlichen Texte von Peter Langford hatte man beibehalten. Als Beleg für diese erstklassigen Gesangsleistungen kann man sämtliche 10 Songs der selbstbetitelten Scheibe heranziehen. Mit einem fetten Groove kommt jetzt das hörende To Wear a Crown daher, welches aber auch abrupte Wechsel bieten kann. Hier sind Alpha Tiger.

Ich hatte es ja eingangs schon erwähnt, dass Hammerfall mit ihrem Debüt Glory to the Brave 1997 eine Metal-Renaissance einläuteten. In einer Zeit, als der Mainstream von Post-Grunge geprägt war und in der Metal-Szene extreme Stilrichtungen dominierten, wirkte diese traditionell gehaltene Album wie aus der Zeit gefallen. Die folgenden Bands der späten 90er und frühen 2000er gelten als Wegbereiter der New Wave of Traditional Heavy Metal. Sie hielten in einer schwierigen Zeit die Fahne des echten Stahls hoch. Ohne ihren Mut und ihre Hingabe in den 90ern hätte es die gar nicht mehr so neue Welle des traditionellen Metal nicht gegeben. Hier sind 20 wichtige Pioniere. Three Inches of Blood, Cauldron Born, Communic, Christian's Shield, Dawnbringer, Destiny's End, Doomsbird, Grand Magus, Malediction, Metal Inquisitor, Metal Lucifer, Onward, Pharaoh, Powerwise, Quicksand Dream, Sacred Steel, Skuld, Twisted Tower Dire, Widow und Wolf. Smolder, eine Gruppe aus Calgary in Kanada mit Sängerin Sarah N., veröffentlichten nach ihrem Debüt-Langalbum 2019 ein Jahr später ein leicht obskures, episches Doom- und Power-Metal-Album mit 6 Liedern und einer Spielzeit von 36 Minuten. Allerdings waren das nur 2 neue Lieder sowie eine Manila Road Cover-Version. Die anderen 3 Lieder fanden sich bereits auf ihrem ersten Demo aus dem Jahr 2018. In meiner damaligen Kritik sprach ich von Zeitverschwendung. Trotzdem habe ich damals wie heute den Titelsong Dream Quest Ends im Programm.

Lady Beast nennt sich eine Band aus der Stadt Pittsburgh im US-Staat Pennsylvania. Ihr Debüt erschien 2012. Der 2009 gegründeten Band steht Frontdame Deborah Levine, vor deren Stimme einigermaßen aggressiv klingt. Musikalisch hat man sich für eine Mischung aus Rock, der New Wave of British Heavy Metal Ära und Thrash entschieden. Und das gar nicht mal schlecht, wovon ich mich 2023 auf dem Headbangers Open Air überzeugen konnte. Hört von der 5 Lieder umfassenden EP Omens den Titel Reaper. Übrigens befindet sich darauf auch eine geschmackssichere Coverversion vom Rainbow-Titel Kill the King.

Kommen wir zum kalifornischen Trio Night Demon, die ja so ziemlich auf jedem Festival tierisch abräumen. 2015 erschien ihr Debütalbum Curse of the Damned, welches erst letztes Jahr zum 10-jährigen Jubiläum erneut aufgelegt wurde. Matthias Mahler schrieb im Rockhard Folgendes dazu, ich zitiere, Jarvis Leatherby mag nicht der Initiator der New Wave of Traditional Heavy Metal gewesen sein, aber den Schwung der Renaissance des wahrhaftigen Heavy Metal hat der Kalifornier mit seiner Leidenschaft und seinem Tatendrang nicht unwesentlich befeuert. Heavy Metal als Lebensart, der beinharte New Wave of British Heavy Metal Fanatiker, hat sich über die Jahre hinweg zum Leuchtturm der Szene entwickelt. Night Demon wurden wieder einmal von High Roller Records entdeckt, die ihre noch stark von der New Wave of British Heavy Metal geprägte erste EP einem größeren Publikumskreis zugänglich machten, ehe 3 Jahre später der Geniestreich Curse of the Damned über SPV erfolgte. Screams in the Night, Full Speed Ahead, Killer, besser kann man die reine Lehre des Heavy Metals nicht ins Vinyl ritzen. Blöd nur, dass die Band ihren größten Hit, The Chalice, bereits auf dem ersten Shortplayer verbraten hatte. Zitat Ende. Hört von der CD den Titel Living Dangerous.

Ihr hört die Rock Hour auf Westküste FM mit Theotona Mikrofon und heute gibt's Bands zu hören aus der New Wave of Traditional Heavy Metal Ära, die ja immer noch anhält. Jetzt kommt die schwedische Band Deadlord. Goodbye Repentance hieß ihr 2013 veröffentlichtes Debütalbum. Rockhard-Redakteur Wolfram Küper schrieb folgende Kritik. Ich zitiere. Ähnlich wie Audrey Horn sind Deadlord durch einen massiven Thin Lizzy-Einfluss geprägt und so bietet das Quartett aus Stockholm Twin Leads zum Niederknien. Bandleader und Gitarrist-Sänger Hakim Krim, optisch eine Mischung aus Frank Zappa und den beiden Cheech und Chong-Charakteren, besitzt zudem eine wundervoll melancholische Stimme, die jener von Phil Lynott nicht unähnlich ist. Nummern wie Onkalo, Hank, Ghost Town und vor allem Hammer to the Heart haben einen enormen Suchtfaktor und entfachen auf der Bühne ein Inferno. Boris bezeichnet das Album als legitimen Nachfolger von Thin Lizzy's Thunder and Lightning und passenderweise wurde es in Dublin aufgenommen. Das Problematische an der Veröffentlichung ist, dass die Truppe mit ihrem Debüt die Messlatte so hochgelegt hat, dass sie sich kaum mehr übertreffen lässt. Hört von der CD den Titel Livin' Dangerous.

2016 erschien das Album Beyond the Veil von Dark Forest. Redakteur Ludwig Krammer vom Rockhard schrieb folgendes, ich zitiere. Beyond the Veil zeigt Dark Forest auf dem Zenit ihrer britischsten Phase. Galoppierende Leads, Geschichtsstunden im Textheft und ein Melodieverständnis, das irgendwo zwischen New Wave of British Heavy Metal, Folk und 80er Power Metal pendelt, allerdings ohne Zuckerguss. Diese Platte bewies auch dem letzten Skeptiker, dass man traditionellen Metal auch mit hellen Farben malen kann, ohne direkt ins peinliche Regal zu rutschen. Wer Maiden verehrt, aber bei Plastic Bombast Eiterpickel bekommt, liegt hier seit Jahren goldrichtig. Leider haben sich die Waldmänner live extrem rar gemacht. Eine Sünde angesichts dieser Qualität. Ja, und hört von der CD den Titel Blackthorn.

Manchen Veröffentlichungen hört man bereits nach wenigen Sekunden an, dass sie etwas ganz Besonderes sind, sich von der breiten Masse wohltuend abheben und dem Hörer dieses nicht alltägliche Funkeln in die Augen zaubert. Dieses eher außergewöhnliche Kunststück gelang der kanadischen Band Riot City mit ihrem ersten Langalbum Burn the Night aus dem Jahr 2019. Die Farbgestaltung und der Stil des Artworks wecken unweigerliche Erinnerungen an ihre Landsmänner Triumph und deren starkes Album Surveillance aus dem Jahr 1987, aber ganz im Gegensatz zu Triumph fährt Riot City jedoch weitaus härtere Geschütze auf und entfacht auf den 8 Songs ihres Debütalbums ein wahres Feuerwerk schwer metallischer Kost. Die Band wurde 2011 gegründet und zockt auf Burn the Night eine frische Mischung aus etwas teutonisch klingendem Metal der Marke Scanner oder Running Wild, gepaart mit jeder Menge US-Power-Metal im Stile von Omen oder Onward und eben ihren kanadischen Kollegen Skullfist und Striker, als jene noch diese unbändige Spielfreude und Unbekümmertheit in sich trugen. Riot City ist eine weitere hochtalentierte Band, die über genügend Eigenständigkeit, Herzblut und Hingabe verfügt, um nicht nur im Metal Underground mächtig Staub aufzuwirbeln. Leider gab es nach dem Debüt nur ein weiteres Studio sowie ein Live-Album. Hört von der CD den Titel In the Dark.

0: Am besten erlebbar ist die New Wave of Traditional Heavy Metal auf den kleinen und mittelgroßen Festivals, die sich konsequent dem klassischen Metal widmen. Vorhin schon erwähnt, das Keep It True im tauberfränkischen Lauder Königshofen ist seit 2003 eine Art Vatikan des Traditionsstahl. Hier teilen sich reaktivierte 80er-Helden und junge Bands eine Bühne. Hier werden Karrieren gestartet und nicht für möglich gehaltene Reunions eingefädelt. Und hier fühlt sich eine ausverkaufte Sporthalle mit gut 2000 Leuten immer noch wie ein jährliches Familientreffen an. Das Headbangers Open Air im sehr norddeutschen Brandehörner Kirchen gibt es bereits seit 1998, ebenso wie beim KIT, beim Storm Crusher in der Oberpfalz oder beim Truheim vor den Toren Münchens besteht das Billing aus einem Underground-Mix von Alt und Jung. International locken das Muskelrock und das Up the Hammers Death Defense aus aller Welt in die schwedische Provinz bzw. nach Athen. Auch US-Festivals wie das von Night Demons Jarvis Leatherby gegründete Frost and Fire in Kalifornien oder das Hell's Heroes in Texas haben sich binnen weniger Jahre zu Pilgerstätten entwickelt, wo sich 80er-Acts und New Wave of Traditional Heavy Metal Bands den Bierbecher in die Hand geben. Die größten Verluste, zum einen natürlich das Bang Your Head in Barling, es gab es von 96 bis 2019, zum anderen das Brofest in Newcastle upon Tyne von 2013 bis 2020, auf dem praktisch jede britische New Wave of Traditional Heavy Metal Band ihren Live-Einstand in größeren Rahmen feiern durfte. Auch Skullfist aus Kanada gehören zu den jungen Wilden. Ihr offizielles Debütalbum Head of the Pack erschien 2011. Wolfram Küper hat folgende Kritik im Rockhard verfasst. Ich zitiere: Keiner der New Wave of Traditional Heavy Metal Acts huldigt dem Speed Metal der 80er eindrucksvoller und besser als Skullfist, und so passt der Albumtitel des Debüts, Head of the Pack, ganz gut. Die Kanadier um Mastermind Zach Slaughter machen das sogar ohne groß nach ihren Einflüssen zu klingen, zu denen sicherlich Tokyo Blade, die in Form von Attack Attack auch gecovert werden, Raven und die frühen Iron Maiden zählen. Daher hört sich das Songmaterial des Quartetts aus Toronto, von dem zwei Nummern von der zuvor selbst veröffentlichten EP Heavier Than Metal übernommen wurden, recht eigenständig an. No False Metal bringt die Essenz des Albums auf den Punkt. Beeindruckend auch die furiosen Konzerte, die man im Anschluss an die Veröffentlichung in Deutschland spielte. Zitat Ende. Ja, und vom Debütalbum hört ihr jetzt den Titel Ride the Beast. Hier sind Skullfist.
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Ich finde es ja immer prima, wenn sich die heutigen jungen Musiker auf die Rockwurzeln besinnen und sogenannte Oldschool-Alben auf den Markt bringen. Zu dieser Art Bands gehören die jungen, aufstrebenden schwedischen Hoffnungsträger Screamer. Seit 2009 sind die Musiker bereits aktiv. Hell Machine war 2017 bereits ihr drittes Langalbum. Obwohl die Lieder auch mal an der 5-Minuten-Marke kratzen, klingen sie alle sehr glatt gebügelt und radiotauglich. Viele der 8 Songs klingen durchschnittlich, obwohl die Jungs natürlich behaupten, es sei ihre bis dato stärksten Songs. Ich fand die damals recht schwach und tat mich schwer, ein Lied für den Rockshop auszusuchen. Damals war es das ruhige The Punishment, aber heute habe ich den Titel Alive ausgesucht. Hier sind Screamer.

Ihr hört die Rock Hour auf Westküste FM mit Theoton am Mikrofon und heute ausschließlich Bands der sogenannten New Wave of Traditional Heavy Metal Ära. Die nach dem Nachnamen seines Gründers Daniele Ancelotti benannte Band aus Italien startete 2010 und existiert immer noch, obwohl das letzte Album bereits vor 5 Jahren veröffentlicht wurde. Ancelotti ist quasi ein Familienunternehmen, denn neben Sänger Daniele sind dessen Bruder Sandro am Bass und sein Sohn Brian am Schlagzeug dabei. Ihr zweites Album hieß Stride Back, erschien 2016. Es enthält klassischen Heavy Metal, hier ein bisschen Rock'n'Roll der Motorhead-Schule, da ein paar sehr teutonische Einsprengsel und ansonsten einfach nur gerade heraus gespielte Musik. Man präsentiert nichts für musikalische Innovationsfetischisten, bietet aber durchweg gekonnt komponierte und arrangierte Hausmannskost, serviert mit Leidenschaft und genügend Ideen und Details, dass das Hören nie langweilig wird. Unter den 11 Stücken befindet sich kein Ausfall, was ja heuer eher selten ist. Hier kommen Ancelotti mit Firestarter.

Hier kommt mal eine kleine Aufzählung an New Wave of Traditional Heavy Metal Bands, die ihr auch kennen solltet. Acid Blade, Air Raid, Amethyst, Angel Sword, Animalize, Argos, Artition, Attic, Black Sword Thunder, Attack, Backslash, Borrowed Time, Brighton Rites, Castle, Castle Red, Catacomb, Couchmar, Cauldron, Century, Chelten, Demon Bitch, Dexter Ward, Diamond's Header, Dolmen Gate, Dreams Troll, Ecclesia, Firmament, Gatekeeper, Hound, Hersel, Hitten, kann ich lesen hier. Huntress, ja, Iron Kingdom, Iron Flame, Chemist, Conquest, Contact, Krypton, Leatherhead, Legendry, Magic Circle, Megaton Sword, Battalion, Midnight Priest, Morgul Blade, Night Viper, Knight, Old, Mother Hell, Old Beer, Ranger, Receiver, Road Wolf, Sabaya, Sacred, Sacred Outcry, Sacro, Savage Master, Savage Oath, Silver Talon, Sinister Realm, Sintage, Slingblade, Solicitor, Solitary Sabred, Sonya, Spellcaster, Spirit Adrift, Steelwing, Striker, Summerlands, Sunless Sky, Tailgunner, Tales of Madness, Terminus, Toledo Steel, Tower, Toxical, Trial, Triumpher, Troveo, Twilight of the Gods, Tyran, Wanderbeist, Venator, Vultures, Vengeance, Valpyrgus, Wanton Attack, White Wizard, Wings of Steel und Zyl. Ja, angesichts dieser Menge an Kapellen kann ich euch heute natürlich nur einen kleinen musikalischen Überblick verschaffen, aber viele der eben genannten Bands habt ihr schon früher im Rockshop gehört. Weiter geht es mit der polnischen Band Crystal Viper um Sängerin und Bassistin Marta Gabriel. Aus noch nicht so bekannten Gründen hat sie die Gruppe vor ein paar Monaten aufgelöst. Die Alben von Crystal Viper fand ich alle gut, auch live war die Gruppe gut anzuhören und auch zu sehen, denn Marta ist ein echter Hingucker. Possession war 2013 bereits das fünfte Album der Band. Davon habe ich den Bonustrack Thundersteel ausgesucht. Natürlich eine Coverversion des Riot-Klassikers.

Mit einem beeindruckenden Konzept, das die wichtigsten Bestandteile von US-Power und Thrash-Metal miteinander verbindet und dabei Texte über Spuk und Horror in den Mittelpunkt der Songs stellt, gehören Them zu den ungewöhnlichsten neuen Metal-Bands. Ihr Debütalbum Sweet Hollow aus 2016 deutete bereits mehr als nur vage an, wozu die sechsköpfige Band künstlerisch in der Lage ist. Mit dem 2018 veröffentlichten Nachfolgewerk Manor of the Seven Gables präsentierte die Gruppe ein Album, das thematisch direkt an seinen Vorgänger anknüpfte, stilistisch die Extreme dieser Musikrichtung allerdings noch deutlicher weiter auslotete. Trotz aller stilistischen Vielfalt klang Manor of the Seven Gables wie aus einem Guss, allerdings teilweise immer noch ein wenig wie King Diamond klingend. Die große Homogenität zwischen Musik und Texten erklärt sich durch die charismatische Stimme von Frontmann Troy Knorr, besser bekannt als KK Phosphor, aber auch durch die strukturierte Arbeitsweise der beiden Hauptkomponisten. Die Handlung der Scheibe stand bereits zu Beginn fest. Bei den Kompositionen ist man komplett chronologisch vorgegangen, also zuerst das Intro und daran anschließend Titel für Titel in der vorgesehenen Reihenfolge. Dadurch konnte man immer den Handlungsverlauf der Geschichte berücksichtigen und Songs miteinander verknüpfen, wo es stilistisch möglich war. Der Dramaturgie der Geschichte entsprechend fängt die Scheibe hart an, nimmt dann einige überraschende Wendungen und endet wiederum so hart, wie es sich für eine richtige Metal-Scheibe gehört. Ausgesucht habe ich den Titel As the Stage Burns. Hier sind Them.

Dreimal habe ich bislang die schwedischen Rocker von Ram live gesehen. Ich fand sie jedes Mal klasse. 6 Langalben haben sie bis 2019 veröffentlicht. Ihr zweites erschien 2009 und hieß Lightbringer. Dazu hatte Wolfgram Küper vom Rockhard folgende Kritik geschrieben, ich zitiere. Mit ihren Frühwerken Sudden Impact und Forced Entry orientierten sich Ram recht eng und gekonnt an Judas Priest. Auf den Nachfolger klangen bei den Schweden 2009 zudem vermehrt Mercyful Fate und King Diamond Einflüsse durch und diese Kombination ergab einen recht eigenen Sound. Geprägt von Oscar Carlqvists rauem Organ und Persönlichkeit, dem messerscharfen Gitarrendoppel Granroth und Johansson und einer totalen Leidenschaft für die Musik und ihren Lebensstil, ist ein abwechslungsreiches Album entstanden, das die Essenz des puren Heavy Metal wie wenige andere in diesem Jahrtausend einfängt. Unverständlich ist allerdings, warum unser damaliger Chefredakteur dem Album nur 7 Punkte gab und sich seit Jahren keine der Nummern mehr in der Setlist der Band befindet. Zitat Ende. Ja, natürlich muss jetzt ein Lied von der Ram-Scheibe folgen. Hört The Elixir.

0: Rund zwei Jahrzehnte nach ihren ersten zarten Lebenszeichen ist die New Wave of Traditional Heavy Metal vom belächelten Retro-Trend zu einem festen Bestandteil der Szene geworden. Eine internationale Community aus Bands, Fans, Labels und Festivals hält den alten Spirit am Leben und bringt ständig neue Namen hervor. Jahr für Jahr erscheinen Dutzende Alben, die sich irgendwo zwischen originalgetreu und behutsam weiterentwickelt einsortieren lassen. 2025 zum Beispiel Shadows Warning von Power Surge, Heat Lightning von Sanhedrin oder Unbound Triumph der Leipziger Überzeugungstäter Centage. Während die ganz großen Helden der 80er nach und nach ihre wirklich letzten Abschiedstourneen antreten, ist eine Generation herangewachsen, die bereit ist, zumindest mittlere Hallen und Festivals loszufüllen, ohne dabei ihre Underground-Wurzeln zu verleugnen. So gut wie sicher wird es nie wieder einen neuen Headliner der Größe Iron Maiden geben. Ghost mal ausgeklammert. Doch eine stabile zweite Reihe an fähigen Nachfolgern steht längst Gewehr bei Fuß. Am Ende ist es wohl ganz simpel. Solange irgendwo ein Gitarrenduo zum Twin-Solo ansetzt, das auch alten Fahrensleuten Gänsehaut über den Kadaver jagt, solange Kids mit leuchtenden Augen ihre erste Kutte bepflastern und solange in irgendeinem Ratzenkobel eine neue Band versucht, Killers oder Melissa zu toppen, ist diese Geschichte nicht zu Ende erzählt. Oder um's mit Savage O's zu sagen, on we march. Ja, und das war's schon wieder für heute. Vielen Dank für eure Aufmerksamkeit. Eine Liste mit entsprechenden Infos sowie den CD-Covern findet ihr im Internet unter www.westküstefm.de. Klickt in der oberen Leiste Hören an, dann im sich öffnenden Fenster Redaktion und feste Sendeplätze und dann scrollt ihr auf dem Mittwoch zur entsprechenden Zeit. Das gleiche gilt auch für die Wiederholung am Dienstag. Kann sein, dass sich die Einstellung noch ein wenig verzögert, dann einfach später oder morgen nochmal probieren. In der Liste findet ihr auch die Mailadresse, falls ihr Fragen zur Sendung habt oder mit mir Kontakt aufnehmen wollt. Immer Dienstag nach der Erstausstrahlung wird diese Sendung um 22 Uhr wiederholt. Heute in einer Woche am 17. Juni gibt es die 31. Ausgabe meiner Reihe Theo Spezial. Lasst euch wie immer überraschen. Ich hoffe euch nächsten Mittwoch wieder als Zuhörer auf den UKW-Kabel oder DAB Plus Frequenzen von Westküste FM oder dem Livestream im Internet begrüßen zu können. Theo Ton sagt Tschüss und rät allen. Stay heavy und verantwortlich für die eben gehörte Sendung ist Bernd Ton aus Hohenlockstedt.
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3: Am Sonntag, den 21. Juni, findet um 18 Uhr im Meldorfer Dom ein CSD-Gottesdienst statt. Die evangelisch-lutherische Kirchengemeinde Meldorf lädt dazu alle Interessierten ein. Der Gottesdienst ist Teil der Veranstaltung rund um den Christopher Street Day in Dithmarschen und setzt ein Zeichen für Vielfalt, Respekt und Offenheit. Der Eintritt ist frei, eine Anmeldung ist nicht erforderlich. Veranstaltungsort ist der Meldorfer Dom in Meldorf. Vom 3. bis 5. Juli lädt Brunsbüttel wieder zum Stadtparkfest ein. 3 Tage lang erwartet die Besucher im Stadtpark ein buntes Programm mit Live-Musik, Mitmachaktionen, Sport, Kinderangeboten und zahlreichen Foodtrucks. Los geht's am Freitagabend mit der Schools Out Party zum Start der Sommerferien. Am Freitag stehen unter anderem der River Run, Live-Musik und ein mobiles Escape Game auf dem Programm. Der Sonntag gehört traditionell den Familien mit Kinderchor, Kinderdisco und vielen Mitmachaktionen. Der Eintritt zum Stadtparkfest ist frei, eine Anmeldung ist nicht erforderlich und beginnt Freitag um 18 Uhr, am Samstag um 12 Uhr und am Sonntag um 12 Uhr. Am Donnerstag, den 10. Dezember, gastiert die Tribute-Band Dire Straits mit ihrem Programm A Tribute to Dire Straits im Stadttheater Heide. Konzertbeginn ist um 20 Uhr, Einlass ab 19 Uhr. Die Band gilt als eine der erfolgreichsten Dire Straits-Tribute-Formation Europas und bringt die größten Hits der britischen Rocklegenden auf die Bühne. Klassiker wie Sultans of Swing, Walk of Life and Brothers in Arms dürfen dabei natürlich nicht fehlen. Im Mittelpunkt steht der unverwechselbare Gitarrensound von Marc Knöpfler, der Frontmann Wolfgang Uhlig. Tickets sind im Vorverkauf erhältlich, die Preise beginnen bei rund 38 Euro. Karten gibt es an den bekannten Vorverkaufsstellen sowie online über mitunskannmanreden.de.

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